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0: und dann.
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0: bitte, das geht doch zum Aufstehen. Megadeth, Symphony of Destruction auf 88.6 am Mittwoch. Schönen guten Morgen.
1: Ja, schönen guten Morgen.
2: Guten Morgen.
0: 6:10 ist es am 12. August. Mike, wie war die Odyssee? Bist du mit dem Schiff hergekommen heute oder mit dem Pferd?
1: Also ich habe nicht so lange heute hergebracht, wie der Odysseus nach Hause.
0: Okay, ja. Dann ist das ist positiv.
1: Also, Gott sei Dank, das ist sich gut ausgegangen. Ja.
0: Das ist gut.
1: Ja.
0: Wie war's?
1: So ein langer Film.
0: Hast du den Film
1: gesehen? Ja, voll, das ist ein guter Film.
0: Und noch immer voll im Kino?
1: Komplett voll.
0: Wahnsinn.
1: Komplett voll. Ich glaube, der ist ja 3 Wochen im Kino jetzt. Das ist, glaube ich, noch immer jede Vorstellung dort ausverkauft. Im Großen, im IMAX. Also es ist wirklich irre. Es ist ein bisschen, ich finde den Hype fast ein bisschen übertrieben. Es ist ein guter Film.
0: Ja.
1: Guter Film.
3: Aber hast du dann angeschaut, weil du gedacht hast, ich muss schauen, was der Hype sagt oder weil es mich wirklich interessiert?
1: Beides. Ich hab die Odyssee auch gelesen vor kurzem. Also
0: der Mike ist schon so ein bisschen ein Mitläufer. Der muss schon,
1: ja,
0: muss schon wissen, was passiert.
1: Mitreden können.
3: Ich habe letztens im Kino Minions and Monsters angeschaut.
0: War
3: lustig. War nicht voll, die Vorstellung.
1: Aber
0: liegt das vielleicht
1: begeistert?
0: Daran?
3: Ja, schon sehr.
1: Ja. Ja,
3: schon.
0: Hast du vielleicht nur die Minions nicht gesehen? Also die Kinder. Vielleicht liegt es daran. Vielleicht war es eh voll, aber du hast die Köpfe nicht gesehen.
3: Habe ich Gott sei Dank nicht gehört. Aber es waren sicher Kinder mit im Saal auch, ja.
0: Sehr gut. Ja, vielleicht schon jetzt die Idee fürs Wochenende. Also zur Auswahl gibt es Minions oder Odyssee. Je nachdem.
1: Gibt es, glaube ich, insgesamt noch mehr Auswahl, aber...
0: Spider-Man. Aber über das haben wir ja auch schon geschwärmt. Viel im Kino aktuell. 88.6 am Mittwoch. Jetzt stehen wir mal gemeinsam auf. Mit Blink-182, What's My Age Again. Schönen guten Morgen.

0: sich gleich wieder Zeit für den Six Rock Song, passend zum Wochenmotto Rock aus Deutschland. Gleich mit dabei jetzt mal der Blick zum Wetter, zu den Nachrichten und auf die Straßen.
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2: Der Stefan schickt uns da Grüße vom Honger in Oberösterreich. Der hat da eine wunderschöne Aussicht und einen Weitblick, eben die bergige Landschaft. Und dann sieht man da auch schon am Horizont ein paar Wolken und die Sonne aufgehen. Und es schaut aktuell gut aus beim Stefan und er ist auch schon früh unterwegs. Und vor allem, es ist ein kühler Start in diesem Tag. 15 Grad haben wir in Wiener Neustadt zum Beispiel, 16 in Spital an der Trau, dann 19 in Hartberg. Es kommt dann später wieder viel Sonne dazu, Temperaturen aber auch wieder kühler als gestern, zwischen 25 und nur noch 32 Grad.
0: Danke Sarah, 5.54 Uhr, die Nachrichten mit Hannes Happ.
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3: Heute Abend gibt es in Teilen Europas eine Sonnenfinsternis zu sehen. Eine totale Sonnenfinsternis sieht man zum Beispiel in Spanien und Island. In Österreich ist sie partiell, also teilweise. Gegen 19.20 Uhr sind Mond und Sonne genauso voneinander entfernt, dass von uns aus gesehen 90% der Sonne verdeckt sind. Wichtig beim Beobachten, unbedingt eine spezielle Finsternisbrille aufsetzen. Weniger Müll, Mehrweg stärken und Recycling voranbringen, das sind die Ziele der neuen EU-Verpackungsverordnung. Unternehmen müssen ab heute erste Vorschriften umsetzen. Kritik kommt vom heimischen Handel. Die Umsetzung sei schwierig bis unmöglich, weil die Betriebe an notwendige Unterlagen noch gar nicht herankommen würden. Zentrale Fragen seien noch offen. Erste, vor allem kleinere Online-Händler, stellen ihren EU-Versand schon ein. In Kalifornien steht der Facebook-Mutterkonzern Meta ab heute vor Gericht. 29 US-Bundesstaaten werfen dem Unternehmen vor, unter anderem illegal Daten von Kindern gesammelt zu haben. Außerdem sollen die Plattformen so gestaltet sein, dass sie süchtig machen. Und Meta habe die User über deren Sicherheit getäuscht. Meta wollte den Prozessbeginn verschieben, was ein Gericht aber abgelehnt hat. Fußball. Der SK Sturm Graz hat am Abend den Traum von der Champions League abhaken müssen. Trotz guter Leistung haben die Grazer 0:1 gegen Fenerbahce Istanbul verloren. Bedeutet, Sturm Graz scheidet mit einem Gesamtscore von 0:3 aus, weil Sturm auch das Hinspiel letzte Woche 0:2 verloren hat. Sturm ist aber fix in der Europa League.
0: Danke, Hannes. Dann schauen wir auf die Straßen, 6:04.
4: Nur ist ein kurzer Blick, da geht's gut voran.
0: Gute und sichere Fahrt.
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0: am Mittwoch. Einen schönen guten Morgen. Es ist der 12. August, kurz vor 6, 5.58 Uhr. Wir haben jetzt noch ein paar sommerliche Tage vor uns. Das Wochenende vor allem wird wieder ziemlich heiß. Aber nächste Woche, da geht es dann langsam los mit dem Regen, habe ich gesehen.
1: So wie wir es in Österreich immer haben, ist es, glaube ich, jetzt schon zu hoch gepokert zu sagen, wie wird es nächste Woche in ganz Österreich.
0: Das stimmt, ich mache es trotzdem immer.
1: Aber diese Woche schaut es noch so aus, dass wir jetzt mal so um die 30 Grad haben. Gegen Sonntag hin, ja, geht es dann wieder ein bisschen deutlicher über 30 Grad. Und dann schauen wir, was die nächste Woche bringt.
0: Meine Mama hat vorgestern am Telefon gesagt, na, Ende August, also da, keine 40 Grad mehr, ganz sicher nicht. Dein Wort in Gottes Ohren, Mama, ja. Aber okay, bitte, wenn du das sagst.
1: Mama Wölger sagt.
0: Meteorologin Mama Wölger, dann wird es so sein. So oder so auf jeden Fall einen schönen Start in diesen Mittwoch. Wir gehen es jetzt gleich gemeinsam an mit dem 88.6 Rocksong. Rock aus Deutschland gleich mit dabei, jetzt aber mal zum Aufstehen. Vielleicht zum ersten Kaffee, Evanescence, Going Under. Möge der Kaffee gut runtergehen. Guten Morgen. Now.

0: Evanescence, Going Under, 88.6 am Mittwochmorgen, 3:06.
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0: Der kommt in den Sommerferien in der Rock'n'Roll Sommerschule, ja wie gewohnt, zum Motto, zum Wochenthema, das wir jetzt gerade haben. Und zwar sind wir in der Rock aus Deutschland Woche. Da sind schon ganz, ganz viele coole Sachen von euch reingekommen. Danke dafür. Gerne noch mehr. Schaut da auch mal gerne vorbei bei uns auf Instagram oder Facebook. Da haben wir eben jede Woche das Posting zum Wochenmotto. Könnt euch entweder inspirieren lassen oder natürlich auch gleich selber einen Kommentar und einen Vorschlag dalassen, so wie das der Alfred auf Instagram gemacht hat.
2: Ganz am Anfang, wie ich die kennengelernt habe, als Kind habe ich mir wahnsinnig schwer getan, mir zu merken, dass die aus Deutschland sind.
0: Ja.
2: Also immer wieder bei den Scorpions denke ich immer so, was? Ah ja, stimmt, die sind aus Deutschland.
3: Weil das globale Superstars
2: sind. Tatsächlich. Und hat uns der Alfred vorgeschlagen und orgerweise, die Band feiert heuer 60 Jahre. Wie lange sind die schon im Musikbusiness?
0: Org. Wild. Scorpions mit Humanity. Was hat der Johannes mit?
3: Nicht ganz so alt wie die Scorpions, aber fest einzementiert im Power Metal Olymp aus Saarbrücken. Powerwolf mit Army of the Night.
0: Diese Band bzw. diese Künstlerin habe ich persönlich auch wirklich erst durch die Arbeit, durch 88.6 entdeckt. Die Liz hat uns das auch per WhatsApp vorgeschlagen. Deine Cousine darf nicht fehlen. Haben jetzt ein bisschen was durchgelesen. Sie ist eine Rockmusikerin eben aus Deutschland und die ist ein bisschen entdeckt worden durch Udo Lindenberg, kann man sagen. Der hat so einen Wettbewerb veranstaltet, Nachwuchstalente-Wettbewerb, da hat sie mitgemacht und ist da eben bekannt geworden, hat dann auch mit ihm gemeinsam einen Song gemacht. Also mit so einem Sponsor, sage ich jetzt einmal, wie Udo Lindenberg, kann es natürlich schon auch sehr gut funktionieren. Cooler Vorschlag, danke Liz, eben deine Cousine mit Attacke hören wir da. Aber Sixer Rock Song heute am Mittwoch mal geworden. Der Vorschlag von der Claudia ist auf Facebook reingekommen. Die Band generell öfters reingekommen, muss man aber leider sagen, alleine zu
3: sind
0: arg.
3: Ein bisschen zu wild, ja.
0: Leider
3: aber,
0: zu viel,
3: aber auch für uns. Einfach in der Szene extrem beliebt und bekannt, Heaven Shall Burn. Haben aber vor ein paar Jahren eine Kollaboration mit den Donuts gemacht und die ist wirklich durch die Decke gegangen. Es sind beides Bands, die sehr starke politische Haltung auch haben und das beweisen sie auch hier in diesem, ich finde, wirklich absoluten Hit. Danke Claudia für den Vorschlag. Keinen Schritt zurück gibt's jetzt.
0: Heaven Shall Burn und die Donuts auf 88.6.

0: Wow, ihr spielt Heaven Shall Burn. Mega großes Danke dafür. Janine hat sich da jetzt sehr gefreut. Ja, nicht nur Heaven Shall Burn, sondern die Donuts sind auch mit dabei. Ein Featuring, keinen Schritt zurück war das gerade, unser Sixo Rock Song. Und die Janine hat auch dazu geschrieben gleich, Schubgabe brauchen wir auch. Powerwolf zum Beispiel wäre noch der Hammer.
1: Schubgabe, Zugabe,
2: Ja, Wünsche für die Zugabe sind auch fleißig reingekommen. Die Marlene zum Beispiel, die hätte lieber Bitte deine Cousine. Haben wir ja auch mit dabei gehabt,
3: also
2: mit Attacke als Vorschlag.
3: Nichts mit deiner Cousine
2: genau,
3: zu tun.
2: Genau, vielleicht kann deine Cousine auch Musik, aber sie meint die Band, genau. Und sonst war es eigentlich jetzt ein Battle zwischen Powerwolf und den Scorpions, wenn ich es jetzt richtig gesehen habe. Der Jakob hat uns auch eine Sprachnachricht geschickt.
4: Schubgabe, Powerwolf, Army of the Night.
0: Dann haben wir aber da den Thomas zum Beispiel. Der sagt, als Schubgabe kann es aber eigentlich bitte nur die Scorpions geben. Bitte, bitte, danke. Und der Basti auch. Ich habe sogar das Logo der Band als Tattoo. Der möchte auch unbedingt die Scorpions.
2: Cool.
0: Und dann haben wir da, ich glaube, den Bernhard, der hat auch ein Emoji geschickt. Ein Skorpion.
3: Na, okay, das ist eindeutig dann.
0: Weil Pflicht schreibt auch mit Rufzeichen, weil vor allem diesen Song hört man eh so selten.
2: Ja, das ist absolut richtig und ist jetzt eben auch die Mehrheit, wenn wir das richtig rausgelesen haben. Scorpions mit Humanity, also die Zugabe jetzt beim Sixo Rock Song. Eben die Band, klar, kennen wir alle. Die größte, bekannteste deutsche Rockband eigentlich, eben seit 60 Jahren aktiv. Also das muss man erst einmal nachmachen. Und natürlich kennen wir alle die Klassiker von den Scorpions. Aber jetzt einmal was anderes hier auf 88.6. Humanity. Schönen guten Morgen am Mittwoch.

Mal was anderes von den Scorpions. Humanity hier auf 88.6 am Mittwochmorgen. Es ist kurz nach 6:15, 6.17 Uhr. Das war die Zugabe für den 6 Rock Song Rock aus Deutschland. Ja, das Motto diese Woche war natürlich auch ein Vorschlag von euch. Wenn euch jetzt noch was einfällt, wo ihr sagt, ma, das muss die Woche unbedingt noch dabei sein, meine absolute Lieblingsband aus Deutschland, dann bitte her damit. Dann schauen wir, was wir noch unterkriegen. Einmal der Start in den Tag mit den Fratellis und Chelsea Dagger. Schönen guten Morgen.

0: Der Fratelli ist Chelsea Dagger 88.6 am Mittwochmorgen. 6.21 Uhr ist es gleich, der 12. August. Und das heißt natürlich auch gleich wieder Zeit für den Klugscheißer des Tages. Der Wolfgang aus Grambach ist da angemeldet worden. Sind wir gespannt, wie er sich tut. Bei der Frage werden wir eh wie immer wahrscheinlich alle mitraten. Aber heute ist es etwas, wo wir das vielleicht auch noch mitnehmen im Laufe des Tages.
1: Wir haben ja einmal heute in der zweiten Nachthälfte die Perseiden, einen Sternschnuppenschauer, der dann auch gleich Thema in der Frage sein wird. Aber natürlich heute auch ganz großes Thema, die partielle Sonnenfinsternis, wo man ja sagt, heute so gegen 20 Uhr soll man das am besten dann miterleben können, dieses Spektakel. Und gefühlt in meinem Umkreis ist es so und auch in meinen Dorf-Facebook-Gruppen ist das einzige Thema gerade, bitte, wer hat jetzt noch so eine Brille, damit ich da überhaupt das erleben kann, ja. Weil das geht ja. Halt einfach nicht mit der normalen.
0: Ich habe auf Instagram auch einige Stories gesehen von Leuten, die eben panisch schreiben, bitte, wo kriege ich denn noch so eine Brille? Ja, die dürften echt ziemlich arg vergriffen sein in den meisten Orten.
1: Eine hohe Nachfrage. Es war mir auch nicht bewusst, dass es so ein großes Thema ist. Ich meine, ja, erste wieder Sonnenfinsternis seit 27 Jahren in Österreich, aber dass es dann doch so bewegt, das habe ich ein bisschen unterschätzt.
2: Ja, ist die Frage, wer ist schlecht vorbereitet? Jetzt die Leute, die jetzt keine Brillen mehr haben oder die Leute, die jetzt keine Brillen mehr verkaufen?
0: Das wollte ich gerade sagen. Ich muss ehrlich sagen, ich hätte schon gedacht, dass da einfach auf Lager auch ein bisschen mehr.
2: Ja, eben, oder?
0: Ist.
2: Da musst du ja damit rechnen, dass ein Ansturm kommt noch am Tag selber.
0: Das hätte ich mir jetzt eigentlich auch gedacht, aber gut, das ist jetzt auch kein unübliches österreichisches Phänomen, dass man nicht gut vorbereitet ist.
2: Ja, aber auch damit kann man ja rechnen als Verkäufer.
0: Könnte man eh.
1: Theoretisch ja. Wir hoffen, ihr habt die passende Brille für heute Abend mit daheim.
0: Wenn ihr was habt, dann wünschen wir euch auf jeden Fall schon mal viel Spaß und sonst kann man es ja vielleicht eben in diversen Facebook-Gruppen probieren. Vielleicht, dass man da irgendwie noch eine kriegt, aber generell natürlich heute schon ein großes Himmelsspektakel und wünsche jedem viel Spaß, dass ich das heute anschauen kann mit der entsprechenden Ausrüstung. Also eben gleich Klugscheißer des Tages mit dabei oder sonst auch AC/DC und The Funeral Portrait in den nächsten 15 Minuten hier auf 88.6.
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1: Es erwartet uns heute wieder ein sonniger Tag. Wir haben kurze Schauer gegen Abend, vor allem im Westen möglich, vor allem in Tirol. Sonst sind aber dann auch abends gute Bedingungen für die Sonnenfinsternis dann. Und die Höchstwerte, die liegen heute zwischen 25 und 32 Grad. Im Osten teilweise ein bisschen zum Durchschnaufen, haben wir auch wieder nur unter 30 Grad heute.
0: Danke Sarah. 6.23 Uhr, die Schlagzeilen mit Hannes Hab.
4: Heute Abend gibt es in Teilen Europas eine Sonnenfinsternis zu sehen. Eine totale Sonnenfinsternis sieht man zum Beispiel in Spanien und Island. In Österreich ist sie partiell, also teilweise. Gegen 19.20 Uhr sind Mond und Sonne genauso voneinander entfernt, dass von uns aus gesehen 90% der Sonne verdeckt sind. Wichtig, beim Beobachten unbedingt eine spezielle Finsternisbrille aufsetzen. Weniger Müll, mehr Wegstärken und Recycling voranbringen, das sind die Ziele der neuen EU-Verpackungsverordnung. Unternehmen müssen ab heute erste Vorschriften umsetzen. Kritik kommt vom heimischen Handel. Die Umsetzung sei schwierig bis unmöglich, weil die Betriebe an notwendige Unterlagen noch gar nicht herankommen würden. Zentrale Fragen seien noch offen. Erste, vor allem kleinere Online-Händler, stellen ihren EU-Versand schon ein. In Kalifornien steht der Facebook-Mutterkonzern Meta ab heute vor Gericht. 29 US-Bundesstaaten werfen dem Unternehmen vor, unter anderem illegal Daten von Kindern gesammelt zu haben. Außerdem sollen die Plattformen so gestaltet sein, dass sie süchtig machen. Und Meta habe die User über deren Sicherheit getäuscht. Meta wollte den Prozessbeginn verschieben, was ein Gericht aber abgelehnt hat. Fußball. Der SK Sturm Graz hat am Abend den Traum von der Champions League abhaken müssen. Trotz guter Leistung haben die Grazer 0:1 gegen Fenerbahce Istanbul verloren. Bedeutet, Sturm Graz scheidet mit einem Gesamtscore von 0:3 aus, weil Sturm auch das Hinspiel letzte Woche 0:2 verloren hat. Sturm ist aber fix in der Europa League.
0: Danke, Hannes. Blick auf die Straßen, 6.25 Uhr und da schauen wir auf die A4 zu einem defekten Fahrzeug.
2: Hat uns der Sandro Bescheid gegeben, A4 Richtung Schwechat im Baustellenbereich, da blockiert ein defektes Fahrzeug die rechte Fahrspur. Danke Sandro fürs Bescheid geben, da gibt es jetzt kurzen Stau.
0: Gute und sichere Fahrt.
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12: Am Mittwoch, einen schönen guten Morgen. Es ist der 12. August, 6.29 Uhr, also gleich 6:30. Und das ist sehr wichtig jetzt dann bitte, wenn ihr auf den Kalender schaut. Vielleicht braucht ihr nämlich noch eine Erinnerung oder einen kleinen Reminder für etwas, das am Freitag endet. Und das wiederum ist für etwas, das dann im Herbst stattfindet.
13: Und ja, man läuft hat jetzt
12: lauter Termine.
13: Einen gewissen Status, den kann man sich jetzt bis Freitag noch holen.
14: Ein Status, das finde ich schön.
13: Und oh ja, ja, dann aber nicht ja, doch.
12: Das Na. Sollten wir eigentlich Auszeichnungen, irgendwie ja. so Medaillen oder irgendwas dafür machen, wenn man das
14: gut,
12: ist.
14: Als Status zu bezeichnen.
13: Möchte ich ja, besonders doch, sein ja. oder möchte ich einfach sein wie alle anderen? Das können Sie entscheiden.
12: Gut, lauter kryptische Sachen jetzt hier auf 88.6. Wir werden gleich drüber reden. Ich glaube, die einen oder anderen können sich schon denken, es steht was an am 17. Oktober. Auf das freuen wir uns schon sehr. Und jetzt davor kann man sich eben noch einen bestimmten Status holen oder auch nicht, je nachdem, was das ist und wie er dazu kommt. Reden wir gleich drüber nach AC/DC. Shoot the Thrill. Schönen guten Morgen.

0: AC/DC Shoot to Thrill 88.6 am Mittwochmorgen 6.35 Uhr, kurz nach 7:30.
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0: Es hört schon bald auf. Und zwar die Early-Bird-Phase fürs 88.6 Rockfest in Innsbruck.
4: Und zwar in 2 Tagen, 1 Stunde, 28 Minuten und ein paar zerquetschten. Das sind jetzt das letzte Zeitraum, in der man noch Early-Bird-Tickets bekommen kann fürs Rockfest in Innsbruck am 17. Oktober. Und dann hat man diesen Status nicht mehr. Das ist zu Ende dann, ja? Aus, wenn der Countdown auf Null ist, da sind wir gnadenlos. Das ist vorbei.
5: Also, genau, vorbei erstens ist vorbei. Hat man dann ein bisschen mehr Geld zu zahlen für die Tickets. Ja. Und zweitens hat man nicht den Status, ich bin ein Early-Bird.
4: Genau, und wir haben es jetzt wirklich schon oft gesagt eigentlich. Also man kann jetzt, es gibt keine Ausrede. Ja? Wir haben das wirklich jetzt, wir haben oft darauf hingewiesen.
0: Also wenn ihr in den Kreis der Early-Bird wollt, dann habt ihr eben jetzt noch ein bisschen mehr als 2 Tage Zeit am Freitag. Ist dann vorbei, um eben als Early Bird mit dabei zu sein beim Rockfest in Innsbruck in der Music Hall am 17. Oktober. Da werden wir das erste Mal aufschlagen und eben schauen, ob Innsbruck auch Rockfest ist und mit euch gemeinsam feiern. Ich bin aber sehr, sehr gute Dinge. Erstens einmal sind schon sehr viele Tickets weggegangen und zweitens kennen wir ja jetzt schon von vielen Rockfesten, dass ihr mit uns gemeinsam einfach immer abfeiert und eine gute Laune habt, wie wir es jetzt eh auch gerade gehört haben. Wir haben natürlich auch wieder Heavy Floor mit dabei mit 88.6 DJs. Zwei richtig geile Livebands, die da ordentlich einheizen werden. Zum einen die lokalen Matadoren, die Analphabeten, die wir ja auch schon kennen.
5: Ja, die Roller. Und die sind so großartig und die machen auch so eine großartige Live-Performance. Und dann Pineapple John, die waren auch schon auf dem ein oder anderen Rockfest mit uns. Und die sorgen auch immer für wirklich die Partystimmung, die man halt genau auf solchen Rockfesten braucht. Und wir haben schon viel erlebt gemeinsam. Wir waren ja zum Beispiel jetzt im April erst beim 88.6 Rockfest in Linz im Posthof. Der war ausverkauft. Das war volle Hütte.
4: Da sind wir von Early Bird direkt voll in Ausverkauf gegangen.
5: Das war komplett, das war ziemlich verrückt. Wild, ja. Wir waren schon in St. Pölten mit euch gemeinsam. Wir waren in Wien schon, in Graz oder auch in Wels. Und natürlich, was man auch immer wieder sieht, ihr feiert ja überall mit uns gemeinsam. Und es ist jetzt gut ein Monat her, ein bisschen mehr als ein Monat. Da haben wir gemeinsam gefeiert. Und zwar am Donauinselfest, unsere 88.6 Rockbühne. Das war ja auch wieder ein unfassbar geiles Line-Up. 3 Tage lang mit euch gefeiert. Avatar, Airborne, Feuerschwanz und das einmal quasi nur die Headliner und dann noch so viele Bands mehr. Und da haben wir gesagt, weil so oft jetzt auch gefragt worden ist, na Leute, wie schaut's denn da aus? Und ich hätte eigentlich so gern ein T-Shirt oder ich hätte so gerne etwas, das ich tragen kann, wo ich zeigen kann, da war ich mit dabei, das war ein geiles Line-Up und das möchte ich zeigen. Und deswegen haben wir gesagt, okay, passt, dann gibt es jetzt im Nachtrag Line-Up-Shirts eben vom Donauinselfest von diesem Jahr für kurze Zeit online bei uns auf radio88.6.at.
0: Das ist ja ziemlich cool. Es schaut wirklich so aus, wie halt, wie man ein Festival-T-Shirt kennt. Also da hat man eben die große Headliner drauf, aber auch die anderen Bands und kann dann eben vielleicht beim Rockfest sich mit jemandem zusammenfinden und zusammenreden. Ah, geil, du warst da auch
4: ja,
0: bei der 88.6 Rockbühne. Leihwand, was hat dir am besten gefallen? Feuerschwanz waren mega, oder? Und so können Gespräche entstehen.
4: Es ist wie so ein Eisbrecher eigentlich für ein Gespräch. Und es ist auch ein Ehrenabzeichen. Es ist so, da war ich dabei.
5: Ein Sammelstück.
4: Ich kaufe mir das Shirt. Es ist ein Sammelstück. Genau, es ist ein Sammelstück. Es ist ein gutes, so eine Memorabilia.
0: Sehr schön gesagt. Also eben Line-Up-T-Shirt vom Donauinselfest von der 88.6 Rockbühne gibt es bei uns jetzt auf radio88.6.at und dort eben auch der Link zu den Tickets fürs 88.6 Rockfest in Innsbruck am 17.10. Seid jetzt noch schnell ein Early Bird.
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0: Na, das Leiberl werde ich mal aber holen, hat uns der Thomas geschrieben. Es geht um die Line-Up-Shirts vom heurigen Jahr von der Rockbühne am Donauinselfest und die sind für kurze Zeit online. Alle Infos radio886.at.
1: Das ist euer Start in den Tag. 6.42 Uhr gleich. 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

0: Red Hot Chili Peppers auf 88.6 am Mittwochmorgen, kurz nach 7:15.
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3: Und da spielen wir heute mit dem Wolfgang aus Grambach.
4: Ah, servus.
3: Ah, da hat doch schon jemand einen Anruf erwartet, ha?
4: Ja, natürlich. Ich habe es gestern gebeichtet bekommen von meinem Sohn.
3: Anscheinend aber nicht nur dein Sohn, sondern auch deine Frau, wie ich hier sehe.
4: Ah, cool. Die Claudia, genau, ja.
3: Die hat mir nämlich geschrieben, ich möchte den Wolfgang zum Klugscheißer des Tages anmelden, weil er prinzipiell immer und immer groß geschrieben recht hat.
4: Mhm.
3: Und das sieht dein Sohn anscheinend auch so. Also die ganze Familie gegen dich verschworen.
4: Was, wenn es so sein soll. Nein, ist sehr ehrlich.
3: Würdest du sagen verdient oder unterstellen
4: natürlich,
3: sie dir da zu viel?
4: Nein, ich stehe dazu. So wie es ist, so ist es.
3: Wie zeigt sich das?
4: Man lässt einfach gewisse Sachen, wenn sie nicht funktionieren oder wenn andere Herrschaften glauben, sie haben recht, nicht auf sich sitzen.
3: Da muss man mit Nachdruck schon beweisen, dass das anders ist, gell?
4: Genau, ich habe da leider zu viel.
3: Naja, Wolfgang, brauche ich überhaupt fragen, ob wir eine Runde spielen?
4: Natürlich.
3: Dann legen wir sofort los. Also, heute kommen natürlich an diesem Mittwoch alle Astronomiebegeisterten voll auf ihre Kosten. Nicht nur die partielle Sonnenfinsternis findet heute in Österreich statt, sondern auch ein weiteres jährliches wiederkehrendes Ereignis, nämlich der Sternschnuppenschauer der Perseiden. Ist jetzt eh in aller Munde und liest man überall. Und die Perseiden sind ja auch eine der drei wichtigsten Meteorströme. Deine Frage ist, welchen der folgenden Meteorströme gibt es nicht? Die Quadrantiden, Antwort B, die Leoniden oder C, die Artemiden?
4: Keinen blassen Schimmer.
3: Oje.
4: Keinen blassen Schimmer.
3: Dann hilft nur noch das Bauchgefühl.
4: Bauchgefühl, ich darf mal sagen, Antwort A.
3: Du sagst, die Quadrantiden klingen so, als würde es sie nicht geben. Dann
4: genau.
3: Frage ich dich, Wolfgang, bist du dir sicher?
4: Natürlich nicht, ne? So, dann C oder B, B oder C, C oder B. Gut, nachdem ich echt keinen blassen Schimmer habe, nehme ich Antwort B.
3: Sagst die Leoniden, goldene Mitte. Schaut ihr irgendwo die Sonnenfinsternis oder die Perseiden oder ist das gar nicht dein Hobby oder Interesse?
4: Nein, ist gar nicht mein Thema.
3: Naja, Wolfgang,
4: merkt mal, gell?
3: Ich kann dir leider auch keine Urkunde geben zum Draufschauen. Das ist leider falsch.
4: Kein Problem,
3: nein.
4: So ist es leider.
3: Tatsächlich, die Artemiden C wäre es gewesen, die sind erfunden. Die Leoniden sieht man jährlich im November und die Quadrantiden, die gehören sogar zu den aktivsten Sternschnuppenschwärmen.
4: Ach du Scheiße, okay.
3: Ja, aber oft einmal kann man nichts machen. Wenn man wem am falschen Fuß erwischt, man kann halt nicht alles wissen, dann ist ein Pech auch
4: das
3: dabei.
4: Definitiv nicht. Super, cool.
3: Aber Wolfgang, ich hoffe, es hat Spaß gemacht und Grüße an deine Familie.
4: Dankeschön.
3: Danke dir. Ciao, Papa. Ja, da kann man dann natürlich auch ein bisschen enttäuscht sein, aber so ist das halt beim Klugscheißer des Tages. Wie ist denn das in eurer Familie? Ist das der Papa? Ist das die Schwester? Die Mama? Wo sind die besonders großen Klugscheißer? Gerne anmelden, online auf radio886.at.

0: Cedar, Fake It, 88.6 am Mittwoch, 6.52 Uhr. Und Fake It passt jetzt auch eigentlich ganz gut zu dem, was wir gleich mit dabei haben. Es hat letzte Woche sehr gut funktioniert, ist bei euch sehr gut angekommen. Und deswegen haben wir gemeint, naja, wenn es wettertechnisch passt, einfach so als Anlass, dann können wir es ja wieder einstreuen.
1: Ja, oder auch wenn es zum Glück keine 40 Grad mehr sind, sondern einfach der Sommer da ist, der uns auch ordentlich in Schwitzen bringt, haben wir uns gedacht, gut, wir erinnern uns an Situationen, die uns schon einmal so richtig in Schwitzen gebracht haben, aber unabhängig vom Wetter. Also metaphorisch oder körperlich, weil irgendwas komplett uns nervös gemacht hat oder peinlich war oder halt wirklich körperlich einfach unfassbar anstrengend war. Und spielen mit euch eine Runde Schweiß oder Scheiß.
2: Ja, weil es uns vielleicht halt doch nicht ins Schwitzen gebracht hat, weil es erfunden war. Wer jemand von uns sagt eine Geschichte, ja, wenn wir ein bisschen Fragen nachstellen, nachbohren, herausfinden, versuchen, ist das wirklich ein Schweiß oder ist es halt doch ein Scheiß gewesen? Und das ist das Ziel, Schweiß oder Scheiß.
0: Bin sehr gespannt, es hat eben schon sehr gut funktioniert letzte Woche. Sarah, du hast heute etwas, schauen wir mal, was es ist.
1: Und dann, ich habe einen Anreißer für euch und ihr müsst herausfinden, ist das ein Schweiß oder ein Scheiß?
0: In gut 10 Minuten hier auf 88.6, macht sehr viel Spaß, also macht euch schon mal bereit. Und musikalisch haben wir Ice gegen Alexandria zum Beispiel mit dabei oder Sum 41.
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0: Kaum Erfrischung, da haben wir teilweise nämlich auch Höchstwerte unter 30 Grad, die heute möglich sind.
1: Danke Sarah, 6.54 Uhr, die Nachrichten mit Hannes Haab.
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3: Ein besonderes Spektakel spielt sich heute Abend am Himmel ab. In Teilen Europas gibt es eine Sonnenfinsternis zu sehen. Eine totale Sonnenfinsternis gibt es zum Beispiel in Spanien und Island. In Österreich ist sie teilweise. Bedeutet, gegen 7:30 am Abend ist die Sonne von uns aus gesehen zu 90% verdeckt. Wer sich die Sonnenfinsternis anschaut, unbedingt eine Finsternisbrille tragen. Sonst kann es zu Augenschäden kommen, warnen Fachleute. Deutschland feilt heute an weiteren Möglichkeiten im Kampf gegen die Lieferengpässe über die deutschen Wasserstraßen. Trockenheit und Hitze sorgen auch hier für extrem niedrige Pegelstände. Verkehrsminister Bilger berät sich mit den zuständigen Landespolitikern. Zuletzt haben Lkw öfter fahren dürfen, Sonn- und Feiertagsverbote könnten vorübergehend ausgesetzt werden oder Züge mehr Fracht transportieren. Die ÖBB überlegen an weiteren Wiener Bahnhöfen ein Alkoholverbot. Für die drei Wiener Bahnhöfe Praterstern-Floridsdorf und seit über 2 Monaten auch für die Station Westbahnhof gilt so ein Verbot schon. Nun soll es auch für weitere Bahnhöfe kommen, unter anderem am Hauptbahnhof oder am Bahnhof Meidling. Weil rund jeder 6. Vorfall auf ÖBB-Bahnhöfen mit Alkohol zu tun hat, wie es heißt, in den kommenden Monaten wird klar sein, welche Bahnhöfe konkret dazukommen werden. Der Streamingdienst Spotify will künftig Profile von KI-Künstlern kennzeichnen. Mit dem AI-Persona-Label soll es für Hörer ab Mitte nächsten Monats transparenter werden, ob die Musik von Menschen oder der KI gemacht wurde. Spotify reagiert damit auf Nutzerfeedbacks über Profile, die menschlich wirken, aber dahinter KI-generierte Figuren stehen.
1: Danke, Hannes. Blick auf die Straßen, 7:04 und der Markus hat sich gerade bei uns gemeldet.
4: Ja, auf der A2 Richtung Wien bei der Abfahrt Leobersdorf, da steht ein Kleinbus mit Panne in der Kurve, sieht man total spät. Auch das Pannendreieck nur sehr knapp hinterm Auto aufgestellt, also da bitte unbedingt vorsichtig fahren. Danke Markus fürs schnelle Bescheid geben.
1: Gute und sichere Fahrt, wo es geht's?
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6: Schönen guten Morgen am Mittwoch. Es ist 7 Uhr, der 12. August und es wird jetzt gleich wieder Zeit, dass wir ein bisschen detektivische Arbeit leisten und ein bisschen rätseln mit euch gemeinsam. Und zwar haben wir gesagt, wir spielen heute wieder eine Runde Schweiß oder Scheiß. Die Sarah hat einen kurzen Text, ich sage jetzt einmal einfach Geschichte, und wir werden gemeinsam versuchen herauszufinden, ob sie da wirklich ins Schwitzen gekommen ist, also ob es ein Schweiß ist oder ein Scheiß, ob das einfach komplett ausgedacht war.
7: Ja, ich möchte auch noch nicht mehr dazu sagen.
8: Ja, man möchte ja meinen, dass wir einen Vorteil haben hier im Studio, weil wir ihr Gesicht sehen, aber die Sarah hat mich schon öfter auflaufen lassen. Also ich habe mir gedacht, ich kann die Sarah ganz gut lesen, wir haben jetzt schon viel miteinander erlebt. Aber du bist ein Schelm.
7: Habe ich zu oft Pokerface gehört.
6: Du bist ein Schelm.
8: Du hast so ein schelmisches Grinsen und ich weiß nie, bei dir verarschst du mich oder nicht.
6: Die Sarah wäre ja auch gern Schauspielerin.
7: Was?
6: Habe ich gehört. Also passt das ja.
7: Überhaupt nicht.
6: Na, oder? Hast du nicht irgendwelche Anfragen?
8: Ich glaube, die wär eine großartige Schauspielerin.
6: Nein, ich glaube nicht. Ich glaube nämlich schon. Ich finde nämlich schon auch. Deswegen bin ich sehr gespannt, ob wir gleich ihr Gesicht lesen können oder nicht. Aber was wir auf jeden Fall werden, ist eben versuchen, mit euch gemeinsam das herauszufinden. WhatsApp-Nummer jetzt schon mal zum Mitspielen gleich. 0676 83 88 6 100. Schweiß oder Scheiß? Spielen wir gleich. Jetzt einmal Asking Alexandria, Alone in a Room. Schönen guten Morgen am Mittwoch.

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0: Asking Alexandria, Alone in a Room, 88.6. Am Mittwochmorgen, 6:05 ist es, der 12. August. Und ich setze mir jetzt gedanklich meine Denkerkappe auf und nehme meine Pfeife, mein Monokel. Hat Sherlock Holmes ein Monokel? Nein. Aber die Pfeife und die Kappe, das passt auf jeden Fall. Denn wir werden jetzt wieder ein bisschen detektivische Arbeit leisten. Schweiß oder Scheiß, hier auf 88.6, haben wir letzte Woche bei diesen unmenschlichen 40 Grad ins Leben gerufen. Das war deine Idee, Sarah. Super, super Name natürlich für ein Spiel. Weil es natürlich auch Situationen gibt, wetterunabhängig, wo wir schon mal ins Schwitzen geraten sind. Entweder weil wir nervös waren, aufgeregt waren oder vielleicht war es wirklich so anstrengend, dass wir geschwitzt haben. Mhm. Und wir haben gesagt, und genau solche Geschichten werden wir euch erzählen und dann werden wir schauen, herauszufinden, ob das echt ist, ob die andere Person da wirklich ins Schwitzen gekommen ist oder ob es ein totaler Scheiß ist.
1: Du hast ja schon erzählt, Kinga, du hättest einmal fast Taylor Swift treffen können. Das war dein Anreißertext. Da sind wir dann gemeinsam draufgekommen, dass das ein Scheiß ist.
0: Ja, hätte aber ja sein können. War nicht so unrealistisch. Ja, durch die Arbeit im Radio hätte es sein können, aber ihr habt es gut gelöst.
1: Und eben, es ist das Ziel, dass ihr auf WhatsApp jetzt Fragen stellt mir und mich ein bisschen löchert, um dann herauszufinden, wie antworte ich, wie gebe ich mich, bin ich dann vielleicht schon beim Antworten nervös, unsicher, dass ihr dann gemeinsam analysiert, erzähle ich einen Scheiß oder ist das wirklich Schweiß, also bin ich ins Schwitzen gekommen?
2: Naja, ich würde sagen.
0: Sarah, du hast ja was. Du sagst uns jetzt gleich deinen kurzen Anreizertext und ihr alle seid dann hoffentlich mit dabei, unsere WhatsApp-Nummer 0676 83 88 6 100 und könnt dann auch gleich die erste Frage schicken.
2: Ich werde ein bisschen mitschreiben, Kinga.
0: Machst du das, passt.
1: Okay. Ich habe dafür gesorgt, dass ein Lift zum Stillstand kommt.
0: Okay.
2: Okay, ich habe dafür gesorgt, dass ein Lift zum Stillstand kommt.
0: Warum lachen wir so? Sarah und Lifte ist so eine Sache.
2: Ja, aber eigentlich, ja.
0: Sagt, kann ich jetzt trotzdem nicht darauf schließen, ob das ein Blödsinn ist oder wahr. Ich habe dafür gesorgt, dass ein Lift zum Stillstand kommt. Andrea fragt schon, war das in einem Wohnhaus?
1: Nein.
0: Nicht in einem Haus.
2: Sondern?
0: Naja, Haus.
2: Ja, wo musstest du hin?
1: Was heißt, wo musst du hin?
2: Naja, du musst ja mit dem Lift.
1: Ach so, nach oben.
2: Wohin? Hast du jemanden besucht? Musstest du zum Arzt?
1: Ich war beim Sport.
2: Was beim Sport? Okay.
0: Fitnesscenter-Lift also.
1: Nein?
0: Aha. Nicht. Okay.
2: Der Stefan fragt, warst du nicht nüchtern? Warst du betrunken?
1: Nein, ich war nüchtern. 100%.
0: Philipp fragt schon direkt, war es ein Skilift?
1: Ja.
0: Was?
2: Oh,
0: der Urgut? Okay.
2: Na, bis ja jetzt
1: es war ein Skilift,
2: schon,
1: ja.
2: Jetzt sind wir aber schon wirklich auf einer guten Fährte, glaube ich.
0: Ja. Anna fragt, war das mit der Absicht oder ein Versehen?
1: Es war ein Versehen.
0: Okay, unabsichtlich den Skilift angehalten. Ja. Schreiben jetzt einige, Silvia, Skilift.
2: Okay.
0: Warst du alleine im Lift, fragt noch die Andrea.
1: Im Lift alleine? Nein, da waren Menschen.
2: Und wie alt warst du?
1: Wird es wahrscheinlich gewesen sein, so Kindesalter auf jeden Fall, ich sage jetzt 10. 10 bis 12.
2: Circa 10 bis 12. Also du warst beim Sport nüchtern, Skilift, dass das Versehen...
1: Naja, beim Sport, ich war Skifahren.
0: Sie war Skifahren.
1: Also ich war in einem Skigebiet,
2: ja.
1: Obwohl Skifahren stimmt auch nicht, ich war nicht direkt Skifahren in der Situation, aber ich war bei einem Skilift, ja.
2: Auf einem Skilift aus Versehen und im Kindesalter dafür gesorgt, dass der Lift zum Stillstand kommt. Ich finde, gute Frage von Thomas und Silvia jetzt. War es ein Schlepplift?
1: Oh, das ist eine sehr gute Frage.
0: Mhm.
1: Nein.
2: Kein Schlepplift?
0: Also ein Sessellift?
1: Nein.
0: Was gibt es da noch?
2: Eine Gondel?
0: Also eine Gondel?
1: Nein.
0: Was?
1: Ich war ja ein Kind und es war so ein Kinderlift, wo du dich nur am Seil anhältst.
0: Dieser mit so einem Hackerl da.
2: Wo du nur...
1: So ein
2: Seilziehen quasi.
1: Ja, genau, du spielst eigentlich Seilziehen.
0: Ah, Fußball. Genau. Ja. Das waren ja die schlimmsten Lifte.
2: Ja, das waren wirklich die schlimmsten.
0: Nein, gibt's
2: auch nur auf den ganz flachen Pisten eigentlich.
0: Ein Tellerlift ist das Schlimmste, da bin ich immer rausgerutscht.
2: Was sind die ganz leichten Pisten? Sind die blauen, oder?
0: Ja.
2: Das muss so eine blaue Kinderpiste gewesen sein.
0: Also, ich möchte mal nur sagen, ich schreibe jetzt schon einige. Sarah Schweiß, Hans zum Beispiel. Ich glaube, es ist passiert.
2: Mhm.
0: Christian fragt, Sommer oder Winter? Ja, theoretisch könnte man ja auch im Sommer zum Wandern darauf fahren, aber du warst Skifahren, hast du
1: ja gesagt. Das ist auch ein guter Input, aber nein, ich war im Winter dort, ja.
0: Hast du den Ski verloren? Fragt die Livi.
1: Nein, es hatte nichts mit einem Ski zu tun.
2: Hattest du überhaupt Skier an den Füßen?
1: Nein.
0: Aha.
2: Hattest du ein Snowboard an den Füßen?
1: Nein.
2: Bist
0: ohne
2: du
0: Ski?
2: Mitgelaufen erst? Was ist mit dir?
0: Stefan denkst schon ein bisschen weiter. Sarah hatte Angst und wollte nicht mehr weiter, dann wurde der Lift gestoppt. Warst du beim Lift, hattest Angst und dann musste er gestoppt werden?
1: Nein.
2: In so was für einem emotionalen so Zustand warst du?
1: Von vorfreudig dann auf panisch. Von kindlich vorfreudig und nichts denkend auf panisch.
2: Okay. Gut,
0: also was jetzt natürlich einige Male reinkommt, das denken sich jetzt wahrscheinlich auch viele. Freddy oder auch Alex schreiben das. Bist du rausgefallen, also bist du gestürzt von dem Lift?
1: Nein, so kann man es eigentlich nicht sagen. Ich bin weder rausgefallen noch gestürzt. Aber es hat ein Ereignis dafür gesorgt, dass ich nicht mit dem Lift bis nach oben kam.
2: Ich möchte jetzt ganz zur Sicherheit fragen, hast du dich verletzt?
1: Nein.
2: In der ganzen
1: Geschichte? Nein, niemand ist verletzt.
2: Niemand ist verletzt.
1: Ja.
2: Okay, sehr gut.
0: Hast du den Notausknopf gedrückt, fragt der Freddy.
1: Ja, tatsächlich.
2: Was?
0: Was? Aber dann haben wir es ja quasi gelöst, weil dann ist es Schweiß. Du bist wirklich ins Schwitzen gekommen und hast... Nein, Alter. Wirklich jetzt? Das ist es?
1: Das ist meine Geschichte. Ihr müsst jetzt herausfinden, ist das ein Blödsinn, dass ich mir ausgedacht habe,
0: okay,
1: oder ist
0: na,
1: das...
0: Schweiß. Okay. Ja. Ganz sicher. Sarah macht sowas, oder? Was sagt ihr? Markus schreibt auch.
1: Sarah macht sowas.
0: Markus schreibt auch Schweiß. Andrea, ja, Schweiß.
2: Also, da ist, ich glaube, niemand Pet glaubt,
0: Schweiß.
2: Dass es ein Scheiß ist.
0: Anna Schweiß.
2: Alles Schweiß. Ja.
0: Na, es klingt irgendwie nicht böse gemeint, aber es klingt schon nach
2: es
0: einer Sarah-Geschichte.
2: Wahnsinnig nach Sarah.
0: Ich weiß auch noch nicht warum, aber schon mal.
2: Wir haben
0: Philipp,
2: uns damals
0: Schweiß.
2: Noch nicht gekannt.
0: Hermann
2: aber
0: Schweiß. Aber sie auch lacht so.
1: Leute, was ist mit euch?
0: Ja, come on jetzt. Mehrheit
1: ist Sarah drückt beim Notaus, das kann nur Schweiß sein.
0: Kathi schreibt auch. Ja, ja. Also wir einigen uns jetzt Schweiß.
1: Ja, ich schon beim Einigen.
0: Ist, das ist unser
1: so
0: Urteil.
1: Ist das euer Urteil?
0: Das
1: ja?
0: ist jetzt unser Urteil.
1: Ja, ihr habt recht.
0: Ja, komm.
1: Das ist tatsächlich passiert. Ja.
0: Weil du aber schon so lachst.
2: Ah, nein, du hast den Knopf gedrückt.
0: So, diese also Geschichte wollen wir jetzt hören.
1: Die Geschichte war, wir waren Skifahren und ich war mit zwei Familien, meine und eine andere, und ich war mit meinem gleichaltrigen Freund damals, haben wir gesagt, wir gehen Bobfahren. Und diese okay. Bobs haben ja dann diese Schnürdel, wo du den Bob ziehen kannst. Mhm. Und wir haben gesagt, wir hauen uns dort auf diese Kinderpiste, wo du eben diese Zugseil hast als Skilift. Und fahren dort einfach mit dem Bob rauf, dass wir dann runterfahren können, die Skipiste. Und es war tagsüber wenig los. Und es waren aber natürlich auch andere Leute dort, die halt Skifahren geübt haben, auch Erwachsene, nicht nur Kinder. Und ich stelle mich halt dort mit dem Bob an und ziehe dann an und habe mir gedacht, ich bin nur gescheit und wickel das Schnürdel, das Bob-Schnürdel um das Seil vom Lift. Und dann hat das aber durch den Zug und alles, hat sich das immer weiter und immer weiter in den Bob verfangen, sodass ich es nicht mehr weggekriegt habe. Und bin dann dem Bob panisch nachgelaufen bis nach oben und habe gesehen, oben ist aus, aber ich kriege den Bob einfach nicht mehr von dem Skilift runter. Und bin dann raufgerannt und habe den Notaus gedrückt. Und ein Mann, der gerade Skifahren gelernt hat, hat sich so irrsinnig aufgeregt drüber, dass er mich gedroht hat, er ruft jetzt die Polizei und er zeigt mich an. Weil wegen ihm, also wegen mir, kann er nicht mehr da Skifahren üben. Und ich war so panisch dann und so fertig, dass dann mein Jugendfreund und ich dann einfach weggelaufen sind.
0: Alter.
1: Und ich wahnsinnige Angst gehabt habe, dass jede Sekunde jetzt die Polizei anläuten bei uns wird, weil dieser Mann mich anzeigt, weil ich den Skilift gestoppt habe. Dabei war es einfach nur ein Notaus. Also das ist die Geschichte, ja.
2: Oh Gott.
0: Und dir ist nicht aufgefallen, dass das vielleicht kein anderer aus einem guten Grund macht, dass da herumwickeln, der Schnürdel.
1: Ich war 10, Kinga, mir ist nichts aufgefallen.
0: Naja, gut, okay,
1: ich wollte mit dem Bob darauf und habe mich gefreut, dass ich dann mit dem Bob da runterfahre und nicht damit gerechnet, dass sich der in dem Skilift verheddert.
2: Aber ich finde es schön.
0: Dass ich die Geschichte noch nicht kannte.
2: Ich finde es schön, dass dein Gehirn schon damals auf sehr einzigartige Weise funktioniert hat.
0: Ja, tatsächlich.
1: Ja, kommt
0: das schon.
1: Also das ist jetzt aber nicht weit weg, oder?
2: Nein,
0: das schon.
1: Ich komme mit dem Bob darauf.
2: Das kann wahrscheinlich
1: ich,
2: ja.
1: Der Schnürdel einfach um das Schnürdel.
2: Als Kind denkst du einfach geradeaus. Das ist einfach so.
0: Das war Pech, ja.
1: Was mache ich, bevor der crasht? Ich drücke den Notaus. Natürlich.
2: Ich finde es aber stark, dass du dich getraut hast, den Notaus zu drücken, weil ich glaube, ich wäre untergegangen mit diesem Schiff. Ich hätte mich das, glaube ich, nicht getraut.
1: Ja, ich glaube aber, es wäre vom ins Schwitzen kommen ähnlich gewesen, weil der Mann, der sich dann eben so aufgeregt hat, dass ich den Skilift gestoppt habe, der hat mich so ins Schwitzen gebracht mit meiner Angst, dass er mich anzeigt. Wäre wahrscheinlich dasselbe gewesen, wie wenn der Bob da reingekracht wäre und ich irgendwas kaputt gemacht hätte oder so. Keine Ahnung. Aber ja, ist tatsächlich passiert und... Super gemacht. Es hat niemand jetzt gesagt, Scheiß, oder?
2: Es haben alle geglaubt. Na doch, der Schoko. Schau, der Schoko ist ein Plätzchen.
1: Na schön.
0: Ja, okay. Aber sonst, ja, haben wir das eigentlich jetzt super gelöst gemeinsam. Vielen, vielen Dank fürs Mitmachen. Scheiß oder Scheiß. Und wir haben wieder was über die Sarah gelernt. Na, schau.
2: Ist das schön?
0: Klein Sarah, was sie so anstellt. 8:06 am Mittwochmorgen. 7:45 jetzt mit Sam 41.

0: Meine Geschichte, das ist Herz allerliebst. Das sind so Sachen, als Kind Panik und heute coole Geschichte zu erzählen. Aber ich möchte nicht in deiner Haut stecken als 10-jährige Sarah.
1: Ja, das, da stimme ich komplett zu.
2: Ja,
1: das
2: ist echt. Dankeschön. Ja. Ich bin jetzt immer noch ein bisschen von den Socken, dass wirklich fast alle gesagt haben, ja gut, das muss Schweiß sein.
3: Sarah, warum?
2: Sarah kann, irgendwer hat auch geschrieben, Sarah kann einfach nicht lügen.
3: Warum schockiert dich das?
1: Nein, das finde ich nicht. Ich weiß, dass die Sarah schon auch sehr gut an Leute hinters Licht führt. Du hast mich schon oft einmal aufbladen lassen, aber... Das war aber privat.
2: Das war aber nicht im Radio.
1: Ja, genau. Aber jetzt, ich habe mir auch gedacht, das war so, na, das glaube ich schon. Das traue ich dir schon. Das klingt nach einer ganz typischen Sache.
3: Wir kennen dich einfach. Ja.
2: Vor allem vielleicht auch die Brunchies, also die Timpletime Backstage Brunch auch hören und alle Folgen kennen.
3: Ja.
2: Die wissen vielleicht auch, was man so erlebt hat im Leben. Und das habe ich tatsächlich aber noch nicht erzählt. Und das ist auch wirklich passiert, ja. Den Bob einfach verheddert im Skilift.
3: Ja, unpraktisch. Schweiß oder Scheiß. Und ja, als Kind vor allem nimmt man halt alles extrem ernst. Und wenn dann irgendein angefressener Mann sagt,
2: ich zeig dich an,
3: das
2: ich rufe die Polizei.
1: Was natürlich...
2: Du hast mich am Skifahren gehindert.
1: Da muss man jetzt auch mal sagen, irgendwo da draußen, Sarah, ist jemand, der vielleicht heute noch nicht Skifahren kann, weil er nicht üben konnte.
3: Weil du den
1: Notausschalter gedrückt hast.
2: Und ich dachte, den einen Tag, den ich habe im Jahr, wo ich mich auf die Skipiste hauen kann, da will ich in Ruhe Skifahren üben und dann komme ich.
1: Sarah, jetzt aus, nie wieder. Nie wieder auf die Piste mit mir.
2: Vielleicht habe ich deswegen eine Aversion gegen Lifte, generell.
1: Vielleicht.
2: Aufzüge, Skilifte, alles. Alles nicht so meins.
3: Schönen guten Morgen jetzt mit Green Day. 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

Green Day auf 88.6 am Mittwochmorgen, gleich 7.23 Uhr. Und das heißt, wir stolpern schon vom einen Spiel ins nächste. Gleich wieder eine Runde Stadt-Land mit euch gemeinsam. Also wenn ihr jetzt gerade am WhatsApp mit dabei wart, bei Schweiß oder Scheiß, könnt ihr gleich dabei bleiben und gleich wieder mitspielen. Außerdem haben wir Rock aus Deutschland gleich im Doppelpack, die Ärzte und dann noch etwas, wo der Marco gemeint hat, die dürfen aber jetzt in der Woche auch nicht fehlen. In den nächsten 15 Minuten hier auf 88.6.

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5: Temperaturen zum Durchlüften. 12 Grad in Umhausen in Tirol haben wir gerade. 18 Grad sind es in Niederösterreich in Pfaffstätten und 19 aktuell in Riegersburg in der Steiermark. Es ist heute im Vergleich zu den letzten Tagen und vor allem im Vergleich zur letzten Woche deutlich angenehmer, sagen wir weniger heiß. Bis zu 32 Grad sind heute möglich, stellenweise auch im Osten jetzt einmal endlich wieder unter 30 Grad möglich. Trotzdem aber viel Sonne unterwegs, kurze Regenschauer gegen Abend, dann vor allem im Westen, also vor allem in Tirol möglich.
6: Danke Sarah, 7:24 Uhr, die Schlagzeilen mit Hannes Happ.
7: Ein besonderes Spektakel spielt sich heute Abend am Himmel ab. In Teilen Europas gibt es eine Sonnenfinsternis zu sehen. Eine totale Sonnenfinsternis gibt es zum Beispiel in Spanien und Island. In Österreich ist sie teilweise. Bedeutet, gegen 7:30 am Abend ist die Sonne von uns aus gesehen zu 90% verdeckt. Wer sich die Sonnenfinsternis anschaut, unbedingt eine Finsternisbrille tragen. Sonst kann es zu Augenschäden kommen, warnen Fachleute. Deutschland feilt heute an weiteren Möglichkeiten im Kampf gegen die Lieferengpässe über die deutschen Wasserstraßen. Trockenheit und Hitze sorgen auch hier für extrem niedrige Pegelstände. Verkehrsminister Bilger berät sich mit den zuständigen Landespolitikern. Zuletzt haben Lkw öfter fahren dürfen, Sonn- und Feiertagsverbote könnten vorübergehend ausgesetzt werden oder Züge mehr Fracht transportieren. Die ÖBB überlegen an weiteren Wiener Bahnhöfen ein Alkoholverbot. Für die drei Wiener Bahnhöfe Praterstern-Floridsdorf und seit über 2 Monaten auch für die Station Westbahnhof gilt so ein Verbot schon. Nun soll es auch für weitere Bahnhöfe kommen, unter anderem am Hauptbahnhof oder am Bahnhof Meidling. Weil rund jeder 6. Vorfall auf ÖBB-Bahnhöfen mit Alkohol zu tun hat, wie es heißt, in den kommenden Monaten wird klar sein, welche Bahnhöfe konkret dazukommen werden.
6: Danke, Hannes. Kurzer Blick auf die Straßen um 7.26 Uhr.
8: Schaut gut, es gibt aktuell keine gröberen Verzögerungen.
6: Gute und sichere Fahrt.
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4: Schönen guten Morgen am Mittwoch. Es ist gleich 7:30 und man muss jetzt leider sagen, es ist irgendwie nicht unsere Woche bei dem Spiel, aber es liegt wirklich nicht an euch. Stadt, Land, jetzt gleich wieder eine neue Runde und am Montag habe ich mit euch allen gemeinsam gespielt, aber wir hatten, glaube ich, trotzdem die wenigsten Punkte. Gestern
5: Nein,
4: hat die
5: ich
4: Sarah,
5: hatte die wenigsten Punkte, aber du hast nicht
4: 30
5: gewonnen.
4: Ist trotzdem nicht viel. Gestern hat die Sarah mit euch gespielt und hat wenig Punkte gehabt.
6: 20
4: und irgendwie.
5: Aber gestern war
4: nicht so.
5: Ich halt einfach wirklich extrem stark, muss ich sagen. Es war...
4: Merk bescheiden hornig, wie
5: war
4: immer.
5: War eine extrem starke Leistung von mir, eine selten da gewesen, so, dass ich so stark bin.
4: Ja.
5: Schauen wir mal, was heute passiert. Heute spiele ich mit euch allen gemeinsam.
6: Ja, ich kann nicht sagen, steht der Mund einfach offen und ich schaue ihn an.
5: Das war einfach eine starke Leistung. Ehre wie mehrere gebührt, manchmal muss man sich selber
4: aufgeben. Also heute könnt ihr alle dem offensichtlich besten, stärksten in unserer Runde helfen bei Stadtland. Wir spielen gleich wieder eine Runde und brauchen dann alle von euch. Davor haben wir jetzt aber passend zum Wochenmotto in der Rock'n'Roll Sommerschule Rock aus Deutschland. Jetzt gleich im Doppelpack was Geiles mit dabei. Gleich eine Band, die letzten Freitag ihr neues Album rausgebracht hat, haben wir sehr gefeiert.
6: Ja,
4: kann sich der ein oder andere schon denken. Gleich mit einem Schmankerl mit dabei. Und davor starten wir jetzt rein mit Die Ärzte. Dürfen natürlich auch nicht fehlen in der Rock aus Deutschland Woche. Deine Schuld, jetzt auf 88.6 am Mittwoch. Schönen guten Morgen.

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1: Die Ärzte mit Deiner Schulter auf 88.6 am Mittwochmorgen.
2: Und da kommen wir jetzt wieder zu einem Schmankerl aus unserem Wochenmotto Rock aus Deutschland. Und wir haben gesagt, Rock machen wir ein bisschen offener und nehmen natürlich auch zum Beispiel einen wilden Mix mit. Unter anderem Metalcore, dafür stehen sie. Und der Marco unter anderem hat uns das geschrieben, dass die jetzt eigentlich in der Woche schon ein bisschen fehlen in der Playlist. Und das darf natürlich nicht sein. Es geht um Electric Callboy. Wir haben so viele Konzerte von ihnen schon gemeinsam genossen. Sie haben jetzt vor kurzem erst auch ihr neues Album rausgebracht. Und wir haben uns gedacht, wir nehmen da jetzt ein Schmankerl mit. Das ist gar nicht aktuell, das ist nämlich schon vor 4 Jahren rausgekommen und vielleicht kennt man es noch gar nicht. Und ich habe mir gedacht, muss man aber schon eigentlich am Schirm haben. Electric Callboy mit Arrow of Love gibt es jetzt auf 88.6.

0: Ja, jedes Mal eine Freude, Electric Callboy bei euch zu hören. Und dann auch noch diese Nummer, die ist klasse, schreibt der Raffi.
1: Markus Abdenauer hat sich auch gefreut, der uns ja auch vorgeschlagen hat, dass wir Electric Callboy unbedingt noch einstreuen müssen in der Rock aus Deutschland Woche. Und Melli, ist ja das auch aufgefallen, was wir gesagt haben? Wir hatten nämlich gerade im Doppelpack das Ganze mit dabei, mit den Ärzten vorher und jetzt eben Electric Callboy. Freut sich sehr, meine zwei Lieblingsbands hintereinander.
0: Na, perfekt.
1: Schön. Und Jasmin?
0: Die schreibt, juhu, endlich wieder spielen. Und das vor allem, nachdem ihr heute die Arbeit nicht das Spiel verhunzt. Sie ist bereit für Stadtland.
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1: Hoffentlich sind ganz viele von euch bereit, denn es ist 7:39 Uhr, kurz nach 7:30 Uhr am Mittwoch und dann natürlich wie gewohnt Zeit für eine Runde Stadt-Land. Spielen wir mit euch gemeinsam. Die Kategorien sind diese Woche wie folgt.
3: Stadt-Land-Beleidigung, Film- oder Serientitel und ein Tier. Und Beleidigung gerne jugendfrei bleiben.
1: Also unbedingt kinderfreundlich, aber darf kreativ sein.
3: Genau, schon das Kreativere. Ich habe mich diese Woche sehr gefreut, dass ich endlich unter S den Steckdosenbefruchter schreiben konnte.
1: Na wundervoll.
0: Der hat sogar sehr kreativ.
3: Ja,
0: das habe ich kennengelernt.
3: Als Kinder haben wir immer alle Steckdosenbefruchter. Egal. Jedenfalls Stadt, Land, Beleidigung, Film oder Serientitel und Tier.
1: Und heute unterstützt ihr den Mike. Also alle, die jetzt eben Zeit haben, vielleicht eben während der Arbeit oder so eine kleine Pause kann man ja schon mal machen. Ne? Oder vielleicht zu Hause jetzt gerade sitzt am Frühstückstisch beim ersten Kaffee und sich denkt, ja, eine Runde Stadt, Land zum Aufstehen, warum nicht? Dann jetzt eben mit unserer WhatsApp-Nummer mitspielen. 0676 83 88 6100. Könnt ihr Mike eben einsagen für diese Kategorien. Und dann legen wir los, oder?
0: Und da haben wir gerade eine sehr lustige Nachricht. Ich glaube, Vicky heißt sie, bekommen auf WhatsApp. Bitte nichts Falsches ansagen, Leute, so wie gestern.
3: Ja, da kann ich nicht.
0: Ja, gestern hatte ich ja vom Adrian das Saarland, wo man draufkommen sieht, das passt weder in Stadt noch in Land.
1: Ja, stimmt, das war ein Land.
0: Und da habe ich dann ein bisschen dem Adrian den schwarzen Peter zugeschoben. Aber natürlich ist es mein Fehler, wenn ich das hinschreibe.
1: Aber du warst schon hart am Adrian, das stimmt.
3: Aber das heißt, keine Bundesländer. Vielleicht sollten wir das einmal dazu sagen. Bundesländer zählen nicht.
0: Die gehen sich im Land nicht aus und in der Stadt auch nicht.
3: Oberösterreich zählt nicht als Land.
1: Und wenn wir schon bei dem Thema sind, weil das gestern auch wieder aufgekommen ist, bei Stadt zählt bei uns alles mit einem Ortsschild.
3: Jawohl. Und der Thomas sagt schon, Mike, schnell schreiben. Thomas, ich bin sowas von ready.
1: Na dann, legen wir los. Sarah, möchtest du A sagen, dann würde ich Stopp sagen.
0: Na unbedingt. Sind wir bereit?
1: Ja.
0: A.
1: Stopp.
0: E.
3: E. Leute, mit E. Stadt, Land, Beleidigung, Film oder Serientitel und ein Tier. Mit E. Schneller. Jawohl, wir haben ein Tier. Wir haben ein Land. Ich brauche dringend eine Stadt. Sehr gut. Und jetzt brauchen wir eine Beleidigung. Was ist da los?
1: Ha!
3: Da bist du vollkommen von Sinnen.
0: Das ist die schlechteste Runde der
3: Welt. Das kann ja nicht dein Ernst sein.
1: Aber ich glaube, mein Film ist falsch.
3: Naja, dann schreiben wir noch ein bisschen.
1: Nein, ich wollte Stopp schreien.
3: Na, gebet. Ja, aber das ist so schnell können die Leute gar nicht tippen.
1: Jawohl, ich bin so schlau. Es stimmt doch.
3: So schlau.
1: Ich dachte, es ist mit der. Na gut. Ich glaube, ich fürchte, es wird aber einiges doppelt sein. Sarah, heute habe ich mich dir zum Vorbild genommen, jetzt bei der Stadt. Bin in Österreich geblieben und habe Enns.
0: Wunderschön. Ich habe nichts.
1: Aha.
0: Dann ich habe von hinten aufgerollt und du hast schon Stopp geschrieben, da war ich noch nicht.
1: Dann bin ich zufrieden.
3: Auch Enns, die Angelika hat es mir eingesagt.
1: Bin ich wieder unzufrieden?
0: Ich hätte Ebrex so viel im Kopf gehabt, aber.
1: Ah ja, okay.
0: Ich
1: bin abgegangen. Mike, schreib was anderes.
0: Ja, wir haben 5 Punkte beide.
1: Ja, du hast 0.
0: Das ist okay.
1: Gut, Land.
3: Und warte, ich muss kurz schauen, wer mir das eingesagt hat.
1: Hast du da was, Sarah?
0: Nein.
1: Oh, nein. Oi, ich glaube,
0: ein E habe ich stehen.
1: Bist du was? Ich glaube, die Sarah ist grantig. Estland habe ich, sage ich jetzt einmal. Hast du auch Estland?
3: Simone, Evelyn, Rebecca, Uli.
0: Ich liebe einfach Estland. Komplett, dass ihr beide das sehen.
1: Aber ich habe es jetzt noch vorausgesagt.
0: Fünf Punkte, Mike, vergiss nicht.
3: Ja, ja, ich habe 5 hingeschrieben, ja, keine Sorge.
0: So, Beleidigung, da bin ich eingestiegen. Du
1: sehr
0: Elch.
1: Gut. Du Elch.
0: Du Elch.
1: Ah, das geht immer.
3: Ja, ich habe keine.
1: Nein.
3: Na, ist das schade. Die Leute können ja nicht so schnell tippen, wie du Stopp rufst.
0: Da sehe ich vom Pad gerade Eierbär.
1: Ich habe den Eierkopf.
0: Das ist ja urlustig.
3: Eierkopf ist gut, ja.
0: Ma.
1: Eierbär wollte ich eigentlich, aber Eierkopf habe ich geschrieben.
0: Das heißt, haben wir beide 10 Punkte. Das heißt, ich habe jetzt schon gleich viele Punkte wie ihr in den ersten beiden Kategorien.
1: Sarah, sei nicht so stolz, dass du jetzt erst was mitgeschrieben hast. Bitte.
0: Wollte ich nur festhalten und analysieren.
1: Was
0: Film, habe ich mir gedacht. Exodus. War mir nicht sicher, ob der genau nur so heißt, aber es passt, ja.
1: Ich habe befürchtet, es heißt The Eternals, aber Eternals passt, wenn ich das jetzt nochmal richtig sehe, der Marvel-Film.
0: Ah ja, na schau, dein Glück. Du hast nichts?
3: Na,
0: Mike!
3: Was?
0: Hast du nicht mit allen gemeinsam gespielt?
3: Ja.
0: Was ist da passiert?
3: Ja, die Kinga schreibt Stopp. Ich habe drei Wörter geschrieben.
1: Ja, ich war flott.
3: Ja, das ist eine Frechheit.
1: So, und das Tier?
0: Da habe ich mir gedacht, ich bin ganz verrückt und nehme den Erpel.
1: Oh, was ist das nochmal?
3: Eine männliche Ente.
1: Tatsächlich, aber das ist doch der Enterich.
0: Ja, nein, das ist der Erpel.
1: Erpel.
0: Ja. Okay.
1: Ich habe den Esel.
3: Schön. Erst Kinga, das kann ich nicht.
0: Ja, na, ja, ich liebe einfach nein, alles. Ich liebe los. Alles.
1: Ich habe ja nur
3: überleg halt länger, oder?
1: Ich habe ja nur meinen Kopf. Du hast ja 100.000 Nachrichten.
3: Ja,
1: nimm doch du was
3: trotzdem
1: anderes.
3: Schnell, ich habe trotzdem ja nicht schnell genug geschrieben können, obwohl die Stopp halt, nach 5 Minuten.
0: Ich
1: wollte einmal Stopp schreien.
0: Diese Runde
1: ich wollte einmal
0: alles
1: im Leben Stopp rufen.
3: Alles hier.
0: So,
3: ja,
0: wenn
3: danke,
0: ich jetzt richtig liege, Mike, hast du 15 Punkte, oder?
3: Ja.
1: Was hast du?
0: Wie schlecht.
3: Das ist so schlecht.
0: Wie war das vorher noch mit seinen großen Worten? Mit ja, na, da, heute super.
3: Nein, ich habe gesagt, gestern war ich extrem stark. Ich habe nicht gesagt, ich werde heute extrem stark sein.
1: Und was habe ich da gesagt? Bemühe dich, weil es ist urpeinlich und unangenehm für alle, die jetzt mit uns spielen und dann sind wir trotzdem so schlecht.
3: Hat jemals schon jemand weniger als 15 Punkte gehabt?
0: Mike, Hans schreibt dir, so macht das keinen Spaß.
3: Ja, bitte.
1: Ja, Hans hat recht. Hans hat recht.
3: Was soll ich machen?
1: Sarah, wie viel hast du?
0: Ja, doppelt so viele wie der Mike. 30.
1: Okay. Dann habe ich mit trotzdem einer niedrigen Punktezahl, aber trotzdem gewonnen mit 35. Ich finde, der Applaus, weiß nicht, habe ich jetzt gar nicht so verdient.
3: Niemand
1: aber
3: kriegt den Applaus. Okay.
0: Wie viel hast du nochmal, Mike?
3: 15.
0: Aber du hast schon
3: wie schnell
0: mit
3: glaubst du, soll ich schreiben? Die schreibt 2 Sekunden und sagt Stopp.
1: Ich wollte halt einmal
3: wir
1: auch
3: müssen,
1: so gut sein.
3: Weißt du, müssen Leute auch einsagen können, müssen auch die Möglichkeit haben, einzusagen. Die müssen ja tippen, aufs Enter drücken am Handy.
1: Ich werde mich nicht dafür
3: Handy
1: entschuldigen,
3: rausholen.
1: Dass ich so schnell war.
3: Doch.
1: Nein.
3: Der Hans hat gesagt, es macht keinen Spaß mit dir.
0: Nein, nein, mit dir.
1: Mit dir.
0: Nein,
1: mit dir. Mit dir.
0: Er hat dir geschrieben.
3: Nein,
0: er
3: du hast mit uns allen geschrieben. Ja, und ich glaube, die Ginga ist schuld.
1: Nein, also. Ich habe den Mike nicht gemeint, schreibt der Hans.
3: Oi. Ja, ich sage ja, Kinga.
1: Ui, jetzt fühle ich mich jetzt
3: sei langsamer. Ja.
1: Danke auf jeden Fall fürs Mitmachen und fürs Mitschreiben, also fürs Mitspielen. Vielleicht läuft es ja dann morgen besser.
0: Warte, da fragt noch jemand, wie viele Punkte hast du nochmal, Mike?
3: 15 Herst.
0: Ah ja, genau. Die wenigsten von der Runde, gell?
1: 88,6 am Mittwoch.
0: Schön war das.
1: Schönen guten Morgen. Ja, Rockstar, Mike, bist keiner. Muss man so sagen. Gestern vielleicht, aber heute nicht.
3: Geh weg jetzt.

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1: Mike, du hast einen neuen Rekord aufgestellt und dich selbst übertroffen, schreibt der Andi. Mit wie vielen Punkten nochmal?
2: 15. Bitte.
3: Raffi schreibt gute Besserung an Mike. Ich habe parallel mitgespielt und sogar ich habe mehr Punkte als er und hat ein Foto mitgeschickt, hat wirklich auf einem kleinen Post-it Stadt-Land-Beleidigung, Filmserie Tier und hat dann mit Erfurt, Estland und Erdferkel 10 Punkte mehr als du.
2: Es ist auch
1: ich liebe
2: nicht
1: alles
2: schwer, mehr
1: allem.
2: Punkte als ich. Es ist wirklich, ja, es war zu schnell. Egal.
1: Du hast, mit wem hast du nochmal gespielt? Hast du alleine gespielt?
2: Mit
1: oder
2: allen.
1: Mit allen.
2: Mit über 700.000 Menschen gemeinsam. Es ist nicht so leicht einmal alles. Ist ja wurscht jetzt. Die Julia trotzdem hat gesagt, ich finde es richtig geil. Danke, ihr versüßt mir meinen Morgen.
3: Das ist schön.
1: Ich finde es auch.
3: Ich finde ihn auch süß.
1: Julia. Ich finde ihn auch schön.
2: Ich finde ihn weniger süß, aber ich finde vor allem wichtig, dass die Julia einen guten Morgen hat.
3: Guten Morgen jetzt mit CCR. Hier ist 88.6.

0: 88.6 am Mittwochmorgen, 7.53 Uhr, gleich kurz nach 8, dann wieder Zeit für Erzähler mal eine Story von euch. Die Mary da heute mit dabei zum Wochenmotto Rock aus Deutschland. Außerdem Metallica mit Seek and Destroy und fast 7 Minuten gleich hier auf 88.6.
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2: Wir haben heute viel Sonnenschein, ein paar kurze Regenschauer, vor allem im Westen und das erst gegen Abend und Höchstwerte von bis zu 32 Grad heute.
0: Danke Sarah, 7.54 Uhr, die Nachrichten mit Hannes Hab.
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3: Es ist ein seltenes Himmelsereignis, das wir heute in Österreich beobachten dürfen, eine teilweise Sonnenfinsternis. Der Mond schiebt sich da am Abend vor die Sonne und

0: Mission haben Feuerwehrleute eine 31-jährige Frau aus den Trümmern gerettet. Insgesamt war die Frau fast 30 Stunden eingeklemmt. In Kolumbien gibt es mittlerweile über 250 Todesopfer. Das Beben der Stärke 7,4 hat das Land am Montag erschüttert und gilt als stärkstes Beben in Kolumbien. Ich habe auf den Secret Service gehört, kommentiert US-Präsident Trump seine Flucht im Catering-Container am Flughafen. Beim Täuschungsmanöver nach dem NATO-Gipfel in der Türkei im Vormonat wurde Trump in einem Catering-Container von der Regierungsmaschine in einen anderen Flieger umgeladen. Die Öffentlichkeit sollte glauben, dass er die ganze Reise zurück in die USA in der Air Force One gemacht hat. Grund für die Aktion sollen iranische Morddrohungen gewesen sein.
1: Danke, Hannes. Blick auf die Straßen, 8:05.
2: Schaut gut aus. Aktuell geht es überall gut voran, ohne gröbere Verzögerungen.
1: Ja dann, gut, dann sichere Fahrt.
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5: Und mit dem Aaron, der hat heute seinen letzten Arbeitstag im Ferialjob und hat uns da geschrieben, dass er dringend Motivation bräuchte, weil natürlich letzter Tag, da gibt er noch einmal Vollgas.
6: Na klar.
5: Von Metallica wäre super.
6: Jawohl, Aaron, da wünschen wir dir einen letzten Tag im Ferialjob. Metallica für die Motivation können wir wahrscheinlich eh alle brauchen, so für den Start in den Mittwoch. Haben wir gleich mit dabei. Davor gibt's aber gleich noch Rock aus Deutschland mit dem Vorschlag und der Story von der Mary. Und jetzt starten wir mal rein mit

0: Skillet, Hero, 88.6 am Mittwochmorgen. 7:03 ist es, der 12. August. Wir sind mittendrin in den Sommerferien und in Woche 5 der Rock'n'Roll Sommerschule, wo wir ja jede Woche unter ein anderes musikalisches Motto stellen und da auch eure Stories, eure Geschichten, eure Lieblingsbands mit dabei haben wollen und auch Schmankerl, die man sonst vielleicht nicht so oft im Radio hört, und sind da jetzt in der Rock aus Deutschland Woche. Und bei Erzähler mal ist ja der Platz, wo ihr uns eben eine Geschichte erzählen könnt, am liebsten gleich per WhatsApp Sprachnachricht, und die darf auch wirklich gerne ein bisschen ausführlicher sein. 0676 83 88 6 100. Und diese Woche, finde ich, sind die Geschichten wirklich extrem unterschiedlich. Der Werner hat am Montag angefangen mit seinen Verletzungen, kann man so sagen, die sich im Moshpit zugezogen hat. Kann man aber drüber lachen, weil jetzt nicht
1: allzu Schlimmes passiert, aber er hat schon erzählt, immer wieder im Moshpit ist ihm das und das gerissen oder verstaucht worden. Und ja, das ist aber schon wild, aber der Werner lässt sich davon nicht abhalten, hat er uns erzählt, und ist natürlich auch bei den nächsten Konzerten, die anstehen, mit dabei. TBS, The Butchers ist das, hat er sich da dann gewünscht, gemeinsam mit Hämatom, haben wir da gehört. Tanja gestern hat uns überhaupt erzählt, die hat ihren absoluten Moment des Lebens gehabt als Kind, weil sie nämlich die Handynummer vom Frontman von H-Blocks, vom Henning, bekommen hat damals.
0: Das ist natürlich arg.
1: Die hat er ja einfach geschrieben aufs Album drauf. Ja. Und dann tatsächlich, glaube ich, war sie dann sogar bei ein paar Konzerten noch mit dabei, weil sie sich gemeldet hat bei ihm. Also das war wirklich großartig.
2: Er hat gesagt, du, wenn wir in Österreich sind, schreibe uns, ich hinterlege die Tickets. Und das hat er auch wirklich gemacht.
0: Also das sind natürlich die Geschichten, die wir dann besonders gerne hören von euch. Aber keine Sorge, es muss nicht sowas Orges sein. Ihr müsst nicht die Handynummer von irgendeinem Musiker, Künstler bekommen haben, um hier mit dabei zu sein. Erzähle mal. Was haben wir heute mit dabei? Die Mary, die hat eine Band vorgeschlagen, ist eh öfter reingekommen, doch auch sehr beliebt. Finde ich persönlich auch ziemlich cool. Und hören wir mal rein, was sie uns zu den Broilers erzählt.
3: Bei uns zum Beispiel, kann ich da was erzählen, vom Deutschrock, von den Broilers, die haben im Jahr 2012 im Rockhaus in Salzburg gespielt. Und da habe ich meinen Mann kennengelernt. Und unser Hochzeitstanz letztes Jahr war auch von den Broilers, und zwar mit dem Lied "Wie weit willst du gehen?". Also die Broilers singen sie durch bei uns, vom Kennenlernen bis zur Hochzeit. Und auch die Kinder sind Fans davon.
2: Schön.
1: Das ist eine ganze Lebensgeschichte da, eine romantische.
0: Ich glaube, das kennen viele, dass es eine Band gibt, die sich vielleicht in der Partnerschaft oder in der Familie dann auch wirklich über Jahre, Jahrzehnte durchzieht, weil die einfach bei vielen Ereignissen und Momenten mit dabei war.
2: Dann wie eine Beziehung mit dabei.
1: Die persönliche Familienband.
0: Ja, schön.
2: Genau.
0: Vielleicht denkt ihr euch jetzt so wie ich, aber die Broilers-Songs zu dem Hochzeitstanz stelle ich mir irgendwie schwierig vor, aber die Nummer, die Mary eben vorgeschlagen hat, die ist auch ein bisschen anders vom Stil her.
1: Ich finde, sie hat fast ein bisschen einen Country-Touch.
0: Country, ja, und sehr interessant.
1: Vielleicht kennt man sie noch nicht, wie weit wir gehen von den Broilers. Jetzt für dich, liebe Mary, und für euch auf 88.6.
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0: Sehr schöne Geschichte zu den Broilers und dem Hochzeitslied schreibt uns die Sabine. Die hatten bei ihrer Hochzeit auch ein Lied von den Broilers als Song dabei.
1: Lustig. Na schau, sehr immer anscheinend.
2: Fuck.
1: Bernie schreibt echt Weltklasse. Broilers gehen eigentlich eh sowieso immer eine Top-Band.
0: Ich liebe die Broilers einfach, schreibt uns die Eva gerade. Danke für die vielen coolen Bands aus Deutschland in der Sommerschule, oder generell Bands in der Sommerschule. Haben wir ja schon vieles kennengelernt aus vielen verschiedenen Regionen der Welt.
2: Also danke müssen wir wirklich an euch weitergeben, weil ihr uns einfach teilweise auch Bands zeigt, die wir vielleicht gar nicht so am Schirm hatten. Oder dann eben wie jetzt zum Beispiel die Mary bei den Broilers. Bands, die wir natürlich schon kennen, aber mit Songs, die wir vielleicht noch nicht kennen. Und das macht dann natürlich sehr viel Spaß, da auch immer wieder etwas Neues zu hören. Also vielen, vielen Dank für eure ganzen Vorschläge. Wenn ihr noch was habt für die Rock aus Deutschland Woche, wo ihr sagt, ja, da habe ich auch eine Geschichte, etwas, das ich verbinde mit einer Band aus Deutschland, dann gerne damit her an uns mit eben auch einem Musikwunsch per WhatsApp-Sprachnachricht 0676 83 88 6100. Bitte aber wirklich auch ein bisschen was erzählen, dass wir das dann mit allen gemeinsam teilen können.
1: Achtung. Wir sind wild und machen jetzt dann gleich einen Blick von Deutschland nach Las Vegas.
2: Das machen wir. Ist ein langer Flug, aber ich glaube, das zahlt
1: sich
2: aus.
1: Wir nehmen ihn auf uns.
2: Den nehmen wir auf uns, vor allem jemand von euch. Gleich mit dabei, 10 Minuten nach 8 ist es jetzt. Billy Talent zum Aufstehen. Guten Morgen.

0: Billy Talent, Red Flag, 88.6 am Mittwochmorgen, kurz vor 8:15, es ist 8.13 Uhr.
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0: Boah, jetzt wird's langsam ernst. Nächste Woche sind wir dann wirklich schon in der Spielphase, wo sich ja ganz, ganz viele von euch angemeldet haben auf radio88.6.at für die 88.6 Rockstar-Reise zu Metallica in Las Vegas. Das ist jetzt noch offen, aber dann geht es eben los, dass wir mit ein paar, die per Zufall gelost werden, von euch spielen. Und da müsst ihr euch dann auch wirklich beweisen, seid ihr die größten Metallica-Fans, die es auch wirklich verdient haben, diese Reise zu bekommen und da eben nach Las Vegas zum Konzert von Metallica in das Vier geschickt zu werden. Da bin ich schon extrem gespannt drauf. Das wird arg.
3: Ja, es ist eben, wir wollen ja wirkliche Metallica-Fans hinschicken, weil das ist wahrscheinlich so einer dieser Once-in-a-Lifetime-Momente, die man sonst nie wieder hat. Und weil es da um so viel geht, haben wir gesagt, gut, nur anmelden, aber wir wollen schon noch schauen, wie gut seid ihr wirklich dabei.
0: Wir haben gestern schon mal ein bisschen reingehört, Sarah, in der Vorbereitung so in die Spiele. Das ist schon schwierig.
3: Man muss wirklich ein Fan sein,
0: ja. Aber
3: also nur
0: so
3: sagen, ich kenne Nothing Else Matters, reicht nicht.
0: Geht nicht, dann.
3: Aber eben, wir wollen ja auch wirklich die Ultra-Fans dorthin schicken. Jetzt eben aktuell mal noch die Anmeldephase online bei uns, radio88.6.at. Da rufen wir auch immer schon ein bisschen durch und plaudern natürlich mit euch. Und es gibt ja immer unterschiedliche Momente, wo man dann jemanden erwischt, wenn wir anrufen. Clemens ist an einem besonders coolen Ort, erzählt er uns gleich. Der hat sie heuer beim Doppelkonzert in Budapest schon gesehen.
4: Das war Wahnsinn. Also zum Teil natürlich auch, wenn wir eben mal gute Truppen waren, die was da hingefahren sind. Und zum anderen natürlich, weil wir dann halt an zwei Tagen hintereinander einfach so eine Riesenshow in so einer wirklich fetten Location zu sehen. Und ich glaube, das kann man eigentlich nur noch toppen, wenn man dann im Sphere in Las Vegas sich das anschaut.
3: Warst du schon einmal in Las Vegas oder Amerika?
4: Nein, aber ich bin jetzt gerade, also ich wollte sagen, darum bin ich vielleicht ein bisschen nervös. Ich stehe aktuell zu dem Zeitpunkt in Australien. Also ich bin jetzt gerade, bei uns ist gerade am Abend in Australien und darum, ich habe es gerade zu meiner Freundin gesagt, ich glaube, 8:06 ruft gerade an. dann sagst du das wirklich. Also
3: nein, wie lustig.
4: Ziemlich cool.
3: Ach, wie geil. Das heißt, ihr macht gerade Urlaub in Australien, oder was?
4: Wir sind gerade in Fort Macquarie und fahren gerade die Küsten entlang bis zum Great Barrier Reef. Und also dieses Jahr Australien und natürlich dann auch wieder die nächste Reise Richtung Amerika wäre natürlich, würde man schon mitnehmen. Also wir waren beide noch nie in Amerika und haben schon gesagt, das wäre natürlich cool.
3: Das heißt, du würdest die Freundin auch mitnehmen, weil ihr seid eh schon Reise erprobt?
4: Genau, also jetzt, wenn wir dann das durch haben mit Australien, dass uns, wenn wir da nicht an die Gurgel gegangen sind, dann glaube ich,
3: schaffen
4: wir Amerika auch. Genau. Dann wäre es wahrscheinlich das beste Jahr überhaupt. Nee, das Jahr in Budapest haben wir gesehen, dann wäre man in Australien gewesen und dann in Amerika und dann beides kombiniert, das wäre natürlich der Hammer gewesen.
0: Ja, okay. Clemens hat schon gewonnen. Der hat den Jackpot schon.
3: Schon, oder?
0: Ja, schon.
3: Und Ultra-Jackpot wäre, wenn er dann noch in Las Vegas wäre im Oktober.
0: Ja. Mega. 88.6 Rockstar-Reise zu Metallica in Las Vegas. Alle Infos radio88.6.at. Und jetzt hier für euren Start in den Mittwoch. 6 Minuten 51. Sau geiler Song. Seek and Destroy Metallica jetzt auf 88.6.

0: Ja, ist einfach geil, wenn man ins Auto einsteigt und Seek and Destroy hört. Wow, geil. Geile Scheibe, danke.
1: Gerne, Florian.
2: Ja, und der Bernie hat sich auch gefreut. Bitte, was ist denn da los heute? Ein Top-Song nach dem anderen. So beginnt der Tag super, vor allem bei der Hitze.
1: Jawohl, Metallica, Seek and Destroy auf 88.6 am Mittwochmorgen, 8.23 Uhr. Gleich mit dabei, 88.6 Zeitungscheck. Gute Seiten, schlechte Seiten, außerdem Volbeat und Linkin Park.
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2: Hochsommerliche 32 Grad sind heute möglich, aber vor allem im Osten, wo wir es jetzt die letzten Tage auch immer sehr drückend heiß gehabt haben, sind heute teilweise Temperaturen unter 30 Grad auch schon die Höchstwerte. Wir haben es in der Nacht auch schon gespürt, es ist deutlich angenehmer, nicht mehr diese Tropennächte. Aber trotzdem viel Sonnenschein heute, wenig Regen, nur kurze Regenschauer, vor allem am Abend im Westen möglich heute.
1: Danke Sarah. 8.24 Uhr, die Schlagzeilen mit Hannes Haupt.
4: Happy End hat es nach dem schweren Erdbeben in Kolumbien gegeben. In einer 16-stündigen Rettungsmission haben Feuerwehrleute eine 31-jährige Frau aus den Trümmern gerettet. Insgesamt war die Frau fast 30 Stunden eingeklemmt. In Kolumbien gibt es mittlerweile über 250 Todesopfer. Das Beben der Stärke 7,4 hat das Land am Montag erschüttert und gilt als stärkstes Beben in Kolumbien. Ich habe auf den Secret Service gehört, kommentiert US-Präsident Trump seine Flucht im Catering-Container am Flughafen. Beim Täuschungsmanöver nach dem NATO-Gipfel in der Türkei im Vormonat wurde Trump in einem Catering-Container von der Regierungsmaschine in einen anderen Flieger umgeladen. Die Öffentlichkeit sollte glauben, dass er die ganze Reise zurück in die USA in der Air Force One gemacht hat. Grund für die Aktion sollen iranische Morddrohungen gewesen sein. In Kalifornien steht der Facebook-Mutterkonzern Meta ab heute vor Gericht. 29 US-Bundesstaaten werfen dem Unternehmen vor, unter anderem illegal Daten von Kindern gesammelt zu haben. Außerdem sollen die Plattformen so gestaltet sein, dass sie süchtig machen. Und Meta habe die User über deren Sicherheit getäuscht. Meta wollte den Prozessbeginn verschieben, was ein Gericht aber abgelehnt hat.
1: Danke, Hannes. 8.25 Uhr, eine Meldung gibt es aus Niederösterreich.
5: A21 Richtung Wien-Süd bei Hinterbrühl, da gibt es aktuell 10 Verkehr wegen Mäharbeiten. Also da besonders vorsichtig fahren und damit rechnen, dass es ein bisschen länger braucht.
1: Gute und sichere Fahrt, wo es geht.
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13: Die Silke schickt uns da Urlaubsgrüße aus Kroatien und schreibt, natürlich seid ihr auch da dabei und hat ein Foto mitgeschickt vom Pool. Anscheinend in Kroatien, man sieht da auch einen Hund, glaube ich, der mit ihr oder mit jemandem auf der Liege liegt und da jetzt eben schon entspannt am Morgen. Ja, wunderschönen Urlaub, liebe Silke, einen schönen guten Morgen.
14: Man sieht im Hintergrund bitte schon auch das Meer. Ja. Also wie schön kann einfach eine Urlaubsdestination sein, wenn du vom Pool aus einfach das Meer sehen kannst und dementsprechend auch erreichen kannst. Also ich würde sagen, Silke verdient, ich kenne dich nicht, aber ich glaube, verdient und genießt die Urlaubszeit in Kroatien.
13: Wir nehmen es einfach einmal an, jawohl. Schönen guten Morgen, einen schönen Start in den Mittwoch, es ist gleich 9:30. Das heißt, wir haben gleich den 88.6 Zeitungscheck mit dabei. Gute Seiten, schlechte Seiten. Da werden wir natürlich auch noch einmal zur Sonnenfinsternis schauen, die heute mit dabei ist, weil es da einfach noch ein paar wichtige Fakten auch gibt, die man beachten muss, wo man sich anschauen kann.
15: Muss ein bisschen was auch aufklären.
13: Ja, okay, stimmt.
15: Muss man schon ein bisschen aufklären.
14: Es ist Zeit.
15: Ja, es ist
14: wir
15: Zeit.
14: Wir haben viele Nachrichten bekommen und wir müssen da hinschauen.
15: Ja, unbedingt. Ja.
13: Sehr, sehr wichtig. Wir sind ja auch das Bildungsradio, wie wir ja immer so schön zu sagen pflegen. Außerdem werden wir gleich zu Hunden schauen. Da gibt es eine neue Studie und wahrscheinlich auch einige von euch vielleicht jetzt gerade mit dem Hund zu Hause und dann habt ihr jetzt dann gleich was Neues gelernt und könnt das gleich ausprobieren. Und dann schauen wir noch zu einer großen Hochzeit.
14: Ja, und vor allem zum Thema Fake News
13: oder nicht so groß.
14: In sozialen Medien und
13: das ist die Frage.
14: Immer aufpassen.
13: Davor gibt es aber noch Linkin Park und jetzt Musik aus Österreich. 88.6 Rodas Rock, Glazed Curtains mit Fade Away.

Jawohl, das war Musik aus Österreich. Glazed Curtains Fade Away auf 88.6 am Mittwochmorgen, kurz nach 8:30 Uhr, 8.34 Uhr. Weiter geht's mit Linkin Park und Crawling. Schönen guten Morgen. Schönen Start in den Mittwoch.

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1: Wie gewohnt um die Zeit schauen wir die Zeitungen durch, die Online-Medien und plaudern dann drüber. Und was wir jetzt auch quasi durchgeschaut haben die letzten Tage und auch gestern bei mir, vor allem in Instagram-Stories, alle sind panisch, alle wollen noch eine Brille, weil heute die partielle Sonnenfinsternis ansteht.
2: Ja genau, und da jetzt weil müssen wir ein bisschen was aufklären. Ja. Es gibt ja eh einige Artikel schon dazu, unter anderem habe ich mir jetzt angeschaut, auf der Standard.at alles, was man zur Sonnenfinsternis heute Abend wissen muss. Aber es gibt auch ein sehr informatives Posting von ZDF heute dazu. Das fängt an mit Sonnenfinsternisbrillen vergriffen. Es gibt eine Alternative. So, jetzt haben uns aber die letzten Tage viele Alternativen erreicht. Ja. Viele von euch haben uns geschrieben, nein, man kann das nehmen. Nein. Schauen wir uns das an. Alte Röntgenbilder, Schweißerbrillen, gefaltete Rettungsdecken, Gletscherbrillen, schwarze Filmstreifen oder einfach durch zwei CDs durchschauen. Bitte macht nichts davon. Das ist alles kein guter Schutz für die Augen. Das muss man jetzt mal ganz, ganz klar sagen, auch allen, die uns da heute schon geschrieben haben und gestern auch, danke für die ganzen Tipps. Macht's das bitte nicht. Das ist einfach, da gibt es jetzt schon von vielen offiziellen Stellen, unter anderem das Deutsche Bundesamt für Strahlenschutz, die gesagt haben, das ist einfach kein ausreichender Sichtschutz und mit schlechtem Augenschutz können schon wenige Sekunden ausreichen und es kann zu bleibenden Schäden auf der Netzhaut kommen.
1: Es gibt einen ganz bestimmten Indikator und nur wenn das auf einer Brille draufsteht und nur wenn das erfüllt wird.
2: Dieser, ja genau, der heißt CE, glaube ich, Indikator. Ich muss kurz in meine Notizen schauen.
1: Aber eine Schweißerbrille hat das jedenfalls.
2: Genau, eine Schweißerbrille hat genau das CE-Symbol von der EU.
1: Es muss bestimmte Anforderungen erfüllen.
2: Genau, weil das einfach, du schaust ja mehr oder weniger dort trotzdem fast direkt in die Sonne dann. Ich meine, auch wenn der Mond dazwischen ist, aber dieses Licht ist trotzdem extrem stark und es darf einfach nur 0,001% des Sonnenlichts durchkommen, durch was für immer auch einen Sichtschutz du benutzt. Und wenn das nicht so ist, kannst du dir dein Netzhaut wirklich bleibend beschädigen. Und ganz besonders gefährlich ist es durchschauen durch Ferngläser, Teleskope oder Kameras. Die bündeln nämlich zusätzlich noch die Sonnenstrahlen und die Kamera kann überhaupt auch kaputt werden. Also da gibt es so Sensoren drinnen, die können dann beschädigt werden. Also das bitte auf keinen Fall machen. Witzigerweise gibt es einen Tipp vom Deutschen Bundesamt für Strahlenschutz, der relativ sicher ist zur Beobachtung und den noch fast jeder sich schnell mal basteln kann.
1: Nein, stimmt das wirklich? Ich habe euch noch gefragt. Kann ich mir das heute als Alternative machen?
2: Eine Lochkamera bauen.
1: Eine Lochkamera was bauen, ist das? Wie funktioniert das?
2: Du kannst einen Schuhkarton nehmen, dann gibt es dann so Anleitungen, das kann man ganz, ganz einfach googeln, wie baut man sich eine Lochkamera. Da geht es darum, dass man dann, ja...
3: Wie einfach ist es jetzt? Das klingt überhaupt nicht einfach so.
2: Doch, es ist schon, du brauchst einen Schuhkarton, du brauchst, musst den Karton relativ, also der darf nicht durchsichtig sein und dann bohrst du da ein Loch rein, das muss einen gewissen Durchmesser haben und dann kannst du das durch diese Lochkamera beobachten.
3: Aber warte mal, mit dem schaue ich dann rein in die Sonne? Oder
1: der braucht schon irgendeine Art von Filter, oder?
2: Ja, nein, es braucht keinen Filter. Du machst dieses Loch rein und dann, also darf auch nicht so groß sein, damit das gut, eben die Lochkamera gut funktioniert. Und dann entsteht eine Projektionsfläche und so kannst du das dann beobachten.
3: Das heißt, ich schaue durch ein Kartonloch nicht direkt das an, sondern...
2: Nicht direkt in Richtung Sonne, ja genau.
3: Aber das heißt, was sehe ich an einem schwarzen Fleck durch einen Karton?
2: Nein, du siehst nicht einen schwarzen Fleck durch den Karton.
3: Ich sehe das, was passiert.
2: Ja, du siehst schon das was passiert.
3: Spektakel.
2: Das ist Spektakel.
3: Ich bin sehr skeptisch.
1: Ach schau, ich dachte, man muss auf das Loch noch irgendwas habe ich gelesen, von Backpapier oder Folie oder keine Ahnung, irgendwas
2: also,
1: geben.
2: Du kannst Butterbrot, da steht hier Butterbrotpapier, aber ja genau, Backpapier, aber das ist an der gegenüberliegenden Seite, dort, wo das hinprojiziert wird.
3: Mhm. Na, da bin ich jetzt sehr skeptisch, dass ich das basteln kann.
1: Müsste man sich eine Anleitung anschauen, aber
2: genau,
1: jedenfalls
2: findet man aber sehr leicht im Internet.
1: Ist auch, das in Ordnung?
2: Auch bei diesem ZDF heute Posting, das wirklich sehr interessant ist und sehr gut aufgebaut. Das ist eine recht sichere Methode mit der Lochkamera. Aber die Schweißerbrille ist es nicht, die 2 CDs sind es nicht, die alten Röntgenbilder sind es auch nicht. Und deswegen, da bitte passt unbedingt sehr, sehr gut auf eure Augen auf. Die gute Nachricht ist, wer einen passenden Sichtschutz hat für seine Augen, die GIOS für Austria sagt, im gesamten österreichischen Bundesgebiet heute nahezu perfekte Beobachtungsbedingungen, also fast wolkenloser Himmel. Was auch sehr gut ist für das, was danach kommt, nämlich die Perseiden und da braucht man gar nichts auf die Augen.
3: Da kannst du einfach schauen.
2: Du musst einfach schauen.
3: Da gehst du einfach raus und schaust.
2: So einfach kann es sein.
3: Ja? Das mag ich. Ja. Und vor allem das Schöne da ist ja, dass da wahrscheinlich der Höhepunkt sein wird, eher nach Mitternacht, also in der zweiten Nachthälfte, vielleicht sogar bis in die frühen Morgenstunden. Muss halt natürlich der Himmel noch dunkel sein, das ist eh klar. Aber da kann man dann schauen, dass man so die ein oder andere Sternschnuppe oder den Sternschnuppenschauer dann auch mit dem freien Auge erwischt. Das geht bei den Persiden, bei der Sonnenfinsternis bitte nicht.
1: Und vielleicht bei der Brille noch wichtig hinzuzusagen, man kann es ja probieren, noch eine zu bekommen. Also wenn man eh vielleicht irgendwo bei einem Optiker-Fachgeschäft oder bei einer Apotheke noch vorbeikommt, das waren die Orte, wo es das prinzipiell gegeben hätte, kann man ja noch nachfragen. Vielleicht kriegt es ja noch eine Brille, beziehungsweise Sarah, du hast das auch schon gesagt und gesehen, in diversen Facebook-Gruppen von Orten in ganz Österreich wird sich noch ausgetauscht, wo es vielleicht was gibt. Also
3: habe ich auch schon mitverfolgt, ja, dass da gefragt wird noch, wo gibt es bitte diese Brillen. Und wir haben gerade vom Leibe hier vorzubekommen und wann passiert das überhaupt alles? Ich weiß nicht, ob wir es dazu gesagt haben. Heute partielle Sonnenfinsternis, circa um 20 Uhr. Eben in Österreich.
2: Ja, und nur damit das kein Missverständnis ist, bei der Lochkamera, man schaut nicht durch das Loch in die Sonne dann.
3: Nein, sondern man sieht es ja dann,
2: genau, auf die Projektionsfläche von der anderen Seite vom Karton und dann beobachtet das indirekt. Die Kinga ist 0% überzeugt.
1: Ich weiß mir gar nicht.
3: Ich bin auch sehr
1: skeptisch. Was ist das? Weißt du, das will ich nicht. Das ist ja, wenn ich mir ein Bild davon anschaue.
2: Weißt du, was dir auch nicht gefällt?
1: Nein.
2: Netzhautschäden.
3: Ja, das stimmt.
1: Ja, aber dann siehst du lieber gar nicht.
3: Ich mach die Augen zu und schlaf.
1: Bevor ich so der halblustige Projektion am Schuhkarton sehe, weiß ich nicht.
3: Aber das ist für alle Fans natürlich und Astronomie-Begeisterten.
1: Vielleicht auch Bastler, vielleicht dann da heute noch ein bisschen die Bastelecke eröffnen. Gut, es bleibt wissenschaftlich, aber wir schauen jetzt vom Himmel zu unseren besten Freunden, nämlich zu den Hunden. Da gibt es einen Artikel auf science.orf.at. Hunde erkennen Gefühle in Gesichtern. Die Uni Wien hat da eine neue Studie herausgebracht. Das ist sehr interessant. Ein Forschungsteam hat bei Hunden die Gehirnaktivität gemessen und gleichzeitig haben sie den Hunden Fotos von menschlichen Gesichtern gezeigt, die verschiedene Emotionen ausdrücken. Finde ich auch arg, dass das noch nie passiert ist. Also ich dachte, das ist so die Basic-Studie, die man zu Hunden machen kann oder zu Tieren. Aber nein, anscheinend etwas Neues. Im ersten Experiment haben sie ihnen Fotos mit glücklichen oder neutralen Gesichtern gezeigt. Wichtig dazu zu sagen, natürlich von fremden Menschen, weil ich glaube, jeder, der einen Hund hat oder im Umfeld weiß, natürlich auf vertraute Personen reagieren ja Hunde sowieso ganz anders. Im Idealfall positiv. Also das ist dann natürlich nicht so ideal. Es waren fremde Menschen. Und die Gehirnscans, die haben eindeutig gezeigt, dass die fröhlichen Gesichter bei den Hunden nicht nur die Sehrinde, sondern auch das Belohnungszentrum aktiviert haben. Also fremde Personen, die aber glücklich reingeschaut haben, haben das Belohnungszentrum aktiviert. Und das ist sehr spannend, weil normalerweise man solche Reaktionen im Gehirn nur bei Essen, Lob oder bei vertrauten Gerüchen festgestellt hat bisher. Also das ist spannend und eben laut dieser Studie könnte also auch das Lächeln von einem Mensch für einen Hund eine Art Belohnung sein. Eine Art soziale Belohnung. Also wie ein Streicheln, wie ein Tätscheln, auch schon ein Lächeln kann für einen Hund quasi als Belohnung ankommen. Das finde ich irgendwie sehr lieb. Und natürlich wurde aber auch die negativen Emotionen angeschaut in einem anderen Experiment. Da eben Fotos mit unterschiedlichen Gefühlen wie Glück, also wie Angst, Ärger oder Trauer als negative Emotionen. Und das hat auch was anderes ausgelöst beim Hundehirn und sogar haben sie die negativen Emotionen unterscheiden können. Also es war jetzt nicht einfach nur aha, positiv und negativ, sondern auch zwischen den negativen Emotionen unterscheiden können. Vor allem die Angst im Vergleich zu Ärger oder Trauer. Ärger oder Trauer haben sie nicht so ganz unterscheiden können. Verstehe ich aber auch, wenn ich jetzt mir jemanden vorstelle, der irgendwie unwohl, traurig oder vielleicht auch wütend schaut, natürlich ist es anders, aber prinzipiell kann es ähnlich sein. Also verstehe ich.
2: Okay.
1: Aber Angst ist halt schon noch was ganz Eigenes und da kommt beim Hund natürlich auch der Beschützerinstinkt und alles Evolutionäre dazu. Das heißt, ja, deswegen wahrscheinlich die Angst eben so stark erkennbar. Aber generell interessant, dass sie da zwischen positiv und negativ unterscheiden konnten. Ist einfach interessant für die Forschung. Aber auch wichtig dazu zu sagen, die Hunde waren gut sozialisierte Familienhunde bei dieser Studie. Mhm. Und die meisten davon Border Collies, eine Rasse, die schon generell als besonders sozial und menschenorientiert gilt. Man kann jetzt nicht automatisch sagen, dass das auf alle Hunderassen übertragbar ist.
2: Ich denke,
1: aber interessant.
2: Katzen können das wahrscheinlich auch. Es ist ihnen einfach wurscht. Deine Emotionen
3: sind egal.
1: Vielleicht.
3: Wenn da nichts drin ist in meiner Futterschüssel, zucke ich trotzdem aus.
2: Ich weiß schon, dass du traurig bist. Ist mir aber egal.
1: Aber ich finde es irgendwie das sehr nett, dass Hunde das Lächeln eben auch irgendwie erkennen. Also man sagt ja immer so, wenn man vielleicht durch den Alltag geht und lächelt, dann macht man vielleicht beschert man jemand anderem, einem Fremden auch einen schönen Moment. Ist irgendwie eine nette Vorstellung, dass das bei Hunden auch funktioniert, dass wenn man die anlächelt, dass ihnen irgendwie gleich
3: lächelt
1: gut geht.
3: Zurück.
1: Das finde ich lieb. Innerlich zumindest.
2: Sie machen das wirklich und die schauen dann so lieb. Ja, bitte.
3: Ein Hund kann nicht lächeln.
2: Na, aber die schauen dann
3: innerlich
2: so, schauen dann so lieb.
3: Aber wenn das Belohnungssystem aktiviert wird, heißt das nicht, dass es ihnen ein Leckerli erwartet?
1: Na, das ist die Belohnung.
3: Nein,
1: das ist schon die Belohnung. Eine soziale Belohnung. Wie ein Kompliment. Das ist ja schon die Belohnung.
2: Der Border Collie, der braucht gar nichts zu messen.
3: Nichts wieder.
1: Nur lächeln. Der will nur, dass du lächelst.
3: Luft und Liebe.
2: Ja, genau. Lebt nur von deinem Lächeln.
1: Ob Hunde auch Fake News erkennen können, das wissen wir allerdings noch nicht.
3: Ich weiß auf jeden Fall, dass es wir oft auch nicht können. Das ist immer noch ein großes Problem.
1: Ja.
3: Und ein großes Thema, deswegen immer aufpassen, gerade wenn man im Internet unterwegs ist, check, recheck, double check, alle Checks.
1: Alle Checks.
3: Alle Checks der Welt machen immer und alles hinterfragen, weil es einfach wirklich immer mehr kursiert und man kann einfach wegen dieser Flut an Informationen das schwer auseinanderhalten. Und da war deswegen gestern noch die Schlagzeile in der Krone, kommt gleich dazu, warum sie jetzt neu ist, war Fake-Hochzeit. Ronaldo hat alle getäuscht. Was ist passiert? Da ist ein Menschenauflauf passiert, aber wirklich eine Menschenmasse, nämlich vor einer Kathedrale in Madeira, weil eine Meldung umhergegangen ist, eh schon jetzt anscheinend mehrere Wochen so gewesen, die Gerüchteküche, dass dort die Hochzeit von Cristiano Ronaldo stattfinden soll.
2: No.
3: Und dementsprechend haben sich dann Tausende, es wird wirklich von Tausenden geschrieben, Fans auf dieser Ferieninsel zusammengefunden und haben vor dieser Kathedrale gewartet darauf, dass diese Hochzeit passieren wird. Und nachdem aber zu dem Zeitpunkt wirklich eine Hochzeit dort stattgefunden hat, sind die halt alle komplett ausgerastet. Mhm. Und dann ist aber eben rausgekommen, es war nicht Cristiano Ronaldo, sondern es waren ein Fabio und eine Fatima, also Menschen, die halt einfach nicht in der Öffentlichkeit stehen, die bis dato noch nicht berühmt waren, aber dann tatsächlich durch diese Verwechslung auf Social Media ein bisschen berühmt geworden sind und viral gegangen sind. Der Cristiano Ronaldo hat das dann amüsiert verfolgt und auf Instagram dann auch ein bisschen so das mitverfolgt und reagiert darauf, auf die ganzen Verlinkungen und so weiter. Und jetzt, nachdem das so wochenlang vermutet worden ist, ist es endlich passiert. Jetzt eben die neue Schlagzeile in der Krone. Jetzt wirklich, Cristiano Ronaldo hat geheiratet. Nicht auf Madeira, aber dafür in Portugal in einer Stadt. Und das im allerengsten Familien- und Freundeskreis. Und da sagen wir Halleluja und Gratulation. Und bitte aufpassen bei Fake News.
1: Aber stellt euch das vor, bist du einfach halt irgendwer, feierst deine Hochzeit und plötzlich sind da 5000 Gäste, also Gäste, uneingeladene Gäste.
3: Noch dazu, ich habe gelesen, dass die Braut dort angeblich in einem schicken Rolls Royce vorgefahren ist. Und dann haben sich die Menschen dort vor dem Auto schon versammelt. Alle die Handys gezückt, weil sie geglaubt haben, dass die Georgina aussteigt, also in Ronaldo seine Frau. Und das war halt sie natürlich nicht. Und wenn du dann nichts mit Öffentlichkeit und Berühmtheit zu tun hast und dann bist du dort und wirst einfach überrannt von Menschen an deinem Hochzeitstag, wo du dir halt denkst, okay, weiß ich nicht, was werden wir sein, 50, 100 Leute vielleicht, vielleicht ein bisschen mehr und dann stehen dort 2000 Leute und erwarten dich. Aber eigentlich nicht dich, sondern jemand anderen.
2: Ja,
3: das ist eine wilde Geschichte.
2: Du musst gleich einmal bei deiner Hochzeit alle enttäuschen.
3: Was für ein schöner Tag.
2: Super.
1: Also was lernen wir daraus? Eben wie immer alles checken, double checken und rechecken. 88.6 Zeitungscheck am Mittwoch. Volbeat, Cape of Our Hero jetzt für euren Start in den Tag.

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2: 25 bis 32 Grad sind die heutigen Höchstwerte. Wir haben abends ein paar Regenschauer, vor allem im Westen, aber sonst

0: Sind die Ziele der neuen EU-Verpackungsverordnung. Unternehmen müssen ab heute erste Vorschriften umsetzen. Kritik kommt vom heimischen Handel. Die Umsetzung sei schwierig bis unmöglich, weil die Betriebe an notwendige Unterlagen noch gar nicht herankommen würden. Zentrale Fragen seien noch offen. Erste, vor allem kleinere Online-Händler, stellen ihren EU-Versand schon ein. Deutschland feilt heute an weiteren Möglichkeiten im Kampf gegen die Lieferengpässe über die deutschen Wasserstraßen. Trockenheit und Hitze sorgen auch hier für extrem niedrige Pegelstände. Verkehrsminister Bilger berät sich mit den zuständigen Landespolitikern. Zuletzt haben Lkw öfter fahren dürfen. Sonn- und Feiertagsverbote könnten vorübergehend ausgesetzt werden und auch Züge mehr Fracht transportieren. Tirols Landeshauptmann Anton Matle stellt sich hinter ÖVP-Bundesparteiobmann Stocker, trotz dessen Kinderbetreuungssaga, wonach Kinderbetreuung keine Arbeit sei. Stocker sollte Spitzenkandidat der Volkspartei bei der Nationalratswahl in 3 Jahren sein, sagt Matle. Dass sich Stocker für seinen Sager entschuldigt hat, reicht ihm. Stocker habe damit die Konsequenzen gezogen, so Matle.
1: Danke, Hannes. Blick auf die Straßen, 8:56 Uhr.
2: Schauen wir wieder nach Niederösterreich auf die A21 Richtung Wien Süd. Da ist heute ein bisschen zach, weil da sind Mäharbeiten im Gange, also da braucht ihr ein bisschen länger.
3: Vorsicht, Blitzer!
2: Da haben uns gleich 3 Leute gleichzeitig gemeldet, fast gleichzeitig. Kreuzi Steine und Andreas, A1 zwischen Losdorf und St. Pölten bei der Raststation in der Baustelle wird geblitzt. Hoffentlich sind nicht alle 3 gemeinsam reingefahren, also auf die Geschwindigkeit achten. Danke fürs Bescheid geben.
1: Gute und sichere Fahrt.
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14: Am Donnerstag, schau, bin schon vorgeeilt. Mittwoch.
15: Na bitte nicht.

0: Weil dann hätten Punkt wir ja das 9. heute Abend schon verpasst.
1: Aber vielleicht schon Donnerstag, ja. Können wir da was Schönes erzählen. Ich bin sehr gespannt, wie viele von euch uns morgen berichten werden, dass sie sich die partielle Sonnenfinsternis am Abend angeschaut haben und wie dieses Erlebnis war. Das letzte Mal 1999 in der Form so ein Spektakel. Also manche von uns waren noch gar nicht dabei. Andere vielleicht noch Kinder, können sich also nicht erinnern.
0: Ja, bin und gespannt. Bei allen ist es einfach 27 Jahre her und das ist so lange, dass man sagt, natürlich will ich mir das noch einmal geben. Und noch dazu heute die Persiden, die man auch sehen kann, den Sternschnuppenschauer dann vor allem in der zweiten Nachthälfte.
1: Und für die braucht man nicht einmal eine Ausrüstung.
0: Na, ist es nicht auch was.
1: Aber im Mittwoch, keine Sorge, 1 nach 9, hier ist 88.6, gleich mit Airborne und jetzt Bloodhound Gang.

0: Plattenhardt-Gang auf 88.6. Am Mittwochvormittag, 8:58 ist es. Und da erinnern wir uns, ich ein bisschen mit einer Gänsehaut, zurück ans Donauinselfest Anfang Juli in Wien. Wir waren natürlich auch wieder mit unserer Bank Austria Radio 88.6 Rockbühne mit am Start und haben uns wieder mal übertroffen, muss ich sagen, ja, Eigenlob stinkt, aber ich finde, in dem Fall ist das in Ordnung. Jedes Jahr denke ich mir, wie sollen wir dieses saugeile Line-Up nochmal toppen? Und dann stehen da einfach Avatar, Feuerschwanz und Airborne bei uns auf der Bühne.
1: Und das hintereinander, Freitag bis Sonntag, immer die Headliner. Und das waren ja quasi nur die Headliner, da waren ja noch viele mehr mit dabei und wir alle haben einfach gemeinsam eine fette Party gefeiert.
0: Ganz viele von den Bands haben eh auch wir uns im Team gemeinsam vor der Bühne oder hinter der Bühne angeschaut, Mike. Und ich glaube, bei Airborne, da waren wir ja eh auch alle gemeinsam und waren hin und weg.
2: Der Herr Frontman, der einfach, glaube ich, einen Marathon gelaufen ist während seiner Show. Der
1: einmal durchs ganze Gelände.
2: Ja, und zwar aber während der Gitarrensoli spielt. Also das war echt irre.
0: Ich finde immer so schön, man kann sich, wenn man eine Band noch nicht live gesehen hat, von den Geschichten her irgendwie nichts vorstellen. Also das ist eh schön, wenn man dann wer erzählt, das ist arg, was der für Gas gibt. Der steht da immer ohne T-Shirt, hat seine Gitarre umhängen und gibt da einfach voll Stoff. Und du denkst so, ja, eh wie alle. Also ja, wäre eine schlechte Liveband, wenn sie nicht Vollgas geben. Naja. Kannst du dir irgendwie nichts drunter vorstellen? Und dann das aber eben live zu sehen, war schon extrem cool. Eben der Frontman ist auch wirklich während den Songs teilweise durch die Crowd durchgelaufen, ist einmal wirklich bis ganz nach hinten zum Turm mit der Technik gerannt.
2: Alles.
0: Hat aber währenddessen Gitarre gespielt, dann wieder zurück. Da hatte ich extremes Glück. Wir sind genau daneben gestanden und habe das eben auch kurz gefilmt, habe das dann in der Story gehabt. Ich selber habe mir meine eigene Story 30 Mal angeschaut, weil ich es so cool so fand, super, einfach, wie er durchdüst. Und ja, Airborne, aber eben alle anderen Bands haben einfach wahnsinnig viel Gas gegeben und das hat auch euch sehr getaugt.
3: Laut, Energie.
4: Genial.
5: Weil es einfach eine geile Band ist. Also ist wie sie die sehen. Ich mag es einfach ganz gern. Wir tanzen es richtig. Geile Mucke einfach.
4: Genial. Also der Typ, der tut Stage-Steven und weiterspielen auf der Gitarre. Du glaubst, das ist eine Studioaufnahme. Also der ist echt ein Profi.
3: Also ich habe das Gefühl, die verbrauchen 7000 Kalorien bei so einem Auftritt.
0: Mindestens, das glaube ich auch.
1: Ja, und so verzückt, da wird es gleich zum Stage-Steven statt zum Stage-Steifen. Aber großartig, er hat sehr vielen gefallen. Airborne stehen auch auf einem T-Shirt, das man übrigens sich holen kann. Es gibt alle Infos dazu bei uns, radio88.6.at. Wir haben jetzt nämlich für kurze Zeit online Line-Up-Shirts eben von unserer Rockbühne vom Donauinselfest. Und da sind natürlich Airborne mit dabei. Die haben übrigens auch neues Material im, wie sagt man da, in der Röhre.
0: Im Petto.
2: Genau. Ja, die haben jetzt schon ein paar Singles released und jetzt kommt das Album, gell?
1: Am 4. September, Airborne heißt's. Und die aktuelle Single, die hören wir uns jetzt an.
0: Here she comes, Airborne, jetzt auf 88.6 in Erinnerung an ein tolles Donauinselfest. Schönen Vormittag.

0: neue Scheibe von Airborne ist so cool, I love it und ich freue mich schon riesig aufs neue Album, hat uns der Andi da geschrieben. Und das neue Album kommt, man kann sagen bald, werden alle, die in den Ferien sind, nicht hören wollen, aber am 4. September kommt das neue Album, Airborne wird's heißen und das ist die aktuelle Single Here She Comes. Das ist
1: eine sehr schlechte Nachricht jetzt in eine gute Nachricht hineinverpackt.
0: So bin ich. Ja.
2: So ist unsere Sarah. Aber schau, dafür haben wir noch eine gute Nachricht und zwar gleich wieder ein Zeigermal-Song mit dabei, ein Schmankerl passend zur Rock aus Deutschland-Woche. Ben ist auch schon ein paar Mal reingekommen. Sarah, du magst sie auch. Ich kenne sie von dir tatsächlich.
0: Ja.
2: Du hast mir die mal gezeigt.
0: Ja, schön, das freut mich. Ich bin stolz jetzt drauf.
2: Schau.
0: Die kann man auch. Ja, die muss man auch zeigen.
2: Ziemlich cool, ja. So Metalcore.
1: Metalcore aus Deutschland, ja.
2: Kann man sagen. Gleich mit dabei nach Kansas, Carry On, Wayward Son. Das ist 88.6 am Mittwoch.

0: Kansas, Carry On Wayward Son, 88.6 am Mittwochvormittag, kurz nach 9:15, 9:16 Uhr.
1: Und jetzt auf 88.6. Zeige mal.
0: Der Fixpunkt am Morgen, wo wir ein Schmankerl für euch haben. Zeige mal. Der Song kann entweder ein Vorschlag von uns sein oder natürlich von euch, denn wir sind in der Rock'n'Roll-Sommerschule, jetzt in der Rock aus Deutschland-Woche. Und generell jede Woche zu jedem Motto freuen wir uns über eure Vorschläge. Da bitte gerne per WhatsApp an uns 0676 83 88 6 100, wenn ihr sagt, oh ja, zum Motto Rock aus Deutschland oder eben zu jedem Motto habe ich da eine Band, die liebe ich besonders, mit der habe ich diese und jene Emotionen oder da würde ich mal einfach gern diesen Song hören, weil XY kennen wir eh, aber die haben auch noch andere geile Songs, dann gerne her damit an uns. Wir schauen, dass wir vieles davon unterkriegen. Und was wir heute mit dabei haben, ist eine Mischung. Ich habe vorher gesagt, Sarah, die Band habe ich von dir kennengelernt, also du hast sie mir gezeigt eigentlich.
2: Ja, ich freue mich, dass ich dir das zeigen konnte und dass du sie dir gemerkt hast.
0: Aber der Daniel hat sie auch vorgeschlagen, hat gemeint, sein Lieblingssong aus Deutschland.
3: Absolut, hat unser Social Media Posting das kommentiert. Sehr und gut. Ich beichte euch jetzt, ich habe gestern einen unverhältnismäßig großen Teil meiner Arbeitszeit damit verbracht, diese ganzen Vorschläge durchzuhören, die ihr da gepostet habt, weil es so unfassbar viele geile Songs sind.
0: Muss ja auch wer machen.
3: Und bei einem ist okay, bin ich dann hängen geblieben. Ich kenne die Band, ich bin sie auch mal in eine Playlist reingespült worden. Unfassbar coole Band aus Deutschland, aus Halle Saale. Und die spielen jetzt ganz in unserer Nähe. In diesen Tagen, nämlich in Budapest am Siegertfestival.
2: Das geht ja seit gestern bis
3: genau.
2: Samstag, jawohl.
3: Geht seit gestern, geben dort sicher Vollgas und einfach wirklich eine Band, die Stoff gibt. Anne is okay aus Deutschland. Metalcore, danke Daniel für den tollen Vorschlag. Ultraviolet gibt's jetzt auf 88.6.

0: saugeil ein, ist okay. Mega geil, auch live die Truppe, schreibt uns der More.
1: Und ich habe neues Metalcore-Futter für meine Liste, schreibt der Thomas aus Pasching.
0: Super. So schaut's aus. Ich liebe eure Kategorie. Zeige mal, schreibt uns gerade der Daniel noch. Eine ist okay. Soeben zur Playlist hinzugefügt. Klingt ultra geil.
2: Erika freut sich auch. Endlich mal eine ist okay. Oh mein Gott, so lange musste ich warten. Dankeschön.
0: Oh nein.
2: Na, und so schnell geht's, liebe Erika. Ich bin ja wieder einmal ultimativ begeistert. Ich wusste nicht, dass die aus Deutschland sind.
0: Das ist
1: ja,
0: so
1: und
0: geil,
1: die Frage ist jetzt, ist so schnell gegangen, wenn die Erika so lange warten musste?
0: Na, aber das Warten hat jetzt zumindest ein Ende. Außerdem, wir haben ja, nein, da muss ich jetzt
2: ich weiß,
0: auch,
2: ich bin verwirrt. Ich weiß nicht, was du meinst.
0: Ich muss jetzt ehrlich auch zu unserer Verteidigung sagen, ist ja nicht das erste Mal, dass wir
2: ich wollte gerade sagen, eben.
1: Ja, natürlich.
0: Also so nicht, ja.
2: Ich habe es ja eben von dir, Sarah, kennengelernt. Du hast das einmal in der Let's Rock Home Party gezeigt am Freitagabend.
1: Jawohl.
2: Deshalb kann ich mich da erinnern und kenne das. Aber jetzt eben auf Vorschlag von Daniel, vielen, vielen Dank, eben sein Lieblingssong aus Deutschland, Ultraviolet von Anne is Okay. Wenn ihr auch noch einen Vorschlag habt für die Rock aus Deutschland Woche, dann sehr gerne her damit an uns, 9.23 Uhr. Jetzt einmal gleich Zeit für eure Worte und Fallout Boy.
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1: 32 Grad sind die Höchstwerte heute. Wir haben stellenweise im Osten jetzt auch einmal endlich wieder unter 30 Grad und viel Sonne heute wieder dabei. Es sind kurze Regenschauer möglich gegen Abend, vor allem im Westen, also vor allem heute in Tirol.
2: Danke, Sarah. 9.23 Uhr, die Schlagzeilen mit Hannes Happ.
4: Weniger Müll, Mehrweg stärken und Recycling voranbringen, das sind die Ziele der neuen EU-Verpackungsverordnung. Unternehmen müssen ab heute erste Vorschriften umsetzen. Kritik kommt vom heimischen Handel. Die Umsetzung sei schwierig bis unmöglich, weil die Betriebe an notwendige Unterlagen noch gar nicht herankommen würden. Zentrale Fragen seien noch offen. Erste, vor allem kleinere Onlinehändler, stellen ihren EU-Versand schon ein. Deutschland feilt heute an weiteren Möglichkeiten im Kampf gegen die Lieferengpässe über die deutschen Wasserstraßen. Trockenheit und Hitze sorgen auch hier für extrem niedrige Pegelstände. Verkehrsminister Bilger berät sich mit den zuständigen Landespolitikern. Zuletzt haben Lkw öfter fahren dürfen. Sonn- und Feiertagsverbote könnten vorübergehend ausgesetzt werden und auch Züge mehr Fracht transportieren. Tirols Landeshauptmann Anton Matle stellt sich hinter ÖVP-Bundesparteiobmann Stocker, trotz dessen Kinderbetreuungssaga, wonach Kinderbetreuung keine Arbeit sei. Stocker sollte Spitzenkandidat der Volkspartei bei der Nationalratswahl in 3 Jahren sein, sagt Matle. Dass sich Stocker für seinen Sager entschuldigt hat, reicht ihm. Stocker habe damit die Konsequenzen gezogen, so Matle.
2: Danke, Hannes. Wir schauen auf die Straßen, 9.25 Uhr.
0: Es schaut gut aus, schaut gut aus. Schaut mal hin, schaut mal gleich mal weg, weil es schaut gut aus.
2: Fein, oder? Gute und sichere Fahrt.
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2: Am Mittwoch, einen schönen Vormittag. Es ist kurz vor 9:30 Uhr, gleich 9.28 Uhr. Und das heißt dann gleich wieder Zeit für eure Worte. Und da haben wir jetzt dann noch Platz in den nächsten Wochen. Also bitte gerne schickt uns da was per WhatsApp-Sprachnachricht 0676 83 88 6 100. Ihr könnt da wirklich kreativ werden.
1: Ihr könnt zum Beispiel jetzt gerade den Moment haben, wo sich denkt, ma, der Spruch passt eigentlich, den möchte ich in die Welt hinausschießen, mit der 88.6 Community teilen.
2: Vielleicht seid ihr gerade in der Arbeit angekommen und habt so einen Tischkalender mit schlechten Sprüchen und denkt euch, der ist so jetzt schlecht, den will ich mit allen teilen.
1: Der
2: damit.
1: Ist es jetzt. Ja, oder genau. Eine Bauernweisheit haben wir zum Beispiel gestern gehört.
0: Sogar zwei.
1: Der Udo hat sich heute gedacht, er legt die Fakten auf den Tisch und schenkt uns einen schönen und wahren Spruch.
2: Okay, bin ich sehr gespannt. Udo dann gleich mit dabei, eure Worte. Und wie gesagt, ihr könnt uns auch gerne jederzeit was schicken. Jetzt einmal Queen und Fallout Boy. My songs know what you did in the dark. Schönen Vormittag mit 88.6.

0: blöder Spruch, wenn die Wurst so dick wie das Brot ist, ist Wurst, wie dick das Brot ist. Und danke für Follow-up, schreibt uns die Simone bezüglich eure Worte. Und tatsächlich, Simone, den haben wir schon dabei gehabt.
1: Das ist jetzt mein neuer Lieblingsspruch. Ja. Ich glaube, die Woche sogar haben wir den erst gehört.
0: Ist noch nicht lange her.
2: Aber ein perfektes Beispiel, Simone. Ja. Also ja, so ein Blödsinn. Kann
1: wenn die Wurst so dick wie das Brot ist, ist Wurst, wie dick das Brot ist.
2: Eure
1: ist
2: Worte.
1: Ist das nicht schön?
2: Vom Udo aber was anderes. Gleich mit dabei. Nach Queen.

0: Queen, We Are The Champions, 88.6 am Mittwochvormittag. Kurz nach 9:30, 9.35 Uhr ist es. Und jetzt eben Zeit für eure Worte. Bitte per WhatsApp-Sprachnachricht an uns. Es ist jetzt eh auch einiges eingetrudelt. Sehr, sehr schön, das freut uns. Name, wo seid ihr her? Was möchtet ihr gerne mit uns und mit der ganzen Welt teilen? 0676 83 88 6 100.
1: Das ist so unsere Abschlussrubrik jetzt in der Rock'n'Roll Sommerschule, bevor wir uns in den Vormittag verabschieden und dann natürlich uns auch morgen wieder hören. Also kurz nach 9:30 immer der Fixpunkt. Und ich würde auch sagen, das war heute jetzt schon ein Orga-Mittwoch. Wir haben schon viel erlebt. Wir haben schon gemeinsam Schweiß oder Scheiß gespielt. So unser Spielchen haben, gewesen um 9:45.
2: Wir haben erfahren, dass du einmal den Notausschalter gedrückt hast bei einem Seilschlepplift.
1: Ja, weil sich der Bob drum gewickelt hat. Das und Willen. Ich verhindern wollte, dass der Bob da dann reinkracht ans Ende von diesem Lift.
0: Also wirklich ins Schwitzen geraten und war kein Scheiß. Genau, das haben wir heute gespielt bei Stadtland. Was heute eigentlich auch wild. Ich war ein bisschen zu schnell.
2: Müssen wir nicht reden.
1: Wie viele Punkte
2: wir
1: müssen hast du geholt bei unserem Spiel um 7:45?
2: Ist die Sendung vorbei? Ich glaube, wir müssen.
1: Mit wem hast du nochmal gespielt?
0: Man
1: mit
0: kann schon reflektieren.
2: Wir können einfach gehen, oder? Gehen wir frühstücken? Machen wir alles andere als darüber reden.
1: Geschrieben, wir haben ja gerade Queen, We Are The Champions gespielt. Thomas, haben uns jemand gefragt, ob das Lied du dir eigentlich verdient hast heute, Mike.
2: Ich möchte einfach nicht drüber reden.
0: Ja, aber Pech, du arbeitest im Radio, da redet man halt drüber.
2: Ja, nein, ich habe 15 Punkte gehabt. Also 15 Punkte nicht in einer Kategorie, sondern in allen zusammen.
1: Ja, kann man manchmal sogar in einer Kategorie mehr bekommen, theoretisch, als du in allen hattest.
2: Ja, so ist es. Ja.
1: Aber morgen wird besser.
2: Ich bin ruhig. Gestern war es sehr stark, heute war es sehr schwach.
1: Ja, morgen ist ein neuer Tag.
0: Wir sind halt die Stichler, das gehört halt irgendwie auch dazu, aber morgen um 7:45 spielen wir eben wieder eine neue Runde. Jetzt eben eure Worte. Sind wir bereit zu hören, was der Udo mit hat?
1: Jawohl.
3: Grüß euch, da ist der Udo aus Innsbruck. Ich habe auch noch einen schönen Spruch für euch. In der Dunkelheit sieht man nicht so weit, wie bei Tageslicht, wo man weiter sieht.
1: Wunderschön, oder?
0: Ja, und richtig.
1: Alles zusammengefasst. Ja,
0: komplett richtig.
1: Braucht man nichts hinterfragen.
2: Manchmal muss man nicht mehr wissen als das.
1: Nein, manchmal bringt es der Udo einfach auf den Punkt.
2: Danke, Udo.
0: Und es passt ja auch zur partiellen Sonnenfinsternis, die ja heute mit dabei ist. Gegen 20 Uhr kann man das sehen. Viel Spaß an alle, die da mit dabei sind. Mit dem richtigen Schutz natürlich.
2: Bitte nicht durch CDs durchschauen.
1: Und sonst Schutz immer wichtig.
0: Ja, hat gestern auch mal geschrieben. Bist nicht der Einzige, der sich das denkt. Ja, stimmt echt. Und sonst schönen Mittwoch. Wir hören uns morgen wieder. Schönen Vormittag mit 88.6 und jetzt News.

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1: Also ich habe mir heute in der Früh wirklich gedacht, fast ein bisschen frisch. Ich weiß, jetzt kommen wahrscheinlich die ganzen WhatsApp-Nachrichten, nichts passt euch. Die große Hitze haben wir hinter uns, auf jeden Fall jetzt mal, aber trotzdem 33 Grad, stellenweise vor allem in Vorarlberg und Tirol, heute schon nochmal sehr heiß. Ansonsten gehen sich vielleicht nicht mal 30 Grad aus, aber sommerlich warm wird es auf jeden Fall. Im Bergland und auch im Südwesten Österreichs eventuell kurze Schauer möglich am Nachmittag und morgen am Donnerstag dann strahlend sonnig, wieder maximal 33, teils 34 Grad. Die aktuellen Temperaturen? Ja, ich glaube, die sind schon ganz schön fein. Wir messen, so Moment einmal, wo haben wir es denn? So, da. Wir messen zum Beispiel in Linz 22 Grad, genauso in Innsbruck und auch in Graz aktuell 22 Grad. Hier sind die Nachrichten mit Hannes Haber.
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3: In Österreich soll man erst in Pension gehen können, wenn man 45 Versicherungsjahre zusammen hat. Dieser Vorschlag von Tirols Landeshauptmann Anton Matle sorgt weiter für Diskussionen. Zwei Drittel der Menschen, die letztes Jahr in Pension gegangen sind, hätten diese Vorgabe der 45 Versicherungsjahre nicht geschafft, zeigt jetzt eine Analyse des gewerkschaftsnahen Momentum-Instituts. Vor allem Frauen tun sich schwer, die zusammenzubekommen. 8 von 10 müssten länger im Beruf bleiben. Weniger Müll, Mehrweg stärken und Recycling voranbringen, das sind die Ziele der neuen EU-Verpackungsverordnung. Unternehmen müssen ab heute erste Vorschriften umsetzen. Kritik kommt vom heimischen Handel. Die Umsetzung sei schwierig bis unmöglich, weil die Betriebe an notwendige Unterlagen noch gar nicht herankommen würden. Zentrale Fragen seien noch offen. Erste, vor allem kleinere Online-Händler, stellen ihren EU-Versand schon ein. Der Vulkan Ätna auf Sizilien sorgt weiter für ein Flugchaos. Auch am 5. Tag nach den letzten Ausbrüchen gibt es neue Lavaströme und Aschewolken in der Luft. Der Flughafen Catania auf der Insel ist die letzten Tage praktisch nur eingeschränkt nutzbar gewesen und bleibt auch voraussichtlich bis heute 18 Uhr zu, weil der Luftraum gesperrt ist. Tausende Reisende sitzen weiter fest oder müssen auf andere Flughäfen ausweichen. Es ist ein seltenes Himmelsereignis, das wir heute in Österreich beobachten dürfen, eine teilweise Sonnenfinsternis. Der Mond schiebt sich da am Abend vor die Sonne und verdeckt sie. Den besten Blick auf die Sonnenfinsternis hat man von den Bergen aus. Wer sie beobachtet, sollte aber unbedingt eine Finsternisbrille verwenden, raten Fachleute, sonst drohen Augenschäden. Los geht die Sonnenfinsternis gegen 19.20 Uhr. Komplett ungefährlich anzuschauen ist übrigens der Höhepunkt der Perseiden-Sternschnuppen heute am Nachthimmel.
1: Da kriegt man Stress heute Nacht, was ist denn? Dankeschön. 9.50 Uhr, schau mal auf die Straßen, da schaut es momentan ganz gut aus. Polizei hat uns keine Störungen gemeldet.
4: Vorsicht, Blitzer.
1: Ja, aber der Flo hat was in Wien gesehen, einen Blitzer im 22. Bezirk, Landesstraße, Ecke Kromannstraße. Vielen Dank fürs Bescheid geben und gute Fahrt.
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9: Partielle Sonnenfinsternis heute, kurz vor 20 Uhr, so zwischen 19.30 und 20 Uhr. Das letzte Mal 1999. Allein das zu sagen, allein das auszusprechen, allein diese Zahl zu schreiben, sehr schräg. Ich weiß, damals 1999 war ich in Kroatien. Sind wir alle am Meer gestanden, haben Richtung Himmel geschaut, danach ist das Wetter schlechter geworden. Schauen wir mal, ob das diesmal auch der Fall sein wird. Vielleicht habt ihr noch irgendwelche Erinnerungen, wo ihr 1999 die letzte große Sonnenfinsternis gesehen habt. Wo wart ihr? Mit wem wart ihr dort? Wie war das dort? Vielleicht wisst ihr noch. 0676 83 88 6100, die WhatsApp-Nummer gerne schicken. Und von mir gibt's die Ärzte und From Ashes to New. Schönen Mittwochvormittag, 9.54 Uhr.
10: Ja, ja!

Mittwoch um eine Minute nach 10. Und 1999, im August, sind wir doch alle irgendwo gestanden, haben Richtung Himmel geschaut. Und wir haben gewartet, dass es dunkel wird. Sonnenfinsternis. Heute wieder partielle Sonnenfinsternis, so gegen 20 Uhr. Das heißt, der Mond schiebt sich vor die Sonne. 90% der Sonne sind dann quasi verdeckt. Und finde ich spannend, das nochmal zu erleben, weil 1999 hat es doch geheißen, das dauert jetzt noch Ewigkeiten und 3 Tage, bis sowas wiederkommt. Jetzt haben wir sowas wieder. Heute, 12. August 2026. Und da würde es mich interessieren, weil natürlich ohne so eine Finsternisbrille, ohne Schutz, auf gar keinen Fall raufschauen, weil Netzhautprobleme, ja, Netzhautschwierigkeiten, die entstehen könnten. Deswegen auf gar keinen Fall auch eine normale Sonnenbrille verwenden. Ich wollte auf jeden Fall von euch wissen, weil ich mir gedacht habe, so, okay, schaust du mal, vielleicht findest du ja noch so eine Finsternisbrille, bin natürlich wieder viel zu spät dran. Und habe mir gedacht, naja, dann würde ich auf jeden Fall gern von euch wissen, wie habt ihr denn die Sonnenfinsternis damals erlebt, 1999? Martin hat geschrieben, ich war 15 mit der Familie in einer Villa in der Toskana am Pool. Ja, ich war 16 und war damals in Kroatien mit meiner Tante. Und das haben wir alle am Strand gestanden, haben Richtung Himmel geschaut, alle mit diesen speziellen Brillen natürlich. Die Lisa hat geschrieben, ich war damals 8, es war der 11. August, wir saßen bei Kaffee und Kuchen auf der Terrasse und haben den Geburtstag meiner Mutter gefeiert. Na, alles Gute nachträglich jetzt, ne? Weil heute der 12. So, der Jochen schreibt, ich kann mich noch genau an die Sonnenfinsternis 99 erinnern, hatte Ferialpraxis in einer Baufirma im Büro und wir sind dann auf den Bauhof gefahren und auf den Sandhügeln gestanden. Erschreckend war nur, ja, dass auf einmal die Vögel aufgehört haben zu pfeifen, als die Sonne dunkel war. Ja, voll, stimmt. Alles war auf einmal ganz ruhig und danach hat sich das Wetter geändert. Also es war dann, also ich weiß noch, in Kroatien, das Wetter war dann so ein bisschen düster nachher, auch Tage nachher. Also, naja, Regen braucht man in unserem Land, sozusagen. Heute partielle Sonnenfinsternis. Gerne Erinnerungen an 1999 schicken. Wer war dabei? Wie habt ihr es erlebt? 0676 83 88 6100, die WhatsApp-Nummer. Und musikalisch jetzt am Start. Aerosmith, die haben die Sonnenfinsternis auch erlebt. Papa Roach haben die Sonnenfinsternis auch erlebt. Schönen Mittwoch.

Aerosmith und Crazy auf 88.6 am Mittwoch um 12 Minuten nach 10. Und wir kommen jetzt zu einer Band aus Wien, die gibt es seit 2003. Die Cracks mit Revenge.

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1: Temperaturen sind sehr angenehm momentan um 10.21 Uhr. Wir messen zum Beispiel in Eisenstadt 22 Grad. In Scherding sind es ebenfalls 22. Lunz am See 21 Grad. Dann haben wir in Villach zum Beispiel 24 und in Tirol derzeit in Kufstein 22. Tageshöchstwerte heute. In Vorarlberg und Tirol, da wird es am heißesten, da gibt es bis zu 33 Grad. Ansonsten vielleicht gerade nicht einmal 30 Grad, also wir bleiben größtenteils sogar darunter. Perfektes Badewetter, auch unter 30 Grad in meiner Welt. Sonne gibt es einiges, im Bergland, aber auch im Südwesten Österreichs, aber am Nachmittag eventuell kurze Schauer möglich. Partielle Sonnenfinsternis heute Abend, so gegen 20 Uhr. Schaut momentan super aus, gute Sicht, größtenteils sternenklar. Und morgen am Donnerstag dann wieder strahlend sonnig, maximal 33, 34 Grad. 10.21 Uhr, wir schon weiter auf die Straßen und da gibt es eine Meldung für Niederösterreich, B39 in Rabenstein an der Pilach. Da ist ein Traktor mit Anhänger umgestürzt, deswegen jetzt gesperrt, Umleitung ist aber eingerichtet. Sonst läuft's gut. Gute Fahrt.
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0: Access to Down Toxicity auf 88.6. Schönen Mittwochvormittag, 10.33 Uhr. Kennt ihr Flag Football? Also ich persönlich noch nie gehört. Und auch der Batka, so ein bisschen blank dorthin gefahren. Unser Außenreporter ist bestellt worden. Und zwar nach Wien zu einem Sport, den er, glaube ich, noch nie vorher gesehen oder gehört hat. Batka plaudert.
1: Dieses Geräusch könnte bald ganz Österreich erobern. Das ist nämlich das Geräusch von Flag Football. Der Andi von den Danube Dragons hat mich eingeladen. Direkt vor die UNO City auf einen riesengroßen Trainingsplatz. Eigentlich für Fußball mit Kunstrasen. Aber hier sehe ich auch einige Hütchen und viele Kinder, die sich da herumtreiben, herumlaufen, Footballs fangen. Aber auch, wie ich sehe, gerade Fußbälle ins Tor schießen. Erklär mal bitte, was ist das? Ich habe gerade so einen grünen Fetzen von so einem schwarzen Gürtel gezogen, den du mir vorher um die Hüfte gebunden hast.
2: Ja, das ist die Flag, die wird gepult. Das ist nämlich das Tackling im Gegensatz zum American Football, weil wir sind kontaktlos. Körperkontakt ist verboten. Wir sind auch ein olympischer Sport. 2028 das erste Mal in Los Angeles. Von 13. bis 16. August ist die Weltmeisterschaft in Düsseldorf, wo die ersten drei Quotenplätze für die Olympischen Spiele vergeben werden.
1: Wie gut sind wir
2: in
1: dem, Andi?
2: Im Flag Football sind wir sehr gut. Bei den Herren sind wir mehrfacher Weltmeister, aktuell Vize-Weltmeister, Vize-Europameister. Bei den Damen sind wir Nummer 6 in der Weltrangliste, Nummer 2 in Europa und auch Vize-Weltmeister.
1: Bist deppert. Das ist ja urstark. Und ich habe jetzt drei Damen vom Nachwuchs. Du bist die?
3: Marie. Katharina. Nina.
1: Wir haben Folgendes vorgeschlagen. Und zwar was?
2: Du wirst jetzt einmal versuchen, eins unserer super Mädels zu erwischen, nämlich versuchen, ihr die Flag zu pullen.
1: Welche ist die langsamste?
2: Ja, das wissen wir nicht so genau. Die sind alle sehr schnell. Manche sogar vielleicht aktuell im U15-Nationalteam im Kader.
1: Wer?
2: Die Marie.
1: Die nehme ich nicht.
2: Die Marie bekommt den Ball.
1: Bis wohin muss ich sie erwischen?
2: Wir werden einmal bis zur Mittelauflage gehen. Von dort wird die Marie 2 Meter Vorsprung bekommen und du musst sie dann versuchen zu erreichen.
1: Die ist im Nationalteam, ja? Und kriegt Vorsprung.
2: Ja, ein bisschen.
1: Okay, los geht's.
2: Set, go. Go, Batka, go.
1: Bist du deppert, bist du schnell. Alter, bleib stehen. Alter, sie ist in der Endzone schon. Ich zieh's trotzdem. Du bist mit davon gesprintet.
3: Muss man ja.
1: Wie schnell bist du in 100 Meter?
3: 22 km/h schnell. Aber es war letztes Jahr. Es ist, glaube ich, ein bisschen mehr, so 23 km/h.
1: Andi, du bist wirklich ein Gefraß, gell?
2: Naja, sie spielt schon seit 7 Jahren.
1: Wer möchte mir jetzt eine Flag wegholen? Und ich krieg 10 Meter Vorsprung.
2: Na, dann machen wir es auch mit der Marie.
1: Scheiße, okay.
2: Beim gelben Hütchen, das sind ungefähr 9 Meter. Wenn du dort bist, wird die Marie starten.
1: Ja, das sind dann ungefähr noch 10 Meter, die ich laufen muss.
2: Go, Batka, go.
1: So, ich laufe um mein Leben. Ja! Mit 10 Meter Vorsprung geht's dann.
3: Ja, weniger Abstand, ich hätte es geschafft.
1: Ja, aber starke Leistung, weil ich bin wirklich fertig. Machen wir noch was?
2: Wir können dir den Ball in die Hand geben, beziehungsweise du hast eh dein Mikro, das muss ich versuchen zu erwischen. Und du musst an ihr vorbei versuchen zu kommen. Die Marie wird da kurz vor der Endzone warten, an der 5-Yard-Linie. Und du musst versuchen, im Feld an ihr vorbeizukommen. Darfst aber die Hand nicht vor die Flag halten, weil sonst ist eine Strafe.
1: Okay, dann machen wir.
2: So, go, Batka, go.
1: Marie, schau dort hinten. Hinten, da hinten, da ruft dich wer. Dreh dich um, die winken dir. Schau hinten. Nein, scheiße. Alter, nicht einmal einen Meter an ihr vorbeigekommen. Was spielst du normalerweise?
3: Defense.
1: Also ist eher eine von denen, die mich
2: geschnitten müssen. Eigentlich ein Profi auf dem Bereich. Ja?
1: Ich weiß nicht, ob ich dich mag oder nicht mag.
2: Ja, wichtig ist, dass die Kinder den Sport mögen, weil das ist der Sport der Zukunft.
1: Marie, großartig, ich ziehe meinen Hut vor dir.
3: Dankeschön.
1: Bist selber, die hat das drauf. Aber eigentlich wollte ich es nur gewinnen lassen.
0: Ah, ja, ja.
1: Nein, Alter. Ist deppert.
0: Ja, verloren, Batka. So schaut's nämlich aus, ja. Könnt ihr euch gerne anschauen. Auf Instagram, auf der Batka, auf seiner Seite. Und wenn ihr im Batka mal bestellen wollt, wofür auch immer, einfach melden bei uns.

0: Keine Gerte Disco auf 88.6 am Mittwoch, 10.50 Uhr. Es sind Wetternachrichten und Verkehr.
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0: Heute viel Sonne mit dabei, vielleicht am Nachmittag im Bergland oder im Südwesten Österreichs. Kurze Schauer vielleicht möglich. Insgesamt aber heute ein schöner Tag mit Sonnenschein, bis zu 30 Grad. In Tirol und Vorarlberg vielleicht bis zu 33 möglich. Dort wird es heute am wärmsten. Am Abend dann partielle Sonnenfinsternis. Super Sicht, größtenteils sternenklar. Und weil ja 2015 war schon eine und 1999 war so die große partielle Sonnenfinsternis, würde ich gern von euch wissen, wo wart ihr da? Wie habt ihr die gesehen, Hubert?
2: Ich bin da in Riert, einer 13er Kaserne am Bundesheer gewesen. Und wie das Sonnenfinsternis gewesen ist, haben wir Brühen gekriegt und die Zeit haben wir gehabt. Wir haben sie anschauen dürfen.
0: Ja, na wenigstens dafür. Ich mache das Bundesheer kurze Verschnaufpause. Heute am Abend, wie gesagt, gute Sicht drauf. Morgen am Donnerstag dann wieder strahlend sonnig und die Temperaturen gehen rauf. Maximal 33, teils 34 Grad. 10.51 Uhr, hier sind die Nachrichten mit Christina Adler.
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3: In diesem Jahr haben bislang 13.700 Menschen die österreichische Staatsbürgerschaft bekommen. Das sind um 17% mehr als noch vor einem Jahr. Die meisten haben die Staatsbürgerschaft bekommen, weil sie schon lange in Österreich wohnen, sie nachweislich gut Deutsch sprechen und auch gut integriert sind. Nach Staaten aufgeschlüsselt kommen die meisten Neo-Österreicher aus Syrien, der Türkei und Afghanistan. Erst wenn man 45 Versicherungsjahre zusammen hat, soll man in Österreich in Pension gehen können. Dieser Vorschlag von Tirols Landeshauptmann Anton Mattle sorgt weiter für Diskussionen. Eine Analyse des gewerkschaftsnahen Momentum-Instituts zeigt nun, dass bei diesem Rechenbeispiel Zehntausende Österreicher letztes Jahr nicht in Pension gehen hätten können. Vor allem Frauen tun sich schwer, so viele Jahre zusammenzubekommen. 8 von 10 müssten länger im Beruf bleiben. Fast 3.000 Polizistinnen und Polizisten sind im vergangenen Jahr in Österreich während ihres Dienstes verletzt worden. Das sind um fast 400 Fälle mehr als noch im Jahr 2024. Rund 1.460 Mal war Gewalt durch andere Menschen die Ursache. Laut Innenministerium braucht es mehr Training, damit die Beamten besser auf gefährliche Einsätze vorbereitet sind. Langfristig soll es in jedem Bundesland auch ein zentrales Trainingszentrum geben. Der Pumuckl hat sich heimlich auf einen Brunnen mitten in München geschlichen. Am Wittelsbacher Brunnen gibt es nun eine Bronzefigur des Kobolds inklusive Bierkrug, die aber nie von der Stadt München genehmigt wurde. Die Figur stammt offenbar von einem ukrainisch-ungarischen Künstler. Der Pumuckl wird aber geduldet und darf weiterhin im Brunnen bleiben.
0: Ansonsten macht er sich halt unsichtbar. 10.53 Uhr schauen wir weiter auf die Straßen. Da schauen wir gleich nach Niederösterreich. Da ist immer noch gesperrt die B39 in Rabenstein an der Pillach. Da ist ein Traktor mit Anhänger nämlich umgestürzt. Umleitung ist allerdings eingerichtet. In Tirol B169 Richtung Heinzenberg. Da gibt es Blockabfertigung vor dem Brettfalltunnel und 20 Minuten plus. Gute Fahrt!
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3: Einen schönen Vormittag am Mittwoch, 12. August, 3 Minuten vor 11 haben wir's. Und heute gibt's ja noch am Abend partielle Sonnenfinsternis, die man so gegen 20 Uhr beobachten kann. Bitte mit Finsternisbrille, ja. Selbst gebasteltes, nicht gut für die Augen, ja. Und ich kann mich noch erinnern, 2015 gab es noch eine und 1999 gab es auch so eine ganz große Sonnenfinsternis. Ich war in Kroatien, alle mit Genickstarre Richtung Himmel raufgeschaut, am Strandzimmer gestanden. Und ich kann mich noch erinnern, es war nachher dort, also wir waren da ein paar Tage nachher noch dort auf Urlaub und das Wetter war ganz komisch nachher. Also es war jetzt, ja, die Sonne hat schon rausgeschaut nachher auch die nächsten Tage, aber es war irgendwie trotzdem so leicht diesig und windig, also komisch, es war irgendwie komisch. Und ich würde gerne wissen, wie sind denn eure Erinnerungen dran, falls ihr euch erinnern könnt. Tom!
4: Servus, ja, das war bei mir, war das, das weiß ich noch, da sind wir im Garten gestanden, da war ich, wie gesagt, 10 Jahre alt. Da sind wir im Garten beim, also im Mütternhaus gestanden und dann haben wir halt da aufgeschaut und haben sie das angeschaut und das, was ich heute noch absolut in Erinnerung habe, das war richtig gruselig. Auf einmal alle Vögel, alles ist still geworden und wenn es glaubt haben, es wird Nacht oder was. Und das ist nichts verkehrt. Da ist die Sonne wieder gekommen, aber wir haben es wieder angefangen. Und das war echt, das
3: ja,
4: war cool. Voll. Ich hab's cool gefunden.
3: Ja, da sicher. Und heute wieder partielle Sonnenfinsternis. Wir sind gespannt. Außerdem noch Sternschnuppen. Also ob wir heute viel zum Schlafen kommen, ist die Frage. Aber so oder so, auch wenn ihr jetzt vielleicht ein bisschen müde seid, Poppy, Emily und Courtney LaPlante wecken definitiv auf. End of You auf 88 Cent.

0: You Give Love a Bad Name, 88.6 am Mittwoch. Einen schönen Vormittag, 5 Minuten nach 11 haben wir es. Alex ist im Studio, hallo.
1: Hallöchen.
0: Wir spielen jetzt eine kleine Runde.
1: Ja, ganz genau.
0: Freue ich mich sehr.
1: Warte, ich freue mich auch.
0: Lauter machen hier. So, jetzt ist besser. Vor allem, es geht ja wieder um das Thema, wir spielen Wer oder Was bin ich?
1: Ja.
0: Das Thema diesbezüglich passt nicht nur zum Wetter, ja, sondern auch wieder zum Doppelkick. Um 14 Uhr die zwei speziellen Motivationssongs. Da dreht sich diese Woche alles um das Thema, ich habe es genannt, Strandliegesongs. Ja. Also alles, was mit Strand und Sommer und Sonne und Meer und so zu tun hat.
1: Also genau mein Thema.
0: Genau unser Thema eigentlich.
1: Ja,
0: auch. Und du hast dir jetzt überlegt, wer oder was du bist. Und wir raten gemeinsam mittels Fragen, die Alex mit Ja oder Nein beantworten kann.
1: Also anfangen tut's damit, dass ich 4 richtig coole Themen
0: das
1: hätte.
0: Das waren gerade noch 3. Vor 2 Minuten waren es gerade noch 3.
1: Das eine ist entweder oder.
0: Okay.
1: Und du musst jetzt eine Zahl von 1 bis 4 sagen.
0: 3.
1: Okay.
0: Okay?
1: Gut.
0: Also du weißt, wer oder was du bist.
1: Ja.
0: Gut. Wir raten bitte gemeinsam 0676 83 88 6100 die WhatsApp-Nummer. Und dann finden wir hoffentlich heraus, wer oder was die Alex ist zum Thema Strand, Sommer, Sonne, Meer und so weiter und so fort. So, Charlie möchte wissen, lebst du?
1: Nein.
0: Gute Frage.
1: Nein.
0: Okay, das heißt, du bist irgendein Ding. Oi.
1: Nein. Das ist schwer. Nein. In beiden Fällen nein.
0: Okay, bist du ein Wer?
1: Nein.
0: Du bist ein Was? Nein!
1: Ja. Ja.
0: Okay. 0676 83 88 6100, die WhatsApp-Nummer. Schau, der Daniel schießt gleich einmal schon raus mit einem Tipp. Muschel.
1: Nein.
0: Dann haben wir noch Niki. Bist du eine Koralle?
1: Nein.
0: Okay. Bist du ein Seepferdchen? Möchte der Bernie wissen. Wie süß!
1: Ja, das ist wirklich süß.
0: Also ich glaube, in dem Moment, wo man das Wort Seepferdchen sagt, muss man gleich hinten nach süß schicken. So, pass auf. Was haben wir denn da noch? Der Matthias möchte gerne wissen, bist du über dem Wasser?
1: Nein.
0: Bist du unter dem Wasser?
1: Auch.
0: Also du bist nicht über dem Wasser, aber auch unter dem Wasser. Oi!
1: Ja.
0: Okay. Sie strahlt, das finde ich so süß. So.
1: Ich weiß gar nicht, ob das zu erraten ist, aber ich freue mich. Das letzte Mal, war ich ja ganz schnell.
0: Ja, da hatten wir
1: ich weiß gar nicht, was
0: Tor.
1: War.
0: Du warst Tor.
1: Ganz
0: das
1: genau,
0: war
1: das war
0: schnell.
1: Noch 5-mal.
0: Okay.
1: Das ist natürlich.
0: Na, pass auf, da kommen so viele rein. Also, okay.
1: Bist du eine Seegurke?
0: Nein. Nein, bist du nicht. Okay. Bist du eine Boje, möchte Niki wissen.
1: Das ist gut, aber das bin ich nicht.
0: Bist du die Hitze, Silvi?
1: Nein.
0: Okay, was haben wir da noch? Wird sie von Menschen verwendet, will der Daniel wissen.
1: Nein.
0: Okay.
1: Boah, großartig.
0: Also du bist nicht am Leben, aber du bist auch kein Ding so direkt. Bist du ein Lebewesen?
1: Nein. Nein.
0: Nein, okay, kein Lebewesen. Oh, Flammer, bist du die Badehose?
1: Nein, bin ich nicht.
0: Oh! Okay. Seestern?
1: Nein.
0: Luftmatratze?
1: Nein.
0: Nein. Koralle?
1: Nein.
0: Möchte Thomas wissen. Was haben wir denn da? Sabi, bist du Aquaman?
1: Nein, bin ich nicht.
0: Okay, was haben wir denn noch? Ist sie nichts?
1: Nein, ich bin nicht nichts.
0: Du bist nicht nichts. Okay, pass auf. Was haben wir denn da noch? Bist du eine Alge?
1: Nein. Nein.
0: Okay. Bist du Wasser?
1: Nein.
0: Jetzt hat sie überlegen müssen.
1: Nein.
0: Nein, okay. Hat sie nicht überlegen. Okay. Wer oder was ist die Alex? Hat mit Strand, Sonne, Meer und so weiter zu tun. Wir sind eigentlich noch komplett blank. Wir wissen nur, du bist kein Mensch.
1: Ich bin kein Mensch. Ich bin kein Ding.
0: Du bist auch kein Tier. Also
1: nein.
0: Bei Lebewesen hast du auch so herumdruckt?
1: Nein.
0: Okay, wir haben jetzt schon
1: Nein.
0: alle möglichen Muscheln und Korallen und sowas durch, glaube ich. Bist du ein U-Boot?
1: Nein.
0: Flammer hat echt gute Ideen. Okay, Manu, bist du ein Stein?
1: Nein.
0: Eine Meeresbrise?
1: Ja, wow, das ist gut. Bin ich nicht.
0: Was haben wir denn da noch? Warte, da kommt so viel rein. Paul, bist du eine Welle?
1: Nein, aber das ist eine gute Richtung. Auf
0: eine
1: die Meeresbrise, das ist eine gute Richtung. Aber ich hoffe, ich verwirre euch jetzt damit nicht.
0: Überhaupt nicht. Ich kenne mich überhaupt nicht mehr aus, aber sonst wurscht. Julia, bist du der Wasserdampf?
1: Gute Richtung, bin ich nicht. Wow, da kommen super Sachen rein.
0: Bist du Meeresschaum?
1: Nein.
0: Da habe ich den Namen verloren. Meeresströmung, möchte Thomas wissen.
1: Ja.
0: Was? Meeresströmung?
1: Ja.
0: Du bist eine Strömung? Du bist die Meeresströmung?
1: Nein.
0: Nein. Ich bin sowas von blatt. Bist du der Nebel?
1: Nein.
0: Und du, Welle ist auch nicht. Gischt, bist du die Gischt?
1: Nein.
0: Strömung, Georg, ja. Bist du Plankton?
1: Nein.
0: Ach, bist du Ariel die Meerjungfrau? Wie? Ehrlich jetzt? Was? Kam was?
1: Ja.
0: Die Lilly, bist du der Sand im Wasser?
1: Nein, nein, okay. Ja, es kommt jetzt schon die ganze Zeit rein, aber es ist auch urschnell wieder weg.
0: Boah, es kommt so viel rein, dass man es gar nicht gescheit lesen kann. So, warte mal. Ah, Paul, bist du Flut? Bist du die Ebbe?
1: Ja! Ja. Wow.
0: Das war ja urschwer.
1: Das war total schwer, aber wie beschreibst du es? Ich bin kein Mensch, ich bin kein Ding, ich bin... Deswegen habe ich ein bisschen so herum...
0: Ja. Ach, wow. Du meine Güte.
1: Da ist so viel Tolles reinkommen. Okay. Die Gischt, Luftfeuchtigkeit, Meeresströmung. Deswegen habe ich gesagt, das ist die richtige Richtung.
0: Ja.
1: Ein Tsunami bin ich nicht. Nein, definitiv nicht. Ich bin die Ebbe.
0: Oh ja, sie ist ein Freundlichkeits-Tsunami.
1: Wow. Ja.
0: So, gut, also Alex war die Ebbe.
1: Sau geil. Entschuldige, dass
0: geile
1: ich das
0: Idee.
1: So sage.
0: Urgute Idee.
1: Danke vielmals, aber... Erraten? Wow, toll, toll.
0: Großartig. Ja. Pass auf, wir spielen in circa einer Stunde noch einmal.
1: Ja.
0: Da überlegen wir dann, ich was? Schauen wir mal. Das ist nicht zu toppen. Aber Dankeschön fürs Mitspielen. Wir werden jetzt einmal da alles beantworten und Green Day zu euch schicken mit Olaf.

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6: Sonnenschein heute ganz viel mit dabei. Bis zu 30 Grad gehen sich aus im Westen. Also vor allem Vorarlberg und Tirol vielleicht sogar bis zu 33 Grad. Da wird es heute am heißesten. Es gibt am Nachmittag vielleicht im Bergland ein paar Regenschauer, die schon mit dabei sein können. Eventuell auch im Südwesten des Landes kurze Schauer möglich. Ansonsten bleibt es trocken. Für die partielle Sonnenfinsternis heute Abend gute Sicht, größtenteils sternenklar, sollte nichts im Wege stehen. Und am Donnerstagmorgen dann wieder strahlend sonnig bei 33, 34 Grad. Das heißt, es wird auch jetzt wieder wärmer. Schauen wir weiter auf die Straßen um 11.26 Uhr und Moment, so, da schauen wir gleich nach Niederösterreich, die B39. Die ist immer noch gesperrt in Rabenstein an der Pillach, weil ein Traktor mit Anhänger umgestürzt ist. Umgeleitet werdet ihr örtlich. Und in Tirol, B169 Richtung Heinzenberg, da gibt es Blockabfertigung vor dem Brettfalltunnel und ihr verliert 15 bis 20 Minuten. Gute Fahrt!
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0: Kings of Leon, Sex on Fire, 88.6 am Mittwoch.
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0: 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Oktober. Ganz ein wichtiger Termin. Wir kommen nach Innsbruck. Wir feiern in Innsbruck gemeinsam mit euch und testen, ob die Music Hall Rockfest ist. 17. Oktober. Also wir sind auf jeden Fall alle dort. Wir freuen uns, wenn wir uns dort sehen und feiern. Was passiert da? Das ist einfach nur eine richtig coole Feier, eine richtig coole Party mit DJ, mit Heavy Floor, mit Live-Bands, mit euch, mit uns, wir alle zusammen. Einfach mal einen richtig schönen Abend gemeinsam haben, gemeinsam feiern, bis in die frühen Morgenstunden. Und wir freuen uns sehr drauf. Wir freuen uns sehr drauf. Also ich habe mir sogar den Montag nachher freigenommen, sicherheitshalber. Man weiß ja nicht, ja. Rockfest in Innsbruck, 17.10. Es werden live mit dabei sein. Pineapple John, die sind richtig, richtig lustig. Und aus Tirol, die Analphabeten. Die gibt es auch jetzt gleich bei mir. Und für euch ganz wichtig die Info. Nochmal, 17.10. 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Und die Analphabeten, die sehen wir auch dort, hören es aber auch jetzt gleich.
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0: It's a ritual.
1: The warning ritual of 88.6 am Mittwoch, am 12. August. Heute partielle Sonnenfinsternis am Abend, also gegen 20 Uhr in etwa. Und das erinnert mich an 1999, die totale Sonnenfinsternis. Ich habe mich heute ein paar Mal verplaudert. Ich weiß nicht wieso, vielleicht macht diese Sonnenfinsternis schon was mit einem selber heute, jetzt schon, gerade. Keine Ahnung, vielleicht stehen da mehrere ein bisschen neben sich, keine Ahnung, was das ist. Aber ich habe ein paar Mal heute schon gesagt, na 99 auch partiell, nein, das war natürlich ja total. Ja, ich habe es ja selber auch gesehen, ist ja nicht so, als wäre ich nicht dabei gewesen mit 16. Aber trotzdem, ich würde gerne wissen, heute partielle Sonnenfinsternis, wie war denn das mit der Erinnerung 1999? Wo wart ihr? Wie habt ihr es gesehen? Wo habt ihr es gesehen, Natascha?
2: Ich kann mich an die Sonnenfinsternis 1999 extrem gut erinnern. Ich war da damals im letzten Praktikum im Zuge meiner Ausbildung als Kinderkrankenschwester und war im HNO-Aufwachraum in Graz im LKH und habe die Mittagspause so legen dürfen, dass ich die Sonnenfinsternis anschauen kann. Und wir sind dann auf den Balkonen vorn draußen gestanden und haben den Himmel beobachtet. Natürlich war recht viel auch vom medizinischen Personal dort und hat geschaut. Und es war echt spooky, der Moment, wie sich der Mond langsam vor die Sonne geschoben hat und dann plötzlich die Vögel so wie am Abend zur Ruhe gekommen sind, es ruhig geworden ist. Und in dem Moment der totalen Finsternis haben überall die Pager zum Piepsen angefangen. Da waren etliche Notfälle und es war damals auch sogar im Aufwachraum, da war natürlich ja besetzt war Personal, ist klar, war genau in dem Moment, die Schwester ist auch gerade am Fenster gestanden und gerade in dem Moment war dort ein schwerer Notfall. Also deshalb, das bleibt mir immer in Erinnerung und ich muss sagen, bin wirklich gespannt, wie das heute wird. Liebe Grüße nochmal ins Studio und ihr seid die Besten.
1: Oh, danke schön, Natascha. Ja, also das habe ich noch nie gehört, dass dann genau in dem Moment so viel passiert ist oder so viel Notruf reinkommt. Wahnsinn. Also, falls ihr noch irgendeine Erinnerung habt an die Sonnenfinsternis, die totale 1999 vor Millennium, da war was los, bist du deppert, dann gerne her zu mir 0676 83 88 6100, die WhatsApp-Nummer. Und Wetternachrichten und Verkehr gibt's jetzt und danach Live-Musik am Start.
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1: Also wenn man schon über die Sonnenfinsternis, heute eine partielle, ja, 90% glaube ich, schiebt sich der Mond vor die Sonne. Beste Bedingungen. Sterne klar? Schaut gut aus, jetzt brauchen wir nur noch so Finsternisbrille, ne? Zwecksschutz für die Augen. Ansonsten heute viel Sonne mit dabei. Die Temperaturen gehen auf teilweise 30 Grad, wenn überhaupt, hinauf. Im Westen bis zu 33 Grad möglich, am heißesten heute in Vorarlberg und Tirol. Und vielleicht ein paar Schauer am Nachmittag im Bergland oder auch im Südwesten möglich. Temperaturen momentan liegen so zwischen 21 und 25 Grad im Westen, wie gesagt, am wärmsten. Und morgen am Donnerstag Sonne, strahlend, 33, 34 Grad maximal. Hier sind die Nachrichten mit Christina Adler.
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4: Es braucht mehr Schutz für Beschäftigte bei der Bahn. So lautet die Forderung der Gewerkschaft wieder. Jeder Gewaltvorfall soll künftig verpflichtend gemeldet und erfasst werden. Dazu zählt nicht nur körperliche Gewalt, sondern auch Bedrohungen, Beschimpfungen oder Belästigungen. Gefordert werden außerdem mehr Bodycams und eine engere Zusammenarbeit mit der Polizei. Das sei aber alles nicht die Antwort auf ein generelles Sicherheitsproblem. Das Ziel muss ein sicheres Arbeitsumfeld sein. Dafür brauche es vor allem genug Personal. Etwa 2 Zugbegleiter pro Zug, betont die Gewerkschaft wieder. In diesem Jahr haben bislang 13.700 Menschen die österreichische Staatsbürgerschaft bekommen. Das sind um 17% mehr als noch vor einem Jahr. Die meisten haben die Staatsbürgerschaft bekommen, weil sie schon lange in Österreich wohnen, sie nachweislich gut Deutsch sprechen und auch gut integriert sind. Nach Staaten aufgeschlüsselt kommen die meisten Neo-Österreicher aus Syrien, der Türkei und Afghanistan. Im Fall der 28-jährigen Frau, die im Mai in Kottingbrunn im Bezirk Baden erschossen wurde, ist jetzt ein zweiter Verdächtiger in Deutschland festgenommen worden, bestätigt die Landespolizeidirektion Niederösterreich. Der Hauptverdächtige, ein 27-jähriger Steirer, sitzt bereits in Untersuchungshaft. Er soll die Frau erschossen haben. Laut seiner Aussage war der zweite Mann bei der Tat dabei. Das Motiv ist weiterhin unklar, die Ermittlungen laufen weiter. Nur 3 von 30 geprüften Lokalen servieren Leitungswasser gratis. Ein halber Liter Wasser kostet dabei mittlerweile schon bis zu 3,60 Euro. Das zeigt ein AK-Stichprobenpreismonitor in 30 Wiener Restaurants. Leitungswasser soll kostenlos bleiben, zumindest wenn Gäste andere Getränke oder Speisen bestellen, fordert die AK.
1: Ja, sehe ich ein. Also, dass man es... Also, ja. Wenn ich eh was bestelle, ja. Na gut, 11.54 Uhr, wir schauen weiter auf die Straßen und da gibt es momentan 30 Minuten plus und zwar in Oberösterreich bzw. Salzburg, wenn ihr auf der A1 Richtung Salzburg unterwegs seid, ab Mondsee schon circa 30 Minuten plus mit einrechnen. Und in Niederösterreich B39 in Rabenstein an der Pillach immer noch gesperrt, das dauert ein bisschen, da ist nämlich ein Traktor mit Anhänger umgestürzt, Umleitung ist eingerichtet. Das war's, gute Fahrt.
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5: Obergeil!
1: Jawohl, obergeil. Und zwar gibt's immer Montag bis Freitag um 12 Uhr zu Mittag das Mittags-Mini-Konzert. Ja, also während ihr vielleicht Mittagspause macht, beim Roland zum Beispiel gibt's eine Grillerei, Mahlzeit, ja, einfach mal nur kurz gedanklich abschalten, das Essen genießen und die Live-Musik. Ja, während dem Schnabulieren einfach mal Konzertfeeling bekommen. Heute mit einem Geburtstagskind. 77 Jahre alt wird er und ich glaube, wenn ich jetzt aufliste, was der alles schon gemacht hat, dann gibt's kein Live-Konzert, weil dann haben wir keine Zeit dafür, weil das ist so viel. Mark Knopfler von den Dire Straits wird heute 77 Jahre alt, ein Löwe in diesem Sinne. Alles Gute von uns und die Dire Straits mit Money for Nothing live und Heavy Fuel live im Mittags-Mini-Konzert jetzt.

0: Die Dire Straits im Mittagsmini-Konzert heute mit zwei Live-Songs, immer zum Mittag. Zwei Live-Songs für euch, für die Mittagspause. Und heute die Dire Straits mit Heavy Fuel und Money for Nothing, weil Marc Knopfler 77 wird. Ja? Der Tausendsasser, was hat der noch nicht gemacht? Ja? Zum Glück uns sehr gute Musik gemacht, sozusagen. Und Tina hat sich sehr gefreut und schreibt, es war ein Erlebnis, den Gitarrengott mal live zu sehen. Leider schon viel zu lange her, 2010 war das. Auch die Susanna hat geschrieben, das ist ein richtig cooles Mittagsmini-Konzert. Vielen lieben Dank dafür. Auch die Vanessa schreibt, wie fein die Dire Straits. Auch Ingrid schickt Daumen nach oben. Sehr gut, freut mich sehr. Mittagspause mit Mittagsmini-Konzert, was soll da noch schiefgehen? Nichts, ja? Und wenn ihr sagt, oh ja, aber irgendwie wäre schon cool, auch mal von denen oder von dem was live zu hören im Mittagsmini-Konzert in der Mittagspause. Ja, Vorschläge zu mir. 0676 83 88 6 100. Die WhatsApp-Nummer, das Einzige, was passieren kann, ist, dass wir keine gescheite Live-Aufnahme finden. Aber ansonsten, eure Ideen und Wünsche mittags Mini-Konzert zu mir über WhatsApp. 0676 83 88 6 100. Die Nummer.
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1: Viel Sonne heute mit dabei und es gibt Temperaturen bis zu 30 Grad. Also vielleicht bleiben wir in einigen Regionen unter der 30-Grad-Marke, was warm genug ist, meiner Meinung nach. Am heißesten wird es in Vorarlberg und Tirol, da gibt es bis zu 33 Grad. Und so wie immer im Bergland oder auch im Südwesten kann es am Nachmittag eventuell kurze Schauer geben. Für die partielle Sonnenfinsternis dann heute Abend gegen 20 Uhr. Super Sicht, größtenteils sternenklar. Auch dann für die Perseiden, die Sternschnuppen. Also wir werden morgen alle mit einem faden Auge in der Arbeit sitzen. Ich sehe das schon. Weil zuerst partielle Sonnenfinsternis schauen, dann noch Sternschnuppen schauen. Also, ne? Freue ich mich, wie das dann morgen wird. Am Donnerstag, morgen dann strahlender Sonnenschein, Tageshöchstwerte 33, teils 34 Grad. Und die Temperaturen aktuell liegen im Osten Österreich, so zum Beispiel Eisenstadt bei 25 Grad, in Klagenfurt sind es 28 und in Tirol, in Innsbruck 29 Grad. 12.23 Uhr. Wir schauen auf die Straßen und starten gleich in Salzburg. Da gibt es in, also besser gesagt Oberösterreich-Salzburg, weil auf der Westautobahn A1 Richtung Salzburg gibt es ab Mondsee 30 Minuten plus, die ihr hier verliert. Ansonsten in Niederösterreich immer noch gesperrt. Die B39 in Rabenstein an der Pilach, da ist ein Traktor mit Anhänger umgestürzt. Das dauert ein bisschen. Umleitung ist aber eingerichtet. Ansonsten läuft es laut Polizei. Ich wünsche eine gute Fahrt.
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0: Mit Love. I'd do anything for love. Hier ist 88.6. Mittwoch, 12. August. So, Alex im Studio, wir spielen wieder.
1: Yes, das sind immer so meine Sonnenmomente, meine Glücksmomente.
0: Ach Gott, wie lieb ist das, wie lieb ist das.
1: Weil die Spiele so lustig sind.
0: Wir spielen wieder Wer oder was bin ich?
1: Ja.
0: Tun wir jeden Tag jetzt im Sommer. Und das Thema heute ist Strand, Liegen, Meer, Sand, Sommer einfach. Weil um 14 Uhr im Doppelkick bei den zwei speziellen Motivationssongs auch das Thema Strandliegesongs ist, ja. So, jetzt warst du vorher schon, also das war so gut.
1: Dankeschön.
0: So gut. Alex war vorher die Ebbe.
1: Ja.
0: Allein wie man das, also das, da ist so viel reinkommen, alles falsch gewesen und dann haben es doch einige erraten. Ja. Richtig gut. Und jetzt bin ich dran.
1: Ich bin schon urneugierig, was du dir ausgedacht hast.
0: Ich habe schon zu Alex vorher gesagt, ich weiß nicht, ob das so schwer ist, was ich mir da jetzt heute überlegt habe. Vielleicht müssen wir mit dir dann gleich nochmal eine Runde spielen.
1: Ja.
0: Aber es geht darum, ihr schickt uns über WhatsApp, weil du, Alex, weiß auch nicht, wer oder was ich bin, schickt Fragen, die ich dann mit Ja oder Nein beantworte.
1: Mhm.
0: So, die WhatsApp-Nummer 0676 83 88 6 100. Ihr könnt schon loslegen.
1: Du bist nicht die Flut.
0: Ich bin nicht die
1: Flut. Nein, das wär's jetzt gewesen,
0: nein,
1: oder?
0: Weil das hat wirklich, wir hatten das jetzt da drunter geschrieben. Es hat wirklich jemand noch geschrieben, der Florian, also nach der Ebbe kommt die Flut, also tippe ich jetzt schon, Birgit ist die Flut. Nein, ist sie nicht. Das ist einmal fix. Nein.
1: Okay.
0: Einfach nein. So. Also 0676 83 88 6 100. Die WhatsApp-Nummer zum Mitmachen bei Wer oder was bin ich? Diesmal bin ich dran, habe mir was überlegt. Zum Thema Sonne, Strand, Meer.
1: Na geht
0: und
1: schon
0: so
1: los. Na geht schon los. Der Georg schreibt unter Wasser?
0: Nein.
1: Warum hast du jetzt überlegt?
0: Weil es schon sein kann, dass ich vielleicht mal unter Wasser bin, aber prinzipiell nicht, nein.
1: Okay. Also, Moment, bist du ein Mensch?
0: Nein.
1: Bist du ein Tier?
0: Nein.
1: Das heißt, du bist ein Ding?
0: Ja.
1: Okay. Hältst du ein bisschen? Taucherbrille?
0: Nein.
1: Sehr gut. Eine Boje?
0: Schon wieder.
1: Ja, aber das ist das Naheliegendste. Ja,
0: nein, das bin ich auch nicht.
1: Das bist du auch
0: das
1: nicht.
0: Das bin ich auch nicht.
1: Warte mal, der Patrick. Bist du etwas, das man sich auf dem Strand mitnehmen muss oder kann?
0: Kann man sich dich auch ausborgen? Nein. Nein, man kann mich nicht ausborgen.
1: Ja, aber kann man dich auf den Strand mitnehmen?
0: Ja, sicher.
1: Ja, du hast da, das waren mehrere Fragen. Also man kann dich auf den Strand mitnehmen?
0: Ja.
1: Muss man dich auf den Strand mitnehmen?
0: Nein.
1: Ja, okay. Bist du ein Kleidungsstück?
0: Nein.
1: Bist du eine Luftmatratze?
0: Nein.
1: Du bist nicht lebendig, das haben wir schon.
0: Genau, ich bin nicht lebendig, nein.
1: Okay, das hat der Georg gefragt. Maria fragt, bist du eine Strohmatte?
0: Nein.
1: Köstlich, ja. Ah, bist du Sand? Miesling.
0: Nein. Was?
1: Miesling nennt er sich.
0: Bist du, oder sie? Nein, bin ich nicht.
1: Die Katja fragt, ob du Flaschenpost bist.
0: Oh Gott, wie lieb ist das?
1: Ja.
0: Das ist ja ursüß. Bin ich trotzdem nicht.
1: Ach, schade. Adrian, bist du eine Schaufel?
0: Nein, bin ich nicht.
1: Sonnencreme?
0: Nein, bin ich auch nicht.
1: Oh, Pablo. Bist du ein Buch?
0: Nein, bin ich nicht.
1: Das habe ich immer fix dabei.
0: Ich auch, ohne geht gar nicht. Ja. Ich habe allein am Wochenende jetzt 4 Bücher gelesen.
1: Ja, verstehe ich. Bist du ein Schwimmflügel?
0: Nein, aber ursüß. Nein, bin ich auch nicht.
1: Ein Sonnenhut?
0: Nein. Ich bin auf jeden Fall ein was, das wissen wir schon. Also bei wer oder was bin ich zum Thema Sommer, Sonne, Strand. Aber
1: kann man dich essen?
0: Mehr wissen wir noch nicht. Nein, kann man nicht.
1: Du bist ein was, kein Lebe, also kein Sonnenhut.
0: Ich bin ein was, genau.
1: Bist du ein Schiff?
0: Nein.
1: Eine Luftmatratze hatten wir schon.
0: Haben wir schon gehabt?
1: Bist du ein Schwimmutensil? Das ist eigentlich eine sehr gute Frage, Daniela.
0: Bin ich nicht. Eine verdammt gute Frage.
1: Ja.
0: Ich bin keine Schwimmnudel. Kannst du auch gleich? Nein, das bin ich auch nicht.
1: Die Maria fragt, bist du nützlich?
0: Ja.
1: Okay. Daniel fragt, bist du aus Plastik?
0: Kann sein.
1: Agnes fragt, bist du ein Drachen? Manchmal schon, so viel kann ich euch verraten.
0: Ja, manchmal muss das Ungetüm raus. Nein, bin ich nicht.
1: Bist du ein Kopfhörer, fragt die Melli.
0: Nein, schau, ist doch schwerer, als ich es mir gedacht habe.
1: Die Lea, eine Sonnenliege.
0: Nein.
1: Liz fragt, ob du eine Badetasche bist.
0: Bin ich auch nicht.
1: Eine Kühlbox?
0: Nein, bin ich nicht, aber es geht in diese Richtung, was man in der Box halt so drin hat.
1: Bist du ein Kühlakku?
0: Nein.
1: Okay. Ein Sonnenschirm. Nein, Sonnenschirm hatten wir schon. Sonnenbrille, auch eine Trinkflasche.
0: Nein, bin ich nicht.
1: Aber das kommt in die richtige Richtung.
0: Es geht schon mal so ein bisschen in die Richtung, ja?
1: Ein Wasserball.
0: Nein.
1: Also es ist etwas, was man in dieser Kühltasche drinnen hat.
0: Haben kann.
1: Haben
0: also,
1: kann.
0: Oder sagen wir so, es ist
1: ein Bier.
0: Nein.
1: Schade, hat der Dominik geschrieben. Adrian auch, eine Dose Bier. Kühlbox, nein. Bist du ein leckeres Bier? Nein. Eine Jausenbox?
0: Nein, bin ich auch nicht. Aber es hat mit dem Thema Ernährung schon zu tun.
1: Ich finde lustig, der Florian schreibt, ob du eine Badehose bist. Wenn man es kühl will, dann gibt man die in die Kühlbox. Wow, die Frage finde ich gut. Die Lena schreibt, kostest du unter 5 Euro?
0: Ich hoffe schon, aber das weiß man ja nie so genau.
1: Ja, Kühlakku haben wir ausgeschlossen, bist du nicht. Kühlbox bist du auch nicht.
0: Nein.
1: Volleyball auch nicht, weil das ist nicht in der Kühlbox.
0: Nein, bin ich nicht.
1: Ja.
0: Also es hat mit Ernährung zu tun, aber...
1: Weintrauben.
0: Jetzt kommen...
1: Eis.
0: Okay, pass auf, ich bin nichts zum Essen.
1: Ja, okay. Eiswürfeln.
0: Nein.
1: In der Kühlbox drinnen?
0: Ich kann in der Kühlbox sein, ja. Und das... Und das
1: Na gut, aber theoretisch gesehen kann ich ein Buch auch in die Kühlbox.
0: So, du kannst alles nicht reinlegen, aber ich habe
1: so eigentlich nicht.
0: Nein, ich habe es eigentlich so gemeint, dass es zum Thema passt, was in der Kühlbox ist, also Ernährung.
1: Also bist du was zum Essen?
0: Nein.
1: Nein.
0: Was? Aber ich habe mit Essen.
1: Oh, du bist
0: zu
1: eine Gabel.
0: Tun oder auch mit Trinken zu tun.
1: Aha,
0: und so.
1: Okay.
0: Ja, nein, bin
1: Besteck.
0: Ich nicht. Bin keine Gabel.
1: Ein Flaschenöffner.
0: Nein.
1: Schade. Okay, Eiswürfel haben wir gesagt, nein. Messergabel haben wir gesagt, nein. Cocktail, bist du ein Cocktail?
0: Ich bin kein Cocktail.
1: Du bist ein Strohhalm.
0: Ja!
1: Großartig, die Maria hat's gelöst. Ja, ist gut. Ja, das ist gut.
0: Ich dachte, das ist leichter.
1: Naja, bis man mal dorthin kommt, das ist schon ein Weg.
0: Ja.
1: Ein Strohhalm, großartig.
0: Ich war ja jetzt sehr froh, dass nur einer gefragt hat von euch, zwecks, ob ich aus Plastik bin, weil sollte man ja nimmer, aber wenn du außerhalb von Europa oder so unterwegs bist, dann kriegst du es ja nur mit Plastik.
1: Ja.
0: Ja, gibt es ja auch aus Papier oder Pappe, gibt es ja auch aus Glas und was
1: aus
0: weiß ich.
1: Aus Nudeln?
0: Ja. Ja, also, ne, deswegen...
1: Ein Strohhalm.
0: Ja, ein Strohhalm.
1: Das ist ein Strohhalm, das ist großartig.
0: Deswegen aber auch dieses, Kühlbox war so dieser, Richtung
1: stimmt,
0: Lebensmittel,
1: stimmt,
0: ja,
1: stimmt.
0: Essen, Trinken und so.
1: Köstlich.
0: Großartig. Gut, also, Alex war die Ebbe, ich war der Strohhalm. Dankeschön fürs Mitspielen bei Wer oder Was bin ich, morgen wieder.
1: Ja, sehr gerne.
0: Ich werd mir wieder was Feines überlegen. Und Dankeschön fürs Mitspielen. 3 Days Grace gibt's jetzt.

0: Three Days Grace, I Hate Everything About You. Es tut mir sehr leid, dass wir das da jetzt quasi abwürgen müssen. Aber wichtig, sehr wichtig, es gibt eine Geisterfahrermeldung für Kärnten und zwar auf der A2 Südautobahn. Kommt euch zwischen Villach und, Moment einmal, da haben wir es. Zwischen Villach und Klagenfurt ein Geisterfahrer entgegen. Bitte in beiden Richtungen vorsichtig fahren und nicht überholen. Wiederhol nochmal in Kärnten, ein Geisterfahrer auf der A2 der Südautobahn zwischen Villach und Klagenfurt. In beiden Richtungen vorsichtig fahren und nicht überholen. Wir behalten das für euch im Blick.
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0: I'm a Believer mit Smash Mouth geht's durch diesen Mittwoch. Einen schönen 12. August. Heute am Abend vielleicht ein Glücksmoment für ganz viele. Partielle Sonnenfinsternis, ja? Also zwischen 19 und 20 Uhr wird das Ganze stattfinden. Der Mond schiebt sich vor die Sonne zu 90%. Verzeihung. Und nicht ohne Finsternisbrille schauen sozusagen, könnte gefährlich sein sonst für die Augen. Aber ich glaube, das ist für viele ein Glücksmoment, das mal zu sehen. Viele von uns haben ja inklusive mir 1999 die komplette Sonnenfinsternis miterlebt. Ganz spooky war das. Und weil es so still war in dem Moment. Also so ganz, ganz still. Und das Wetter, ich war in Kroatien damals, hat sich nachher ein bisschen verändert. War ein bisschen komisch nachher. Ja? Aber ich glaube, wie gesagt, dass das heute ein Glücksmoment für ganz viele ist. Und genau das ist das, was wir täglich auch um 13 Uhr, das haben wir gleich, miteinander teilen. Willkommen beim Original. Glücksmomente teilen, Smile Together. Alles, was lustig oder schön war, heute oder in den letzten Tagen, teilen wir miteinander, dass wir alle mehr ins Grinsen und Strahlen kommen. Und ich habe eine Kleinigkeit total süß gefunden die letzten Tage. Ich war im Bad, also im Schwimmbad, und da geht ein Vater mit seiner kleinen Tochter, wie alt wird die gewesen sein, 4? 3, sowas in der Richtung. Und der Kleinen fällt was runter. Und der Papa will es ihr aufheben und sie schaut ihn an, greift hin und sagt, meins. Und das ist so süß. Ich habe so schmunzeln müssen, gerade dass ich nicht lauthals losgelacht habe dort. Also großartig. Und ihr merkt schon, das sind Kleinigkeiten, die auch als Glücksmoment gelten. Deswegen alles, was das betrifft, her zu mir. Und dann teilen wir es, kommen wir mehr in Strahlen. 0676 83 88 6 100. Die WhatsApp-Nummer.
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0: Viel Sonnenschein heute mit dabei, die Temperaturen im Westen bis zu 33 Grad möglich, ansonsten vielleicht so gerade mal 30 Grad, vielleicht sogar bleibt der Zweier davor einmal stehen am Thermometer. Es ist am heißesten heute in Tirol und in Vorarlberg. Ansonsten, ja, im Bergland oder im Südwesten vielleicht ein paar kurze Schauer am Nachmittag möglich, ansonsten bleibt es aber eher trocken. Die Temperaturen: Ratzersdorfer See in St. Pölten derzeit 23 Grad, in Zeltweg haben wir momentan 22 und Zell am See derzeit 25 Grad. Morgen am Donnerstag strahlend sonnig und die Temperaturen gehen in ganz Österreich wieder ein bisschen rauf. Wir kriegen morgen 33, teils 34 Grad. Und damit schauen wir gleich kurz auf die Straßen, weil da ist ein Geisterfahrer unterwegs in Kärnten auf der A2 Südautobahn zwischen Villach und Klagenfurt. Bitte da besonders vorsichtig fahren. Ich wiederhole nochmal: Geisterfahrer in Kärnten auf der A2 zwischen Villach und Klagenfurt nicht überholen. Wir behalten das für euch im Blick. Jetzt gibt's die Nachrichten mit Christina Adler.
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2: Es braucht mehr Schutz für Beschäftigte bei der Bahn. So lautet die Forderung der Gewerkschaft wieder. Jeder Gewaltvorfall soll künftig verpflichtend gemeldet und erfasst werden. Dazu zählt nicht nur körperliche Gewalt, sondern auch Bedrohungen, Beschimpfungen oder Belästigungen. Gefordert werden außerdem mehr Bodycams und eine engere Zusammenarbeit mit der Polizei. Das sei aber alles nicht die Antwort auf ein generelles Sicherheitsproblem. Das Ziel muss ein sicheres Arbeitsumfeld sein. Dafür brauche es vor allem genug Personal. Etwa 2 Zugbegleiter pro Zug, betont die Gewerkschaft wieder. Die aktuell hohen Energiepreise machen sich auch Betrüger wieder zunutze. Sie verschicken SMS, in denen es heißt, dass man wieder Anspruch auf den Klimabonus hätte. Man müsse da nur auf den Link in der SMS klicken und seine Daten angeben. Aber Achtung, dabei handelt es sich um einen Betrug, denn den Klimabonus gibt es nicht mehr. Die Betrüger wollen so nur an die Bankdaten kommen. Der Streit zwischen Italien und Spanien spitzt sich weiter zu. Italien hat vorübergehend ja wieder Grenzkontrollen für Reisende aus Spanien eingeführt. Hintergrund ist die angespannte Migrationslage in der spanischen Exklave Ceuta in Nordafrika. Spanien wirft Italien vor, die Kontrolle aus politischen Gründen zu verlängern. Rom weist das aber zurück und spricht von Sicherheitsbedenken. Italiens Grenzkontrollen sollen mindestens noch bis Samstag aufrecht bleiben. Es ist ein seltenes Himmelsereignis, das wir heute in Österreich beobachten können. Eine teilweise Sonnenfinsternis. Der Mond schiebt sich da am Abend vor die Sonne und verdeckt sie zum Teil. Den besten Blick auf die Sonnenfinsternis hat man von den Bergen aus. Wer sie beobachten will, sollte aber unbedingt eine Finsternisbrille verwenden, raten Fachleute, denn sonst drohen Augenschäden. Los geht die Sonnenfinsternis gegen 19.20 Uhr.
0: Dankeschön. Ah, großartiges Ereignis. Ja, ja. 12.57 Uhr, wir schauen weiter auf die Straßen und da gibt's nochmal die Wiederholung der Geisterfahrermeldung für Kärnten. Auf der A2 Südautobahn kommt euch zwischen Villach und Klagenfurt ein Geisterfahrer entgegen. Da bitte vorsichtig fahren und nicht überholen. Ansonsten haben wir in Oberösterreich bzw. Salzburg 30 Minuten plus auf der A1 Richtung Salzburg ab Mondsee. Dann in Salzburg auf der A10 Richtung Salzburg zwischen Werfen und Pass-Lueck plus 20 Minuten. Da gibt's Blockabfertigung und gute Nachrichten, die B39 in Niederösterreich in Rabenstein an der Pillach ist wieder frei. Der umgestürzte Traktor mit Anhänger wurde aufgerichtet.

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3: Schönen Nachmittag am Mittwoch, 13 Uhr. Was passiert da? Ja? Es wird gegrinst, es wird gelacht, es wird mindestens geschmunzelt. Ja, das ist die Idee hinterm Smile Together. Gibt's immer nur bei mir und gibt's seit Jahren schon. Da teilen wir die Glücksmomente miteinander. Früher um 3 am Nachmittag, jetzt um 13 Uhr am frühen Nachmittag. Und da teilen wir einfach alles, was ein kurz Gefühl gegeben hat, worauf man sich freut oder was Spaß gemacht hat. Ganz egal, Kleinigkeiten, Großigkeiten, komplett wurscht. Zum Beispiel, der Daniel.
4: Mein Glücksmoment ist, dass ich heute mit meinem Papa in die Berge fahre.
3: Oh!
4: Das ist meiner.
3: Wie lieb ist
4: voll cool.
3: Das denn? Dann wünsche ich viel Spaß in die Berg. Und eure Glücksmomente bitte her zu mir zum Teilen. 0676 83 886 100. Die WhatsApp-Nummer und musikalische Glücksmomente. Volbeat und Disturbed gibt's jetzt. So rockt der Nachmittag.

0: Disturbed auf 88.6, so rockt der Mittwoch und es gibt gute Nachrichten. Geisterfahrer in Kärnten, der auf der A2 unterwegs war zwischen Villach und Klagenfurt, hat die Autobahn verlassen. Da läuft's wieder gut. Also, Geisterfahrer ist weg in Kärnten. Gute Fahrt.
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0: Volbeat, Heaven or Hell auf 88.6 am Mittwochnachmittag, 10 Minuten nach 13 Uhr. Willkommen beim Smile Together. Da teilen wir Glücksmomente miteinander, was heute oder in den letzten Tagen passiert ist und zumindest zum Grinsen oder Schmunzeln gebracht hat. Diese Welt braucht mehr Lachen, sag ich. Kann ja nicht schaden, wenn wir es probieren. Wenn wir mal ein bisschen schauen auf die Kleinigkeiten vielleicht. Die tagtäglich passieren, die man oft übersieht. Und das, ich nehme mich da nicht aus. Ja? Deswegen teilen wir diese Kleinigkeiten miteinander oder auch große Sachen, ganz egal. Alles, was happy macht, gilt. Elmar zum Beispiel hat ein Foto geschickt, da sieht man den Sonnenaufgang in New York und er schreibt, mein Sonnenaufgangswalk über die Brooklyn Bridge, danke für eure mega Begleitung. Danke, dass wir mitfahren dürfen. Aber voll schön. Die Verena schreibt, Glücksmoment, nach langer Suche zu dritt haben wir es heute geschafft, den versunkenen Ball aus dem Fluss wieder rauszuholen. Meine Tochter hat gelernt, dass man erst fragt, ob ein Ball schwimmen kann oder nicht. Und unser Bürohund, dem der Ball gehört, ist jetzt auch wieder glücklich. Danke, dass ihr gesucht habt. Finde ich total süß. Die Karin schreibt, meine Tochter hat nach langem Hin und Her, mit Zögern, mit Ängsten, aber auch ich will das unbedingt, den Mut gefasst und sich Ohrringe stechen lassen. Ihr Strahlen hinterher hat alles übertroffen. Jawohl, ich verstehe das gut. Da möchte man was machen, hat aber Schiss davor. Das ist komplett normal. Aber dann auch diese Kraft zu haben, es trotzdem durchzuziehen. Jawohl! Finde ich richtig gut. Katrin, Bussi an deine Tochter, hat sie gut gemacht. Pablo hat geschrieben, mein Glücksmoment. Besser gesagt, Laura. So, Laura heißt sie, so. Genau, mein Glücksmoment war, dass ich meine Theorieprüfung beim Moped bestanden habe. Ich gratuliere. Woody hat sich gemeldet und geschrieben, ich bin Opa geworden. Und zwar am Sonntag um 5.19 Uhr in der Früh. Der kleine Niklas ist 3480 Gramm schwer und 50 Zentimeter groß. Oh, willkommen Niklas. Und danke schön Opa, dass du es teilst mit uns. Schön, dass du jetzt Opa bist, Woody. Und der Manuel hat auch noch einen Glücksmoment geschickt. Der passt sehr gut zu heute.
1: So, ich habe jetzt noch einen passenden Glücksmoment zur Sonnenfinsternis heute. Eigentlich hat es mich recht genervt, weil es nirgends mehr so Sonnenfinsternisbrühen gibt. Und jetzt bin ich halt dann doch noch zu einem anderen Optiker zurückgefahren. Und die haben halt draußen am Eingang drinnen überall, ich weiß nicht, glaube ich, 25 so A4-Zielen aufgehängt gehabt mit alle Sonnenfinsternisbrillen ausverkauft. Und das hat einfach so witzig ausgeschaut, weil du einfach siehst, okay, die waren scheinbar schon sehr genervt von der ganzen Fragerei, aber jetzt habe ich da beim Zubik schon so das Lachen anfangen müssen, dass mir dann schon wieder wurscht war, dass ich keine Brillen mehr kriege.
0: Manuel, alleine wie du es erzählst, finde ich das schon so amüsant, dass ich allein deswegen schon mitlachen muss. Also ich hoffe, euch geht's ähnlich. Das wäre so der Plan. Das ist der Plan vom Smile Together. Gibt's jeden Tag um 13 Uhr auf 88.6. Ja, das ist hier quasi das Original, weil die Glücksmomente teilen wir schon seit 6 Jahren miteinander. Und vielen Dank dafür. Und Glücksmomente einfach schicken. Wenn einer passiert, gleich schicken. 0676 83 88.6 100. Die WhatsApp-Nummer finden immer den Weg zu mir. Vielen Dank dafür. Five Finger Death Punch schicke ich euch jetzt. Hier ist 88.6 am Mittwoch.

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1: Schauen wir zum Wetter. Was tut sich da? Es gibt Sonnenschein heute, es gibt Temperaturen, die nicht mehr gerade so schwitzig sind, außer in Vorarlberg und Tirol vielleicht. Da kriegen wir doch nochmal heute so bis zu 33 Grad eventuell zusammen. Dort wird es heute am heißesten, ansonsten maximal 30 Grad. Also richtig fein. Regen allerdings aber weiterhin kaum einer in Sicht. Vielleicht im Bergland ein bisschen am Nachmittag oder auch im Südwesten Österreichs. Ansonsten bleibt es trocken. Wiederum die gute Nachricht heute Abend bei der partiellen Sonnenfinsternis zwischen 19 und 20 Uhr und aber dann auch bei den Sternschnuppen in der Nacht, wo ganz viele immer dummzischen, gute Sicht. Also Sollte gut zu sehen sein, das Ganze. Morgen am Donnerstag kriegen wir dann überall wieder so Temperaturen zwischen 33 und 34 Grad maximal zusammen. Und es bleibt auch morgen sonnig und größtenteils trocken. 13.22 Uhr, wir schauen weiter auf die Straßen. Da gibt es ein bisschen was. Und zwar haben wir in Oberösterreich auf der A9 Richtung Graz zwischen Inzersdorf und Klaus. Da ist momentan gesperrt. Bitte da rechtzeitig ausweichen. Da hat es einen Unfall gegeben. Dankeschön fürs, da hat es einen Unfall gegeben. So. Und dann schauen wir außerdem noch weiter nach Salzburg. Da gibt es auf der A10 Richtung Salzburg zwischen Werfen und Pasluik 20 Minuten plus wegen Blockabfertigung. Ansonsten läuft es allerdings ganz gut. Ich wünsche weiterhin eine gute Fahrt.
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0: Iron Maiden, The Number of the Beast auf 88.6, Mittwochnachmittag, 13.38 Uhr. Und wir gehen nochmal kurz auf zu heute früh zurück, kurz nach 7. Ein Lachflash vom Feinsten. Das ist ja sowieso jeden Tag in der Früh der Fall, weil Rock'n'Roll Sommerschule. Und da gibt's ein Spiel, das zu heißen Temperaturen ganz gut passt. Und wir hören uns das nochmal an, was da heute passiert. Ich liebe es.
1: Schweiß oder Scheiß, hier auf 88.6, haben wir letzte Woche bei diesen unmenschlichen 40 Grad ins Leben gerufen. Das war deine Idee, Sarah. Super, super Name natürlich für ein Spiel. Weil es natürlich auch Situationen gibt, wetterunabhängig, wo wir schon mal ins Schwitzen geraten sind. Entweder weil wir nervös waren, aufgeregt waren oder vielleicht war es wirklich so anstrengend, dass wir geschwitzt haben. Mhm. Und wir haben gesagt, und genau solche Geschichten werden wir euch erzählen und dann werden wir schauen, herauszufinden, ob das echt ist, ob die andere Person da wirklich ins Schwitzen gekommen ist oder ob es ein totaler Scheiß ist. Sarah, du hast ja was. Mhm. Du sagst uns jetzt gleich deinen kurzen Anreizertext.
2: Ich habe dafür gesorgt, dass ein Lift zum Stillstand kommt.
1: Andrea fragt schon, war das in einem Wohnhaus?
2: Nein.
3: Hast du jemanden besucht? Musstest du zum Arzt?
2: Ich war beim Sport.
3: Was beim Sport? Okay.
1: Fitnesscenter-Lift also.
2: Nein.
1: Aha, nicht. Okay.
3: Stefan fragt, warst du nicht nüchtern?
2: Nein, nein, ich war nüchtern. 100%.
1: Philipp fragt schon direkt, war es ein Skilift?
2: Ja.
1: Was?
3: Oh.
1: Oder urgut? Okay.
3: Na, bist du ja jetzt
2: es war ein Skilift, ja.
1: Anna fragt, war das mit Absicht oder ein Versehen?
2: Es war ein Versehen.
1: Okay. Warst du alleine im Lift, fragt noch die Andrea.
2: Im Lift alleine? Nein, da waren Menschen.
3: Und wie alt warst du?
2: Wird es wahrscheinlich gewesen sein, so... Kindesalter auf jeden Fall, ich sage jetzt 10. 10 bis 12.
3: Gute Frage von Thomas und Silvia jetzt. War es ein Schlepplift?
2: Oh, das ist eine sehr gute Frage. Mhm. Nein.
1: Also ein Sessellift?
2: Nein.
1: Was? Was gibt's da noch?
3: Eine Gondel?
1: Also eine Gondel?
2: Nein, nein, nein.
1: Was?
2: Ich war ja ein Kind und es war so ein Kinderlift, wo du dich nur am Seil anhältst.
1: Also ich möchte mal nur sagen, es schreiben jetzt schon einige Sarah Schweiß. Hans zum Beispiel. Ich glaube, es ist passiert.
3: Mhm.
1: Hast du den Ski verloren? Fragt die Livi.
2: Nein, es hatte nichts mit einem Ski zu tun.
3: Hattest du überhaupt Skier an den Füßen?
2: Nein.
1: Aha.
3: Hattest du ein Snowboard an den Füßen?
2: Nein.
1: Stefan, denkst schon ein bisschen weiter. Sarah hatte Angst und wollte nicht mehr weiter, dann wurde der Lift gestoppt?
2: Nein.
1: Also was jetzt natürlich einige Male reinkommt, das denken sich jetzt wahrscheinlich auch viele. Fredi oder auch Alex schreiben das. Bist du rausgefallen, also bist du gestürzt? Von dem Lift?
2: Nein, so kann man es eigentlich nicht sagen. Ich bin weder rausgefallen noch gestürzt, aber es hat ein Ereignis dafür gesorgt, dass ich nicht mit dem Lift bis nach oben kam.
3: Was? Ich möchte jetzt ganz zur Sicherheit fragen, hast du dich verletzt?
2: Nein.
1: Hast du den Notausknopf gedrückt, fragt der Fredi.
2: Ja, tatsächlich.
3: Was?
1: Was? Aber dann haben wir es ja quasi gelöst, weil dann ist es Schweiß. Du bist wirklich ins Schwitzen gekommen und hast... Nein, Alter. Wirklich jetzt? Das ist es?
2: Das ist meine Geschichte. Ihr müsst jetzt herausfinden, ist das ein Blödsinn, dass ich mir
1: okay.
2: ausgedacht habe,
1: okay.
2: oder ist
1: Na,
2: das?
1: Schweiß. Ja. Ganz sicher. Sarah macht sowas, oder? Was sagt ihr? Markus
2: das
1: schreibt
2: heißt,
1: auch...
2: Sarah macht sowas.
1: Markus schreibt auch Schweiß. Andrea, ja, Schweiß.
3: Niemand Pets glaubt, Schweiß. Dass das ein Scheiß ist.
1: Anna Schweiß.
3: Alles Schweiß.
2: Ja, ihr habt recht.
1: Ja, komm.
2: Das ist tatsächlich passiert. Ja.
1: Also, weil du auch immer schon so lachst.
3: Ah, nein, du hast den Kopf gedrückt.
1: So, diese also Geschichte wollen wir jetzt hören.
2: Die Geschichte war, wir waren Skifahren und ich war mit zwei Familien, meine und eine andere, und ich war mit meinem gleichaltrigen Freund damals, haben wir gesagt, wir gehen Bob fahren. Und diese Bobs haben ja dann diese Schnüdel, wo du den Bob ziehen kannst. Mhm. Und wir haben gesagt, wir hauen uns dort auf diese Kinderpiste, wo du eben diese Zugseil hast als Skilift, und fahren dort einfach mit dem Bob rauf, dass wir dann runterfahren können, die Skipiste. Und es war tagsüber wenig los. Und es waren aber natürlich auch andere Leute dort, die halt Skifahren geübt haben, auch Erwachsene, nicht nur Kinder. Und ich stelle mich halt dort mit dem Bob an und ziehe dann an und haben mir gedacht, ich bin nur gescheit und wickel das Schnüdel, das Bobschnödel, mhm. um das Seil vom Lift. Und dann hat das aber durch den Zug und alles, hat sich das immer weiter und immer weiter in den Bob verfangen, sodass ich es nicht mehr weggekriegt habe. Und bin dann dem Bob panisch nachgelaufen bis nach oben und habe gesehen, oben ist aus, aber ich kriege den Bob einfach nicht mehr von dem Skilift runter. Und bin dann raufgerannt und habe den Not ausgedrückt. Und ein Mann, der gerade Skifahren gelernt hat, hat sich so irrsinnig aufgeregt drüber, dass er mich gedroht hat, er ruft jetzt die Polizei und hat zeigt mich an. Weil wegen ihm, also wegen mir kann er nicht mehr das Skifahren üben. Und ich war so panisch dann und so fertig, dass dann mein Jugendfreund und ich dann einfach weggelaufen sind.
1: Alter.
2: Und ich wahnsinnige Angst gehabt habe, dass jede Sekunde jetzt die Polizei anläuten bei uns wird, weil dieser Mann mich anzeigt, weil ich den Skilift gestoppt habe. Dabei war es einfach nur ein Notaus. Also das ist die Geschichte, ja.
0: Oh Gott. Großartig, liebe ich. Also Dankeschön fürs Mitspielen. Schweiß oder Scheiß, ja? In der Früh. Rock'n'Roll Sommerschule. Mal schauen, wann sie das wieder spielen. Und Musikthema die Woche bei Ihnen ist ja jede Woche ein anderes Thema. Rock aus Deutschland. Passt ganz gut jetzt. Die Ärzte mit Junge auf 88.6. 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

0: Painted Red, Bad Wolves auf 88.6 am Mittwoch, 12. August, 13.50 Uhr gleich, Wetter, Nachrichten und Verkehr und 14 Uhr, Doppelkickzeit. Zwei ganz spezielle Motivationssongs, sowieso immer um 2 am Nachmittag. Unser Kampf gegen das Nachmittagstief, so nach der Mittagspause, gell? Motivation ist irgendwo, haut sie aufs Ohr und lasst uns mit dem Nachmittagstief allein. Ich meine, wie unverantwortlich ist das? Deswegen zwei ganz spezielle Songs immer um 2 am Nachmittag, die die Motivation wieder ein bisschen mehr rauskitzeln sollen. Und im Sommer gibt es dazu jede Woche ein ganz spezielles eigenes Motto. Und diese Woche dreht sich alles um Sommersongs im Prinzip. Strandliegesongs habe ich es liebevoll getauft. Alles, was ihr irgendwie mit Sommer und Strandliegen und so weiter verbindet, her damit. Vorschläge jederzeit bitte zu mir. Und welche zwei Songs da heute warten? Gleich.
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0: Temperaturen heute im Westen am heißesten, vor Adelberg und Tirol, das gibt es teilweise bis zu 33 Grad heute. Sonne geht sich überall aus und vielleicht am Nachmittag ein paar Schauer im Bergland oder auch im Südwesten Österreichs möglich, ansonsten bleibt es weiterhin trocken. In der Nacht oder besser gesagt am Abend für die partielle Sonnenfinsternis zwischen 19 Uhr und 20 Uhr super Sicht. Auch dann für die Sternschnuppen, die dann herumflutschen da oben, auch sternenklar. Also sollte wirklich, wirklich gute Sicht sein auf alles. Schauen wir mal, wie viele Sternschnuppen wir heute in der Nacht sehen. Werden wir schauen. Morgen am Donnerstag dann insgesamt wieder strahlend sonnig und die Temperaturen gehen weiter hinauf. Morgen gibt es wieder 33, teils 34 Grad. Hier sind die Nachrichten mit Christina Adler.
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2: Es braucht mehr Schutz für Beschäftigte bei der Bahn. So lautet die Forderung der Gewerkschaft wieder. Jeder Gewaltvorfall soll künftig verpflichtend gemeldet und erfasst werden. Dazu zählt nicht nur körperliche Gewalt, sondern auch Bedrohungen, Beschimpfungen oder Belästigungen. Gefordert werden außerdem mehr Bodycams und eine engere Zusammenarbeit mit der Polizei. Das sei aber alles nicht die Antwort auf ein generelles Sicherheitsproblem. Das Ziel muss ein sicheres Arbeitsumfeld sein. Dafür brauche es vor allem genug Personal. Etwa 2 Zugbegleiter pro Zug, betont die Gewerkschaft wieder. Die aktuell hohen Energiepreise machen sich auch Betrüger wieder zunutze. Sie verschicken SMS, in denen es heißt, dass man wieder Anspruch auf den Klimabonus hätte. Man müsse da nur auf den Link in der SMS klicken und seine Daten angeben. Aber Achtung, dabei handelt es sich um einen Betrug, denn den Klimabonus gibt es nicht mehr. Die Betrüger wollen so nur an die Bankdaten kommen. Der Streit zwischen Italien und Spanien spitzt sich weiter zu. Italien hat vorübergehend ja wieder Grenzkontrollen für Reisende aus Spanien eingeführt. Hintergrund ist die angespannte Migrationslage in der spanischen Exklave Ceuta in Nordafrika. Spanien wirft Italien vor, die Kontrolle aus politischen Gründen zu verlängern. Rom weist das aber zurück und spricht von Sicherheitsbedenken. Italiens Grenzkontrollen sollen mindestens noch bis Samstag aufrecht bleiben. Es ist ein seltenes Himmelsereignis, das wir heute in Österreich beobachten können. Eine teilweise Sonnenfinsternis. Der Mond schiebt sich da am Abend vor die Sonne und verdeckt sie zum Teil. Den besten Blick auf die Sonnenfinsternis hat man von den Bergen aus. Wer sie beobachten will, sollte aber unbedingt eine Finsternisbrille verwenden, raten Fachleute, denn sonst drohen Augenschäden. Los geht die Sonnenfinsternis gegen 19.20 Uhr.
0: Dankeschön. 13.54 Uhr, es geht weiter auf die Straßen und da gibt's gute Nachrichten mal für Oberösterreich an 9 Richtung Graz. Zwischen Inzersdorf und Klaus, da ist wieder frei. Da ist die Sperre aufgehoben. Aber wir bleiben in Oberösterreich bzw. Salzburg. A1 Richtung Salzburg zwischen Mondsee und Thalgau. Da ist ein Unfall passiert, da gibt's kurze Verzögerungen. Also wenn ihr da so 10 Minuten Sicherheitshalber einplant, dann seid ihr gut dabei. Salzburg dann A10 Richtung Salzburg bei Werfen ist gesperrt nach einem Unfall. Ausweichen geht über die B159. Das war's allerdings. Gute Fahrt!
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1: So, wie läuft euer Sommer so? Hm?

wir diesen Sommer auf jeden Fall ab, und zwar beim Doppelkick. Da gibt es ja jede Woche ein spezielles Motto im Sommer. Jede Woche ein Thema. Wir hatten schon Songs aus unseren Lieblingsurlaubsländern. Dann lief zum Beispiel Sirtaki aus Griechenland oder was aus Spanien. Wir hatten schon Songs aus dem Norden. Da haben wir letzte Woche gehabt Songs aus Holland zum Beispiel oder Niederlande. Oder was war noch dabei? Schweden und Norwegen. Dann haben wir auch die wichtigsten Sachen in der Sprache gelernt. Also super, also richtig coole Sachen mit euch gemeinsam. Ja? Und diese Woche dreht sich alles um Sommer, Sonne, Strandliegesongs. Ja, Vorschläge, bitte her zu mir. 0676 83 88 6 100, die WhatsApp-Nummer. Und die heutigen zwei Doppelkick-Songs, die heutigen zwei ganz speziellen Motivationssongs, die heutigen zwei Strandliegesongs. Zum einen ein Wunsch vom Herbert. Der ist ganz großer Fan von 3 Meter Feldweg. Punkrock machen die, kommen aus Deutschland. Und er wünscht sich unten am Strand. Das mache ich sehr gerne. Und vorher, ich glaube, ich muss nicht mehr sagen, außer Bilder haben dann sowieso alle im Kopf die gleichen, glaube ich, oder ähnliche. Ich sage nur, Musik ab, Motivation an, Strandliegesongs.

0: 3 Meter Feldweg unten am Strand und Baywatch-Theme. Heute im 88.6 Doppelkick.
1: Jawohl, 3 Meter Feldweg, super geil, danke.
0: Sehr gerne. Und da kam noch ganz viel mehr rein. Also der Herbert hat sich drüber gefreut, Nadja hat sich drüber gefreut. Der Andreas hat geschrieben, warte mal, was? So, warte mal ganz kurz. So, wo ist er denn jetzt? Da, Andreas hat geschrieben, beim Titellied von Baywatch passt kein Snowboard, weil er sich gerne schon Snowboarden wünschen würde. Jetzt denke ich an Sommerstrand und eventuell an eine Haiattacke. Herrst Andreas, nein! Ja, gehst halt in den See, da gibt's kein Hai. So, ansonsten, was haben wir noch, was ist noch reingekommen? Ganz viele, die Hasselhoff-Emojis geschickt haben oder Baywatch-Emojis oder GIFs oder Memes. Andreas zum Beispiel, der Robert hat geschrieben, der Hoff in roter Badehose. Barbara, wie geil, Flashback. Susanne hat auch geschrieben, alles gesehen von Baywatch. Ja, Strandliegesongs. Heute im 88.6 Doppelkick, auch morgen und am Freitag noch, weil jede Woche im Sommer ein eigenes Thema. Und diese Woche dreht sich alles ums Strandliegen. Ja, und alles, was songtechnisch dazu passt für euch, gerne als Vorschläge schicken, gibt's im Doppelkick um 2 am Nachmittag. 2 spezielle Motivationssongs und eure Vorschläge bitte zu mir über WhatsApp 0676 83 88 6100. Danke.
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Oh, Steve Miller Band, der Joker auf 88.6 am Mittwoch um 14.14 Uhr. Jetzt mit Musik, die aber sowas von, die hat's in sich, die ganze Band hat's in sich und die sehen wir nächstes Jahr live am Nova Rock. Motionless in White, Fight Like Hell.

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5: Sonne scheint in ganz Österreich. Die Temperaturen im Westen heute am heißesten, aber auch im Süden. Ja, in Klagenfurt haben wir 29 Grad, in Tirol, in Landeck haben wir derzeit 31 Grad und Freistadt hingegen 27 und in St. Pölten 25. Also im Westen bis zu 33 Grad, ansonsten maximal 30 Grad im Bergland und im Südwesten Österreichs eventuell auch kurzer Schauer am Nachmittag möglich. Für die partielle Sonnenfinsternis heute Abend super Sicht, auch in der Nacht bei den Sternschnuppen, wo ganz viele am Himmel drüber flitzen. Größtenteils Sterne, also dass man wirklich schön sieht. Ja? Und am Donnerstag dann morgen wieder Sonne pur, maximal 33, 34 Grad. 14.24 Uhr, wir schauen weiter auf die Straßen und da geht's direkt mal nach Oberösterreich, A1 Richtung Salzburg zwischen Mondsee und Thalgau. Unfallstelle geräumt, da geht's wieder gut. In Niederösterreich hat der Thomas aber was gesehen.
6: Ich bin gerade unterwegs von Wien auf der Westautobahn Richtung Oberösterreich. Kilometer 94 liegen Reifenteile auf der Fahrbahn. Dort am LKW gerade den Reifen zerrissen.
5: Dankeschön. Und in Salzburg, gute Nachrichten, A10 Richtung Salzburg bei Werfen. Sperre aufgehoben, Unfallstelle geräumt. Stau löst sich langsam auf. Gute Fahrt.
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0: My Generation, The Who auf 88.6 am Mittwoch. Und meine Generation hat es live miterlebt, 1999. Anni, deine?
1: Meine? Naja, wann war das?
0: Wann bist du geboren?
1: Im Februar 99.
0: Ja, war im August 99, nee, die komplette so Sonnenfinsternis. Ja,
1: ich werde das nie vergessen, diesen Abend.
0: Ja.
1: Damals.
0: Ja. Als wir noch jung und knackig waren.
1: Soll ich
0: ja,
1: was ganz mehr oder weniger sagen?
0: Was denn?
1: Ich habe keine Ahnung, was da heute am Abend los ist.
0: Na, was ist denn?
1: Na, ich weiß es wirklich nicht. Der Mond schiebt sich vor die Sonne.
0: Und 99 war es komplett. Totale Sonnenfinsternis.
1: Okay.
0: Eine partielle hat man dann 2015 nochmal und heute eben auch. Und 90% der Sonne verschwindet hinter dem Mond. Das heißt, du siehst dann nur so eine kleine Sichel. 99 war es ja sensationell cool. Da hast du wirklich, also da hat sich der Mond komplett vor die Sonne geschoben und du hast so wie so einen leuchtenden Kreis kaum, aber so ein bisschen rundherum gesehen. Es ist dunkel geworden, so düster, die Vögel haben aufgehört zu zwitschern. Also es war richtig,
1: Weltuntergangsstimmung, gell?
0: Nein, es war, ich kriege Gänsehaut, wenn ich dran denke. Ja?
1: Ist das so spannend?
0: Naja, vor allem, ich meine, das war 1999, das war nächstes Jahr Millennium, Welt geht unter. Ja, ja, weil nämlich die Computer auch nicht umsteigen können von 1999 auf 2000 und solche Leute Geschichten. Ja? Und da einfach dabei gewesen zu sein, das war schon geil. Deswegen kann ich jetzt heute sagen...
1: Wie lange dauert sowas?
0: Naja, es ist heute, es geht so um 19:20 circa los, weil das ja nicht so papp, Mond vor der Sonne, ja? Der braucht ein bisschen. Er heißt ja auch der Mond. Entschuldigung, ist passiert. Aber das wird dann schon so ein paar Minuten dauern, aber ich sage mal so zwischen 19:20 und 20 Uhr wird das Ganze passieren.
1: Ich kenne mich ja da gar nicht aus, wenn er auch diese Brillen verteilt.
0: Ganz wichtig,
1: gell?
0: Ganz wichtig, weil wenn du reinschaust, nämlich direkt dann in die Sonne, kann das mit der Netzhaut was anrichten. Ich kenne mich damit aus. Ja, ich habe Netzhautschwierigkeiten, aber nicht wegen der Sonnenfinsternis, sondern im Prinzip.
1: War das.
0: Ja. Aber ja, man sollte jetzt nicht ungeschützt einfach direkt in die Sonne schauen. Man sollte auch von diesen Basteleien vielleicht eher absehen. Es ist halt jetzt so, dass es halt schwierig ist, so eine Finsternisbrille zu kriegen. Finsternisbrille, nämlich allein der Name.
1: Das ist so absurd. Ich hab das tatsächlich, ich weiß nicht, das ist voll an mir vorbeigegangen.
0: Naja, schau mal, 99 ist eh klar, da warst du ein halbes Jahr alt.
1: Das war ein schöner Abend.
0: Ja.
1: Das war entspannt.
0: aber heute, ja, also es wird, weiß nicht, wir werden sehen, inwiefern man es halt auch mitkriegt, wenn man diese Finsternisbrille nicht hat. Ja, aber das, was wir auf jeden Fall anschauen können, ist dann mitten in der Nacht die Sternschnuppen, die sich gegenseitig jagen. Hörst du, Anni, was ist denn mit dir?
1: Entschuldigung, ich habe das gar nicht mitgekriegt. Ich hab nur letztens auf Social Media so einen Beitrag gesehen, wo Revue passiert wurde, wie 99 darüber berichtet wurde. Aber das ist voll an mir vorbeigegangen.
0: Okay, weißt du es? Ja, also wir werden morgen alle blöd aus der Wäsche schauen, weil Sonnenfinsternis plus die Perseiden, also die Sternschnuppen, ganz
1: das,
0: viele
1: das
0: heute
1: heißt
0: Nacht.
1: Aber, wann ist das so? Um kurz nach 19 Uhr oder was, gell?
0: 19:20 Uhr in etwa geht's los, dass sich der Mond auf den Weg macht.
1: Das heißt aber, ich sehe das gar nicht. Das heißt, ihr seid dran, bitte schickt mir Fotos, haltet mich am Laufenden.
0: Ja, schauen wir mal, ob das überhaupt geht. Werden wir sehen, wenn da die Rollo oben ist. Ja, du wirst schon ein bisschen was vielleicht mitkriegen.
1: Glaubst?
0: Ja, wir werden sehen.
1: Wir schauen dazu beide in Richtung Fenster. Schauen wir mal.
0: So oder so, auf jeden Fall heute Naturspektakel. Unfassbar. Ja, sowas zu erleben ist auch eine einmalige Sache, weil so eine partielle Sonnenfinsternis, das dauert jetzt schon nochmal dann Jahre, bis das dann wieder so kommt. Also insofern...
1: Aber ist das so einmalig, wenn du das allein schon dreimal miterlebt hast?
0: Nein, Mama, Moment einmal, 2015 habe ich es überhaupt nicht mitgekriegt, weil man dachte, partielle, ich habe dich total gesehen. Ja,
1: aber nur weil also, du es mitgekriegt hast, jetzt weißt du, wie es mir geht.
0: Aber nein, also die totale Finsternis, das war schon ein Spektakel. Das muss ich, also wirklich alle mit Genickstarre, Blick nach oben. Ja, und danach, also es war wirklich seltsam, es war so ein bisschen spooky, gruselig, aber ja. Naja, aber heute 90% ist ja auch nicht nix. Deswegen.
1: 90% sind es?
0: 90%, ja.
1: Na schau.
0: Was ist das? Das ist fast eine totale.
1: Wieso habe ich das alles nicht mitgekriegt?
0: Weiß nicht, ich bin froh, dass ich es dir jetzt gesagt habe.
1: Dann lebe ich wohl wie die Sonne hinterm Mond.
0: Oder so. Naja. Okay, jetzt ist gut. Ich überlasse euch jetzt die Anni. Viel Spaß, euch allen sozusagen. Und Papa Roach gibt es, die haben es auch übrigens mitgekriegt. Ja?
1: Danke.
0: Nein.
1: Danke, weiß ich nicht, ob
0: ich das mitkriege. Aber Skulls gibt's jetzt und wir hören uns morgen wieder.

0: Hülsenfrüchte sind wertvolle Eiweißpflanzen. Für Landwirte sind sie vor allem auf dem Acker interessant. Benedikt Sprenker ist Agraringenieur, Landwirt und baut selbst Körnerleguminosen an.
1: Hülsenfrüchte bringen Abwechslung in die Fruchtfolge, verbessern den Boden und können durch ihre Symbiose mit Knöllchenbakterien sich selbst mit Stickstoff versorgen, wodurch sie natürlich Dünger kosten, aber gleichzeitig auch Energie sparen und die Emissionen von Treibhausgasen reduzieren.
0: Der Beitrag entstand im Rahmen der Kampagne Die Vier von Hier, die mit Unterstützung der Europäischen Union durchgeführt wird. Weitere Infos gibt's auf die4vonhier.eu.
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3: Ja, im Großteil Österreichs ist jetzt noch viel Sonne mit dabei. Am ersten nass ist es aber heute vor allem im Bergland. Sonst sollte der Mittwoch heute doch recht trocken verlaufen. Alles in allem heute bei Temperaturen zwischen 25 und 33 Grad. Der Donnerstagmorgen, ja, der wird dann auch wieder sehr freundlich und auch sonnig. Morgen bei bis zu 34 Grad und weitgehend bleibt es wolkenlos. Es ist 14.52 Uhr und damit kommen wir zu den Nachrichten und zu Christina Adler.
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4: Österreich ist ein gespaltenes Land. Das sagen 2/3 der Österreicherinnen und Österreicher in einer Meinungsumfrage des Instituts für Markt- und Sozialanalyse. Für die gesellschaftliche Spaltung sorgen vor allem bestimmte Streitthemen, sogenannte Bruchlinien, wie etwa das Thema Zuwanderung, Sozialsystem und auch der Umgang mit unterschiedlichen Religionen. Verursacht werde diese Spaltung oft auch durch Politik und Medien. Personen, die ein Unternehmen vertreten, können sich jetzt einfacher bei Behörden online anmelden. Dafür wurde die ID Austria und das Unternehmensserviceportal miteinander verbunden. Befugte Personen können sich damit direkt im Namen ihrer Firma einloggen. Das soll Behördengänge für Unternehmen einfacher machen. Nur 3 von 30 geprüften Lokalen servieren Leitungswasser gratis. Ein halber Liter Wasser kostet dabei mittlerweile schon bis zu 3,60 Euro. Das zeigt ein AK-Stichprobenpreismonitor in 30 Wiener Restaurants. Leitungswasser soll kostenlos bleiben, zumindest wenn Gäste andere Getränke oder Speisen bestellen, fordert die AK. Am Ätna in Italien haben sich 2 weitere Lavaströme gebildet. Auch eine Aschewolke sorgt weiter für Probleme im Luftverkehr. Der Flughafen von Catania ist seit 5 Tagen nur noch eingeschränkt im Betrieb. Der Luftraum ist heute wieder zu bis mindestens 18 Uhr. Tausende Reisende sitzen fest bzw. müssen auf Flughäfen Palermo und Cosimo ausweichen.
3: Danke, Christina. 14.54 Uhr ist es und damit machen wir noch einen Blick auf die Straßen. Alex.
5: Eigentlich sagt man das ja nicht, wenn man gerne redet. Aber in dem Fall finde ich super schön, dass ich nichts zum Sagen habe. Es ist fein auf den Straßen. Es gibt keine wilden Staus oder Verzögerungen, zumindest nichts Außergewöhnliches. Eine gute und sichere Fahrt.
3: Danke dir, Alex.
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4: Ja, und heute ist es schon wieder Mittwoch, bitte. Ich wünsche euch einen wunderschönen Nachmittag hier auf 88.6. Gleich 15 Uhr und wir starten jetzt auch schon wieder direkt rein. Jetzt mit einer absolut coolen Nummer. Finde ich saugeil. Fallout Boy, This Ain't the Scene. It's an arms race. Let's rock.

Green Day, American Idiot, durch euren Mittwochnachmittag heute hier auf 88.6, 15.03 Uhr heute am 12. August. Und wie ihr Anfang Oktober nach Las Vegas zu Metallica kommt, das erzähle ich euch in ein paar Minuten. Aber jetzt gibt's erstmal die Rolling Stones. Painted Black. Schönen Nachmittag.

0: ist euer Nachmittag. Heute am Mittwoch mit Nirvana. Heart-Shaped Box auf 88.6. Und vielleicht, eventuell, seid ihr ja bald in Las Vegas.
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0: 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Metallica, jetzt auf 88.6. Screaming Suicide.

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1: Ja, der Mittwoch heute ist und bleibt weiterhin sehr sonnig und warm. Heute bei Höchsttemperaturen von bis zu 33 Grad. Nur im Bergland, da müssen wir auch mit den ein oder anderen Regenschauern rechnen. Sonst muss man aber sagen, soll es heute weitgehend trocken bleiben. Sonnig, trocken und warm wird es dann auch morgen am Donnerstag wieder. Da liegen die Temperaturen dann zwischen 25 und 34 Grad. Es ist 15.23 Uhr und damit machen wir noch einen Blick auf die Straßen. Alex, jetzt gibt's aber eine Meldung.
2: In Richtung Salzburg vor dem Karawankentunnel eine halbe Stunde plus. Ein defektes Fahrzeug steht auf der A11 in Richtung Villach im St. Niklas-Tunnel. Der ist gesperrt. Und auf der A10 Richtung Salzburg bei Werfen vor dem Helbersberg-Tunnel gibt's Blockabfertigung. Da wo es geht, gute und sichere Fahrt.
1: Danke dir, Alex.
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0: Ist das schön. Aerosmith, I don't want to miss a thing of 88.6. Heute am Mittwoch, 15.34 Uhr ist es, den 12. August haben wir schon. Heißt aber auch, so lange dauert es nicht mehr, die Voting-Phase.
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0: Leute, bald wissen wir, wer sich heuer den Titel sichert. Es geht natürlich um den 88.6 Headliner der Rot-Weiß Rockstage 2026. Und wir sind schon im Halbfinale, Leute. Heißt radio88.6.at. Da entscheidet ihr selbst, wer es ins Finale schafft. Und da geht's wirklich um alles, Leute. Wirklich. Auch heuer haben sich wieder hunderte Bands beworben. Und jetzt sind wir schon im Halbfinale und da sind nur noch die Top 9 übrig. Und die sind sensationell, sage ich euch. Und das aus allen Ecken Österreichs. Zum Beispiel

0: Woke kommen aus Wien, sind drei richtig sympathische Burschen, nämlich Lukas, Alex und der Valentin. Und die haben ein paar, ich sage mal, spannende Angewohnheiten.
1: Der Alex hat die Angewohnheit, dass er sich gern mal einfach auf den Boden legt, wenn er müde ist oder gerade nichts zu tun ist. Und es ist dabei wirklich egal, wo.
2: Naja, ich finde das halt angenehm. Und für den Rücken ist auch gut.
1: Ja, das stimmt. Und das Ding ist, die Leute fragen mich dann manchmal, ob eh alles okay ist, weil er da so am Boden liegt. Und ich kann dann nur sagen, ja, das macht er halt so.
0: Ich verstehe es, ganz ehrlich. Aber wirklich unfassbar sympathisch, sage ich ja. Und wie woke klingen, das hören wir jetzt. Unsere Halbfinalisten um den Titel des 88.6 Headliners der Rot-Weiß Rockstage. Woke, I admire all the birds. Let's rock.

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1: Ja, im Großen Österreich ist es doch noch viel Sonne mit dabei. Am ersten nass ist es aber heute vor allem im Bergland. Sonst sollte der Mittwoch heute doch recht trocken und wolkenlos verlaufen. Alles in allem heute bei Temperaturen zwischen 25 und 33 Grad. Der Donnerstagmorgen wird dann auch wieder sehr, sehr sonnig und freundlich. Morgen bis zu 34 Grad und ja, weitgehend bleibt es wolkenlos. Es ist 15.51 Uhr und damit kommen wir zu den Nachrichten und zu Christina Adler.
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3: Beim geplanten Dürre-Hilfspaket für Österreichs Bauern scheint sich die Regierung noch lange nicht einig zu sein. Landwirtschaftsminister Totschnig hat ja angekündigt, dass auch unversicherte Bauern Geld für die Ernteausfälle bekommen sollen. SPÖ und NEOS sehen dafür aber wenig Spielraum im Budget. Sie warnen außerdem davor, dass sich Bauern künftig weniger versichern könnten, wenn der Staat Schäden übernimmt. Die Rekordtrockenheit hat laut Hagelversicherung Schäden von rund 1 Milliarde Euro verursacht. Nur 3 von 30 geprüften Lokalen servieren Leitungswasser gratis. Ein halber Liter Wasser kostet dabei mittlerweile schon bis zu 3,60 Euro. Das zeigt ein AK-Stichprobenpreismonitor in 30 Wiener Restaurants. Leitungswasser soll kostenlos bleiben, zumindest wenn Gäste andere Getränke oder Speisen bestellen, fordert die AK. Die im Zuge des Rahmenabkommens zwischen den USA und dem Iran Mitte Juni vereinbarte Waffenruhe soll nach Angaben aus pakistanischen Sicherheitskreisen verlängert werden. Die Rede ist von 60 oder sogar 90 Tagen. Nicht sicher ist, ob die Öffentlichkeit informiert wird, sollte die Waffenruhe wirklich verlängert werden. Weil eine KI-Brille von Meta und Ray-Ban gegen den Datenschutz verstößt, hat der deutsche Verbraucherschutz den Facebook-Mutterkonzern jetzt angezeigt. Das Problem: mit der Brille kann man heimlich Fotos und Videos von anderen Menschen aufnehmen. Die zuständige Behörde sagt allerdings, der Verkauf sei erlaubt, wenn ein optisches Zeichen wie etwa ein rotes Licht zeigt, dass gerade gefilmt wird.
1: Danke, Christina. 15.53 Uhr ist es und damit machen wir einen Blick auf die Straßen. Alex, was ist da los?
4: In Niederösterreich, A1 Richtung Salzburg, zwischen Pöchlern und Ips, da wird ein LKW geborgen, die Feuerwehr ist vor Ort. Dann schauen wir in Richtung Salzburg vor dem Karawankentunnel, eine halbe Stunde plus. A10 Richtung Salzburg bei Pfarrwerfen vor dem Helfersberg-Tunnel Blockabfertigung. Dann, da habe ich hingeschrieben, große deutsche Ecke. Das kann man auch so sagen.
1: Großes, süß aber.
4: Schon, oder? Großes deutsches Eck. Ein Unfall passiert auf der A8 Richtung Salzburg zwischen Rosenheim und Achmühle. Die rechte Spur ist da gesperrt. Es dauert eine Dreiviertelstunde länger.
2: Vorsicht, Blitzer.
4: Der Dom hat uns einen Blitzer gemeldet. A7 in Richtung Linz bei Unterweitersdorf. Da bitte nicht so schnell. Danke fürs Melden. Eine gute und sichere Fahrt.
1: Danke dir, Alex.
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9: Ja, ganz genau so ist es. Und wir sind mitten in eurem Nachmittag heute am Mittwoch hier auf 88.6. Gleich 16 Uhr und ich würde an eurer Stelle wirklich dranbleiben. In ein paar Minuten, da gibt's was richtig Feines zum Gewinnen. Aber jetzt starten wir erstmal rein in die Stunde. Und das jetzt mit CCR, Proud Mary, direkt nach Rise Against. 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

0: ist der Nachmittag. Heute am Mittwoch hier auf 88.6 mit CCR Proud Mary. Es ist 16.04 Uhr und falls euer Herz für den feinsten Rum und Gin schlägt, dann haben wir jetzt was für euch.
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Stained, it's been a while, auf 88.6 heute am Mittwochnachmittag, 16.14 Uhr ist es schon, heißt in ein paar Minuten, da machen wir wieder einen Blick zur Wetter, Schlagzeilen und Verkehr, aber jetzt geht's erstmal weiter und das jetzt mit The Darkness. I believe in a thing called love. Let's rock.

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1: Wetter heute eigentlich sehr, sehr freundlich. Der Mittwoch heute, der bleibt weiterhin sehr warm und sonnig. Heute bei Höchsttemperaturen von bis zu 33 Grad. Also schon ziemlich angenehmer als die letzten Tage, sagen wir so. Nur im Bergland, da müssen wir heute auch mit den ein oder anderen Regenschauern rechnen. Aber sonst soll es soweit trocken bleiben. Sonnig, trocken und warm, so geht es dann auch morgen am Donnerstag weiter. Da liegen dann die Höchsttemperaturen zwischen 25 und 34 Grad. Es ist 16.24 Uhr und damit kommen wir zu den Schlagzeilen zu Christina Adler.
2: Beim geplanten Dürrehilfspaket für Österreichs Bauern scheint sich die Regierung noch lange nicht einig zu sein. Landwirtschaftsminister Totschnig hat ja angekündigt, dass auch unversicherte Bauern Geld für die Ernteausfälle bekommen sollen. SPÖ und NEOS sehen dafür aber wenig Spielraum im Budget. Sie warnen außerdem davor, dass sich Bauern künftig weniger versichern könnten, wenn der Staat Schäden übernimmt. Die Rekordtrockenheit hat laut Hagelversicherung Schäden von rund 1 Milliarde Euro verursacht. Nur 3 von 30 geprüften Lokalen servieren Leitungswasser gratis. Ein halber Liter Wasser kostet dabei mittlerweile schon bis zu 3,60 Euro. Das zeigt ein AK-Stichprobenpreismonitor in 30 Wiener Restaurants. Leitungswasser soll kostenlos bleiben, zumindest wenn Gäste andere Getränke oder Speisen bestellen, fordert die AK.
1: Danke, Christina. 16.25 Uhr und damit machen wir noch einen Blick auf die Straßen und da gebe ich weiter an die Alex. Alex, wie schaut's aus?
3: Ja, wir haben drei Meldungen. Oberösterreich, A8 Richtung Wels zwischen Haag und Meckenhofen. Da brennt ein Fahrzeug, da ist die rechte Spur gesperrt. Da natürlich vorsichtig fahren. In der Steiermark, A9 Richtung Slowenien zwischen Kleinalmtunnel und Übelbach. Ein defekter Wohnwagen, der ist sehr, sehr schlecht gesichert. Da bitte auch vorsichtig sein. In Salzburg, B147 bei Straßwalchen Nord. Da ist ein Unfall mit mehreren Fahrzeugen passiert. Da wo es geht, gute und sichere Fahrt.
1: Danke, Alex.
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The Clash. Should I stay or should I go auf 88.6 heute am Mittwochnachmittag. Ja, wir sind schon mitten in eurem Nachmittag. 16.35 Uhr ist es, der 12. August Mittwoch. Leute, heißt die Hälfte der Woche, die haben wir schon hinter uns gebracht. Morgen ist Donnerstag, übermorgen dann eh schon wieder Freitag und jetzt heißt es durchhalten. Und das jetzt mit Creed. Ha ja, schönen Nachmittag.

0: Bring Me the Horizon ist zwar super, hör dir aber gleich nochmal, das ist jetzt nämlich wichtiger. Alex,
1: Achtung Autofahrer auf der S4, der Mattersburger Schnellstraße. Da kommt euch zwischen Neudörfl und Lanzenkirchen ein Geisterfahrer entgegen. Fahrt bitte in beiden Richtungen vorsichtig und überholt nicht. Ich würde wiederhole, Achtung Autofahrer auf der S4, der Mattersburger Schnellstraße, kommt euch zwischen Neudörfl und Lanzenkirchen ein Geisterfahrer entgegen. Bitte in beiden Richtungen vorsichtig fahren und nicht überholen. Wir geben Entwarnung, sobald der Geisterfahrer die Schnellstraße verlassen hat.
0: Danke dir, Alex. Und jetzt, wie versprochen, nochmal von vorne. 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

0: Bring Me The Horizon, Can You Feel My Heart auf 88.6, heute am Mittwoch. Jetzt gibt es die Wiederholung der Geisterfahrerwarnung. Alex.
1: Achtung Autofahrer, auf der S4 der Mattersburger Schnellstraße kommt euch zwischen Neudörfl und Lanzenkirchen ein Geisterfahrer entgegen. Bitte fahrt in beiden Richtungen vorsichtig und überholt nicht. Achtung Autofahrer, auf der S4 der Mattersburger Schnellstraße kommt euch zwischen Neudörfl und Lanzenkirchen ein Geisterfahrer entgegen. Bitte in beiden Richtungen vorsichtig fahren und nicht überholen. Wir geben Entwarnung, sobald der Geisterfahrer die Schnellstraße verlassen hat.
0: Danke dir, Alex.

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1: Ja, am ersten nass ist es jetzt vor allem noch im Bergland. Sonst muss man sagen, sollte der Mittwoch heute aber doch recht trocken und freundlich verlaufen. Viel Sonne ist da auch mit dabei bei Temperaturen zwischen 25 und 33 Grad. Der 88.6 Wettertrend. Auch der Donnerstagmorgen, der sollte wieder sehr, sehr sonnig und freundlich verlaufen. Morgen bei bis zu 34 Grad und weitgehend bleibt sogar wolkenlos. Es ist 16.53 Uhr und damit kommen wir zu den Nachrichten und zu Christina Adler.
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3: Der heutige Internationale Tag der Jugend soll auf die Probleme und Herausforderungen junger Menschen aufmerksam machen. Auch wenn die meisten Jugendlichen in Österreich grundsätzlich positiv in die Zukunft blicken, haben viele finanzielle Sorgen. Das zeigt auch der jüngste AK-Jugendmonitor. Demnach muss sich die Mehrheit der 16- bis 29-Jährigen in Österreich einschränken. Über die Hälfte hat ihre Ersparnisse aufgebraucht und muss sich verschulden. Rund ein Fünftel muss Umzugspläne verschieben und in der Aus- und Weiterbildung zurückstecken. Lebenslang lautet heute das Urteil nach einer Home-Invasion und Schüssen auf Polizisten in St. Pölten. Drei Männer sollen da eine 74-jährige Frau in ihrem Haus überfallen und bedroht haben. Auf der Flucht soll einer der Männer dann auf zwei Polizisten geschossen haben. Er ist heute nicht rechtskräftig zu lebenslanger Haft verurteilt worden. Die beiden anderen Männer haben jeweils 4 Jahre Haft bekommen. Neu gekaufte Produkte sind oft doppelt und dreifach verpackt. Das soll sich jetzt aber ändern. In der EU werden ab heute schrittweise neue Verpackungsregeln eingeführt. Es soll erstens weniger Chemikalien in Lebensmittelverpackungen geben. Zweitens soll der Verpackungsmüll generell bis 2040 um mindestens 15% reduziert werden. Die Regelung wird schrittweise umgesetzt.
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3: Damit wir künftig besser mit Hitzewellen zurechtkommen, soll in Österreich das Fernkältenetz stärker ausgebaut werden. Dafür sollen in den nächsten 10 Jahren fast 200 Millionen Euro in die Hand genommen werden. Bei der Technik wird ca. 6 Grad kaltes Wasser über unterirdische Leitungen zu Häusern transportiert, um diese umweltfreundlich zu kühlen. Mehrere Städte, darunter etwa Graz, nutzen Fernkälte bereits. Neu dazugekommen ist zuletzt auch Bregenz.
1: Danke, Christina. 16.55 Uhr ist es und damit machen wir noch einen Blick auf die Straßen. Da starten wir mit der Geisterfahrer-Endwarnung, Alex.
4: Ganz genau. Gute Nachrichten von der S4 zwischen Neudörfel und Lanzenkirchen. Der Geisterfahrer hat die Schnellstraße verlassen. Wir schauen weiter nach Oberösterreich. A8 Richtung Wels zwischen Haag und Meckenhofen. Da brennt ein Fahrzeug. Die rechte Spur ist gesperrt. Die Feuerwehr ist im Einsatz. Und es wird geblitzt.
2: Vorsicht, Blitzer.
4: Der Sascha hat uns gemeldet zwischen Hochleuten und Garweinstal. Kurz vor Garweinstal wird geblitzt und Jochen hat eine Abstandsmessung entdeckt. A2 Richtung Wiener Neustadt, kurz vor Wellersdorf. Danke euch fürs Melden. Eine gute und sichere Fahrt.
1: Danke dir, Alex.
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12: Es ist gleich 17 Uhr heute am Mittwochnachmittag. Heißt auch, wir nähern uns schon in riesigen Schritten schon wieder dem Feierabend hier auf 88.6. Jetzt starten wir aber

0: Mit Jefferson Airplane heute am Mittwoch durch euren Nachmittag hier auf 88.6. Der 12. August und diese Woche, da geht's hier bei uns auf 88.6 um den allercoolsten Rock aus Deutschland. Aber ja, das muss man ihnen lassen, die können es unsere Nachbarn. Ich meine, alleine schon.
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0: Die Ärzte, oder zum Beispiel.
2: 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Drei Schüsse in die Luft.
0: Kraftklub, außerdem.
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0: Die Broilers! Ja, da sind schon einige saugeile Bands mit dabei, muss man so sagen. Und genau um die geht's. Aber Leute, jetzt seid ihr dran. Welche Bands dürfen diese Woche in der 88.6 Rock'n'Roll Sommerschule auf gar keinen Fall fehlen? Vielleicht gibt's ja auch die ein oder andere coole Geschichte von euch dazu. WhatsApp 0676 83 88 6100. Am allerliebsten natürlich per Sprachnachricht. Und den Wunsch vom Toni, den hören wir jetzt. Das ist Woche 5 in der 88.6 Rock'n'Roll Sommerschule. Jetzt mit den Emil Bulls. Love will fix it.

Ram Jam, Black Betty auf 88.6 heute am Mittwochnachmittag. Langsam aber sicher schon am Weg in den Feierabend. 17.13 Uhr ist es schon. Und damit machen wir einen Blick und zwar zu Greta Van Fleet. Da erwarten wir am 9. Oktober ihr mittlerweile sage und schreibe viertes Studioalbum. Wird den Titel Palace for the People heißen. Und wie das klingt, das zeige ich euch jetzt schon. Und zwar jetzt mit ihrer aktuellen Single Greta Van Fleet. Jetzt auf 88.6. Saw You Stand.

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2: Es ist weiterhin sehr, sehr sonnig und auch warm. Heute bei Höchsttemperaturen von bis zu 33 Grad. Im Bergland, da müssen wir jetzt schon mit den ein oder anderen Regenschauern rechnen. Sonst muss man aber sagen, läuft der Mittwoch heute weiterhin trocken. Sonnig, trocken und warm, so geht es dann auch morgen am Donnerstag weiter. Da liegen die Temperaturen dann zwischen 25 und 34 Grad. Es ist 17.22 Uhr und damit kommen wir zu den Schlagzeilen und zu Christina Adler.
3: Der heutige internationale Tag der Jugend soll auf die Probleme und Herausforderungen junger Menschen aufmerksam machen. Auch wenn die meisten Jugendlichen in Österreich grundsätzlich positiv in die Zukunft blicken, haben viele finanzielle Sorgen. Das zeigt auch der jüngste AK-Jugendmonitor. Demnach muss sich die Mehrheit der 16- bis 29-Jährigen in Österreich einschränken. Über die Hälfte hat ihre Ersparnisse aufgebraucht und muss sich verschulden. Rund ein Fünftel muss Umzugspläne verschieben und in der und Weiterbildung zurückstecken. Lebenslang lautet heute das Urteil nach einer Home-Invasion und Schüssen auf Polizisten in St. Pölten. Drei Männer sollen da eine 74-jährige Frau in ihrem Haus überfallen und bedroht haben. Auf der Flucht soll einer der Männer dann auf zwei Polizisten geschossen haben. Er ist heute nicht rechtskräftig zu lebenslanger Haft verurteilt worden. Die beiden anderen Männer haben jeweils 4 Jahre Haft bekommen.
2: Danke, Christina. 17.24 Uhr und damit machen wir noch einen Blick auf die Straßen. Alex, wie schaut's aus? Was tut sich da?
4: In Salzburg A10 Richtung Salzburg bei Pfaffwerfen, Blockabfertigung vor dem Helversbergtunnel. Und in der Steiermark B64 bei Hofstetten an der Raab, da gibt's eine Sperre nach einem Unfall. Der Verkehr wird da über Nebenstraßen umgeleitet. Da wo's geht, gute und sichere Fahrt.
2: Danke dir, Alex.
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Männer und Frauen, die Ärzte auf 88.6, heute am Mittwochnachmittag, 17.37 Uhr. Und das heißt auch, in ein paar Minuten starten wir gemeinsam rein in euren Feierabend hier auf 88.6. Wie immer, Montag bis Freitag um 18 Uhr mit eurem 88.6 Sixer Rock Song. Aber jetzt gibt's erstmal noch Thin Lizzy, The Boys Are Back in Town, direkt nach den Foo Fighters. My Hero. Schönen Nachmittag.

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1: Ja, im Großteil Österreichs ist jetzt doch noch sehr viel Sonne mit dabei. Am ersten nass ist es aber aktuell vor allem im Bergland. Sonst muss man sagen, sollte der Mittwoch heute doch recht trocken und freundlich zu Ende gehen. Alles in allem heute noch bei Temperaturen zwischen 25 und 33 Grad. Morgen am Donnerstag, da wird es dann auch wieder sehr, sehr sonnig und freundlich. Morgen bei bis zu 34 Grad und viel Sonne. Es ist 17.52 Uhr und damit kommen wir zu den Nachrichten und zu Christina Adler.
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3: Der heutige internationale Tag der Jugend soll auf die Probleme und Herausforderungen junger Menschen aufmerksam machen. Auch wenn die meisten Jugendlichen in Österreich grundsätzlich positiv in die Zukunft blicken, haben viele finanzielle Sorgen. Das zeigt auch der jüngste AK-Jugendmonitor. Demnach muss sich die Mehrheit der 16- bis 29-Jährigen in Österreich einschränken. Über die Hälfte hat ihre Ersparnisse aufgebraucht und muss sich verschulden. Rund ein Fünftel muss Umzugspläne verschieben und in der Aus- und Weiterbildung zurückstecken. Der niedrige Wasserstand der Donau macht in Niederösterreich gerade Geschichte sichtbar. Bei Ardager im Bezirk Amstetten ragen zwei alte Kriegsschiffswracks aus dem Wasser. Die deutschen Schiffe sollen in den letzten Kriegstagen 1945 von US-Panzern beschossen und später von der eigenen Besatzung versenkt worden sein. Es soll aber keine Gefahr durch alte Munition bestehen. Die im Zuge des Rahmenabkommens zwischen den USA und dem Iran Mitte Juni vereinbarte Waffenruhe soll nach Angaben aus pakistanischen Sicherheitskreisen verlängert werden. Die Rede ist von 60 oder sogar 90 Tagen. Nicht sicher ist, ob die Öffentlichkeit informiert wird, sollte die Waffenruhe wirklich verlängert werden.
2: Die gute Nachricht zum Schluss.
3: Damit wir künftig besser mit Hitzewellen zurechtkommen, soll in Österreich das Fernkältenetz stärker ausgebaut werden. Dafür sollen in den nächsten 10 Jahren fast 200 Millionen Euro in die Hand genommen werden. Bei der Technik wird ca. 6 Grad kaltes Wasser über unterirdische Leitungen zu Häusern transportiert, um diese umweltfreundlich zu kühlen. Mehrere Städte, darunter etwa Graz, nutzen Fernkälte bereits. Neu dazugekommen ist zuletzt auch Bregenz.
1: Danke, Christina. 17.54 Uhr ist es und damit machen wir noch einen Blick auf die Straßen. Alex, was tut sich da?
4: In Wien zwei Meldungen. Grünbergstraße stadteinwärts vor der Baustelle, da dauert es aktuell eine halbe Stunde länger und auf der Tangente Richtung Kagran auch eine halbe Stunde plus. Das ist ein bisschen mehr als üblich, deswegen wird es erwähnt. Sonst schaut es ganz gut aus auf den Straßen. Eine gute und sichere Fahrt.
1: Danke, Alex.
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8: Und damit wünsche ich euch einen wunderschönen Feierabend heute Mittwoch hier auf 886. Und in den starten wir natürlich auch heute wieder mit dem Song, der direkt von euch kommt. Das ist er, euer 886 Sixer Rock Song. Montag bis Freitag so gegen 18 Uhr. Und diese Woche, da dreht sich hier bei uns alles um Rock aus Deutschland. Das ist diese Woche das Thema in der 886 Rock'n'Roll Sommerschule. Und man muss schon sagen, also ihr habt so viele geile Ideen geliefert. Zum Beispiel der Stefan. Die Toten Hosen, hier kommt Alex. Schon ein absolutes Muss, wenn es um Rock aus Deutschland geht. Touché. Die Susi, die hatte auch eine Idee, aber ein bisschen eine andere Richtung.
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0: Der Andreas schreibt, yeah, Beatsteaks und dann lauter Rockhand-Emojis. Ja Leute, damit ist er auch schon wieder eröffnet. Euer Feierabend hier auf 88.6. Heute am Mittwoch mit den Beatsteaks Hand in Hand war heute euer Six Rock Song. Und diese Woche, da dreht sich ja hier bei uns alles ums Thema Rock aus Deutschland. Aber Leute, jetzt seid ihr dran. Her mit euren Vorschlägen per WhatsApp an den 0676 83 88 6100. Und wir werden sehen, welche Nummer wir dann morgen, mit welcher Nummer wir dann morgen in den Feierabend starten. Montag bis Freitag gegen 18 Uhr, der 88.6 Sixer Rock Song.
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Mit POD und Boom durch euren Feierabend hier auf 88.6. Das ist der Mittwochabend, 18.15 Uhr und weiter geht's jetzt direkt mit Deutschrock vom Feinsten. Die Toten Hosen jetzt auf 88.6. Hier kommt Alex.

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1: Ja, der Mittwoch, der geht heute schon sehr sonnig und freundlich und warm zu Ende. Aktuell bei Höchsttemperaturen von bis zu 30 Grad. Nur im Bergland, da müssen wir jetzt immer wieder mit den ein oder anderen Regenschauern rechnen. Sonst soll es aber doch weitgehend trocken bleiben. Sonnig, trocken und auch warm, so geht es dann auch morgen am Donnerstag weiter. Morgen, da liegen die Temperaturen dann zwischen 25 und 34 Grad. Es ist 18.26 Uhr und damit machen wir noch einen Blick auf die Straßen. Und da sind wir in Wien. Auf der Grünbergstraße, da braucht ihr statt einwärts vor einer Baustelle aktuell 20 Minuten länger. Und 20 Minuten länger dauert es ebenfalls in Wien auf der Tangente in Richtung Kagran. Wo es geht, eine gute und vor allem sichere Fahrt.
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0: Bon Jovi, Bad Medicine auf 88.6, heute am Mittwochabend. 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
1: Ja, fast in ganz Österreich geht der Mittwoch heute ziemlich sonnig und freundlich zu Ende. Am ehesten nass ist es aktuell, vor allem im Bergland. Sonst muss man sagen, läuft der Mittwoch weiterhin recht trocken. Alles in allem aktuell bei Temperaturen von maximal 30 Grad. Der Donnerstagmorgen, der wird dann auch wieder sehr sonnig und freundlich. Morgen bei bis zu 34 Grad maximal und weitgehend bleibt es wolkenlos. Es ist 18.51 Uhr und damit kommen wir zu den Nachrichten und zu Christina Adler.
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3: Ein seltenes Spektakel lässt sich heute Abend am Himmel beobachten. In Österreich ist eine partielle, also teilweise Sonnenfinsternis zu sehen. Eine totale Sonnenfinsternis gibt es etwa in Spanien und Island. Die Finsternis beginnt heute gegen 19.22 Uhr und ihren Höhepunkt erreicht sie kurz vor Sonnenuntergang. Wichtig, wer sich die Sonnenfinsternis anschauen will, muss unbedingt eine Finsternisbrille tragen, sonst kann es zu dauerhaften Augenschäden kommen. Eine herkömmliche Sonnenbrille reicht dann nicht aus. Die aktuell hohen Energiepreise machen sich auch Betrüger wieder zunutze. Sie verschicken SMS, in denen es heißt, dass man wieder Anspruch auf den Klimabonus hätte. Man müsse da nur auf den Link in der SMS klicken und seine Daten angeben. Aber Achtung, dabei handelt es sich um einen Betrug, denn den Klimabonus gibt es nicht mehr. Die Betrüger wollen so nur an die Bankdaten kommen. Nur 3 von 30 geprüften Lokalen servieren Leitungswasser gratis. Das zeigt ein AK-Stichprobenpreismonitor in 30 Wiener Restaurants und Cafés. Und ein halber Liter Wasser kostet dabei mittlerweile schon bis zu 3,60 Euro. Leitungswasser soll kostenlos bleiben, zumindest wenn Gäste andere Getränke oder Speisen bestellen, fordert die AK.
2: Die gute Nachricht zum Schluss.
3: Damit wir künftig besser mit Hitzewellen zurechtkommen, soll in Österreich das Fernkältenetz stärker ausgebaut werden. Dafür sollen in den nächsten 10 Jahren fast 200 Millionen Euro in die Hand genommen werden. Bei der Technik wird ca. 6 Grad kaltes Wasser über unterirdische Leitungen zu Häusern transportiert, um diese umweltfreundlich zu kühlen. Mehrere Städte, darunter etwa Graz, nutzen Fernkälte bereits. Neu dazugekommen ist zuletzt auch Bregenz.
1: Danke, Christina. 18.53 Uhr ist es und damit machen wir noch einen Blick auf die Straßen und da sind wir in Wien. Ein paar Minuten länger dauert es da aktuell noch auf der Tangente in Richtung Kagran, aber sonst muss man sagen, solltet ihr mittlerweile sehr gut vorankommen. Die Polizei hat uns keine groben Verzögerungen gemeldet. Wo es geht, eine gute und vor allem sichere Fahrt.
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1: Ja, ganz genau so ist es. Und ich wünsche euch einen wunderschönen Abend heute am Mittwoch hier auf 88.6. Es ist gleich 19 Uhr und ich würde sagen, wir starten jetzt wieder direkt rein in die Stunde. Der 12. August heute und die Stunde, die wird jetzt eröffnet von Paramore. Crush, crush, crush.

Måneskin, I Wanna Be Your Slave auf 88.6 heute am Mittwochabend. Und da ist gerade eine wahnsinnig herzige Nachricht per WhatsApp reingekommen. Da schreibt wer, ihr seid einfach geil, höre ich 14 Stunden am Tag, macht weiter so, geilster Sender. Oida! Dankeschön, ich habe keine Ahnung leider, wie du heißt, weil bei WhatsApp kein Name angegeben wurde. Irgendwas mit F. Danke jedenfalls, F. Wir machen jetzt genauso weiter. Und das jetzt mit Black Sabbath, Iron Man.

Nirvana, All Apologies auf 88.6, heute am Mittwochabend, 19.13 Uhr. Und damit machen wir jetzt einen Sprung zum Metalcore vom Feinsten, und zwar aus Australien. Avenue haben Ende Juni ihre aktuelle Single released, und da haben sie sich Unterstützung geholt. Und zwar nicht irgendeine Unterstützung, sondern von The Funeral Portrait. Und wie geil diese Kombi klingt, das hören wir jetzt. Melrose Avenue, jetzt featuring The Funeral Portrait, Cemetery Friend.

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1: Ja, der Mittwoch heute, der geht relativ warm zu Ende. Aktuell bei Höchsttemperaturen von bis zu 30 Grad. Nur im Bergland, da müssen wir hier und da schon mit Regenschauern rechnen. Sonst soll es aber weitgehend trocken bleiben. Sonnig, warm und auch trocken, so geht es dann auch morgen am Donnerstag weiter. Morgen, da liegen die Temperaturen dann zwischen 25 und 34 Grad. Es ist 19.21 Uhr und damit machen wir einen Blick auf die Straßen. Und das schaut aktuell ganz gut aus. Ihr solltet ohne größere Probleme vorankommen. Eine gute und vor allem sichere Fahrt.
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0: So schön klingt euer Abend heute am Mittwoch hier auf 88.6. Es ist 19.32 Uhr und damit allerhöchste Zeit, einen Blick zu unserem Batzka zu machen. Unser rasender Außenreporter von 88.6, der fährt ja immer kreuz und quer durchs ganze Land mit einer Mission, mit euch zu plaudern natürlich. Hör mal rein, wo er heute war.
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3: Dieses Geräusch könnte bald ganz Österreich erobern. Das ist nämlich das Geräusch von Flag Football. Der Andi von den Danube Dragons hat mich eingeladen. Direkt vor die UNO City auf einen riesengroßen Trainingsplatz. Eigentlich für Fußball mit Kunstrasen. Aber hier sehe ich auch einige Hütchen und viele Kinder, die sich da herumtreiben, herumlaufen, Footballs fangen. Aber auch, wie ich sehe, gerade Fußbälle ins Tor schießen. Erklär mal bitte, was ist das? Ich habe gerade so einen grünen Fetzen von so einem schwarzen Gürtel gezogen, den du mir vorher um die Hüfte gebunden hast.
4: Ja, das ist die Flag, die wird gepult. Das ist nämlich das Tackling im Gegensatz zum American Football, weil wir sind kontaktlos. Körperkontakt ist verboten. Wir sind auch ein olympischer Sport. 2028 das erste Mal in Los Angeles. Von 13. bis 16. August ist die Weltmeisterschaft in Düsseldorf, wo die ersten drei Quotenplätze für die Olympischen Spiele vergeben werden.
5: Wie gut sind wir in dem Mann?
4: Im Flag Football sind wir sehr gut. Bei den Herren sind wir mehrfacher Weltmeister, aktuell Vize-Weltmeister, Vize-Europameister. Bei den Damen sind wir Nummer 6 in der Weltrangliste, Nummer 2 in Europa und auch Vize-Weltmeister.
3: Bist du deppert. Das ist ja urstark. Und ich habe jetzt drei Damen vom Nachwuchs. Du bist die?
6: Marie, Katharina, Nina.
3: Wir haben Folgendes vorgeschlagen, und zwar was?
4: Du wirst jetzt einmal versuchen, eins unserer super Mädels zu erwischen, nämlich versuchen, ihr die Fleck zu pullen.
3: Welche ist die langsamste?
4: Ja, das wissen wir nicht so genau. Die sind alle sehr schnell. Manche sogar vielleicht aktuell im U15-Nationalteam-Kader.
3: Wer?
4: Die Marie.
3: Die nehme ich nicht.
4: Die Marie bekommt den Ball.
3: Bis wohin muss ich sie erwischen?
4: Wir werden einmal bis zur Mittelauflage gehen. Von dort wird die Marie 2 Meter Vorsprung bekommen und du musst sie dann versuchen zu erreichen.
3: Die ist im Nationalteam, ja? Und kriegt Vorsprung.
4: Ja, ein bisschen.
3: Okay, los geht's.
4: Set, go. Go, Batzka, go.
3: Bist du deppert, bist du schnell. Alter, bleib stehen. Alter, sie ist in der Endzone schon. Ich zieh's trotzdem. Du bist mit davon gesprintet.
6: Muss man ja.
3: Wie schnell bist du in 100 Meter?
6: 22 km/h schnell. Aber es war letztes Jahr. Es ist, glaube ich, ein bisschen mehr, so 23 km/h.
3: Andi, du bist wirklich ein Gefraß, gell?
4: Naja, sie spielt schon seit 7 Jahren.
3: Wer möchte mir jetzt eine Fleck wegholen? Und ich kriege 10 Meter Vorsprung.
4: Na, dann machen wir es auch mit der Marie.
3: Scheiße, okay.
4: Beim gelben Hütchen, das sind ungefähr 9 Meter. Wenn du dort bist, wird die Marie starten.
3: Ja, das sind dann ungefähr noch 10 Meter, die ich laufen muss.
4: Go, Batzka, go.
3: So, ich laufe um mein Leben. Ja! Mit 10 Meter Vorsprung geht's dann.
6: Ja, weniger Abstand, ich hätte es geschafft.
3: So. Ja, aber starke Leistung, weil ich bin wirklich fertig. Machen wir noch was?
4: Wir können dir den Ball in die Hand geben, beziehungsweise du hast eh dein Mikro, das muss ich versuchen zu erwischen. Und du musst an ihr vorbei versuchen zu kommen. Die Marie wird da kurz vor der Endzone warten, an der 5-Yard-Linie. Und du musst versuchen, im Feld an ihr vorbeizukommen. Darfst aber die Hand nicht vor die Flag halten, weil sonst ist eine Strafe.
3: Okay, dann machen wir.
4: So, go, Batzka, go.
3: Marie, schau dort hinten, hinten, da ruft dich wer. Dreh dich um, die winken dir, schau hinten. Nein, scheiße, Alter, nicht einmal einen Meter an ihr vorbeigekommen. Was spielst du normalerweise?
6: Defense.
3: Also ist eher eine von denen, die mich geschnitten müssen.
4: Eigentlich ein Profi auf dem Bereich.
3: Ja? Ich weiß nicht, ob ich dich mag oder nicht mag.
4: Ja, wichtig ist, dass die Kinder den Sport mögen, weil das ist der Sport der Zukunft.
3: Marie, großartig, ich ziehe meinen Hut vor dir.
6: Dankeschön.
3: Bist selber dir alles drauf. Aber eigentlich wollte ich es nur gewinnen lassen. Nein, Alter, bist selber.
0: Jetzt tun wir mal so, als wäre das knapp gewesen, gell, Batzka? Na, danke dir auf jeden Fall, der Batzka heute beim Flag Football in Wien. Na schau, ich könnte das nicht, sage ich ganz ehrlich. Und für euch gibt's natürlich wie immer alle Batzkas zum Nachhören auf unserer Homepage radio886.at.

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1: 19:50 Uhr, genau 10:08 Uhr, und damit machen wir einen Blick zum Wetter. Und ja, am ersten nass ist es aktuell, vor allem im Bergland. Sonst muss man sagen, sollte der Mittwoch heute recht trocken und freundlich zu Ende gehen. Aktuell bei Temperaturen von bis zu 28 bis 30 Grad. Der Donnerstagmorgen, der wird dann auch sehr sonnig und freundlich. Morgen bei bis zu 34 Grad, und weitgehend soll es wolkenlos bleiben. Es ist 19:51 Uhr, und damit kommen wir zu den Nachrichten und zu Christina Adler.
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3: Österreich ist ein gespaltenes Land. Das sagen 2/3 der Bevölkerung in einer aktuellen IMAS-Meinungsumfrage. Für die gesellschaftliche Spaltung sorgen vor allem bestimmte Streitthemen wie etwa die Zuwanderung, das Sozialsystem und auch der Umgang mit unterschiedlichen Religionen. Begünstigt werde diese Spaltung auch durch Politik und Medien, heißt es von Meinungsforschern. Neu gekaufte Produkte sind oft doppelt und dreifach verpackt. Das soll sich jetzt aber ändern. In der EU werden ab heute schrittweise neue Verpackungsregeln eingeführt. Es soll erstens weniger Chemikalien in Lebensmittelverpackungen geben. Zweitens soll der Verpackungsmüll generell bis 2040 um mindestens 15% reduziert werden. Die Regelung wird schrittweise umgesetzt. Damit wir künftig besser mit Hitzewellen zurechtkommen, soll in Österreich das Fernkältenetz stärker ausgebaut werden. Dafür sollen in den nächsten 10 Jahren fast 200 Millionen Euro in die Hand genommen werden. Bei der Technik wird ca. 6 Grad kaltes Wasser über unterirdische Leitungen zu Häusern transportiert, um diese umweltfreundlich zu kühlen. Mehrere Städte, darunter etwa Graz, nutzen Fernkälte bereits. Neu dazugekommen ist zuletzt auch Bregenz. In Frankreich hat die Ernte der Champagnertrauben heuer so früh begonnen wie noch nie. Grund ist die Rekordhitze. Die Trauben sind dadurch viel schneller reif. Die Winzer rechnen mit einer guten Qualität, aber auch einer kleineren Ernte, denn der Frost hat im Frühjahr fast 40% der Knospen zerstört. Gleichzeitig setzt die Hitze den Reben zu und bremst teilweise das Wachstum. Die Weinlese in Österreich beginnt im Normalfall Mitte bis Ende September und zieht sich durch den gesamten Oktober.
1: Danke, Chris. Christina. 19:52 Uhr, und damit machen wir noch einen Blick auf die Straßen, und da schaut es aktuell ganz gut aus. Ihr solltet ohne größere Probleme vorankommen. Gute Fahrt.
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